0: Das muss auf jeden Fall runtergehen.
1: Die Ölkonzerne, der Staat, sich da die Taschen voll machen auf Kosten der Leute, die es wirklich brauchen.
2: Wann es zu einer Entlastung der Bevölkerung kommt, ist weiter unklar. Die US-Zentralbank hat zum ersten Mal seit 3 Jahren den Leitzins erhöht. Er stieg um 0,25 Prozentpunkt auf 3,75 bis 4%. Samuel Jakisch, WDR Washington.
3: Mit ihrer Entscheidung reagiert die US-Zentralbank auch auf den Krieg der USA gegen Iran. Der Konflikt hat die Preise für Benzin, Diesel und Waren, die durch die Golfregion transportiert werden, enorm verteuert. Hinzu kommt der anhaltende Zollstreit der US-Regierung mit Handelspartnern wie Europa, China und Kanada. Die US-Regierung unter Donald Trump hatte den neuen Chef der Zentralbank, Kevin Warsh, öffentlich zum Gegenteil gedrängt, nämlich eine Absenkung der Zinsen. Trump möchte damit das US-Wirtschaftswachstum vorantreiben. Außerdem würden durch niedrigere Zinsen die hohen Staatsschulden der USA günstiger.
2: Und auch das ist noch wichtig. Beim Einsturz eines mehrstöckigen Wohnhauses in Gaza-Stadt sind mindestens 20 Menschen ums Leben gekommen. Etwa 100 Menschen sind noch unter den Trümmern verschüttet. Die EU-Kommission will den Zugang zu sozialen Medien für Kinder einschränken. Geplant ist ein Social-Media-Verbot für unter 13-Jährige und eingeschränkte Konten für unter 15-Jährige. In der Nacht soll ein Castortransport mit radioaktivem Atommüll von Jülich ins Zwischenlager Ahaus fahren, das sagt die Initiative Westcastor. Spotify führt eine Einstellung ein, mit der Kindermusik aus dem persönlichen Geschmacksprofil ausgeschlossen wird. Spotify setzt den Wunsch von Eltern um, die sich ihren Zugang mit Kindern teilen. In der Fußball-Europa League hat Bayer Leverkusen sein erstes Spiel gewonnen mit 2:0 gegen den slowenischen Meister NK Celje. Leverkusens Ex-Kapitän Robert Andrich sagte nach dem Spiel:
4: Wir definieren uns natürlich auch über unsere Spielweise. Damit können wir uns heute nicht mit Ruhm bekleckern, aber unterm Strich stehen jetzt die 3 Punkte.
2: Und das war WDR aktuell. Das Wetter in Nordrhein-Westfalen. In der Nacht klingen die Schauer ab. Tagsüber erst trocken, am Abend dann neuer Regen. Dazu in Halle bis 18 Grad, in Essen bis 19 und in Bergheim bis 20 Grad. Am Freitag viele Wolken bis 21 Grad. Die Zeit 2:03 Uhr.
5: Jetzt wird Zeit für den Blick auf die Straßen. Hallo an alle unterwegs. Hier ist der Verkehrsservice in der ARD Hitnacht. A1 Hamburg Richtung Lübeck ist zwischen Kreuzberg der Heide und Bad Oldesloe wegen Fahrbahnerneuerung bis 6 Uhr früh gesperrt. A4 Aachen Richtung Köln ist zwischen Köln-Poll und Dreieck Heumer wegen Brückenarbeiten gesperrt. Und A7 Ulm Richtung Würzburg ist zwischen Kreuzfeuchtwangen, Kreilsheim und Wörnitz wegen Bauarbeiten bis 6 gesperrt. Hier habe ich die A12 im Blick. Berlin Richtung Frankfurt-Oder ist zwischen Fürstenwalde West und Briesen wegen Bauarbeiten bis 5 gesperrt. Und A29 Oldenburg Richtung Ahlhorner Heide zwischen Wadenburg und Großenkneten wegen einer Nachtbaustelle bis 5 die Sperrung. Hier A40 Essen Richtung Dortmund ist zwischen Dreieck Bochum West und Bochum Zentrum wegen Bauarbeiten bis nächste Woche Freitag gesperrt. Berlin. A100 Berliner Stadtring zwischen Treptow und zwischen Oberlandstraße und Buschkrugallee ist in beiden Richtungen zwischen Dreieck Neukölln und Treptower Park bis 5 gesperrt. A103 Richtung Steglitz ist zwischen Saarstraße und Wielandstraße wegen Vermessungsarbeiten im Tunnel derzeit gesperrt. Das waren die Verkehrsmeldungen. Weiterhin eine gute und störungsfreie Fahrt für Sie.
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5: Mit André Holst. Schön, dass Sie dabei sind.

Simon und Garfunkel. Ja, da sind sie wieder, die Nachtfalken, Nachtanbeter, vielleicht auch Sicherheitsleute, Krankenhauscrews, Taxipiloten und LKW-Fahrer. Das ist der Soundtrack für die Nacht hier, die ARD-Hitnacht aus Magdeburg. 2:12 mittlerweile und ich finde es schön, dass sie dabei sind. Schön, dass sie wach sind vielleicht und auch bleiben, wenn sie ihre Arbeit machen, Nachtdienst haben. Und ich finde es gut, dass sie diese Nacht mit uns teilen. ARD-Hitnacht, die kommt aus Magdeburg vom MDR. Mein Name ist André Holst und ich sage ja gerne Kuckuck, auch für Marcel, der sich gerade gemeldet hat und der auf aufregende Frauen steht, musikalischer Natur, Upside Down. Jetzt mal, hier ist Diana Ross.

The Backstreet Boys in der ARD Hitnacht um 2:50. Ich weiß nicht, ob Sie gerade vor dem PC sitzen oder vielleicht ein bisschen am Handy tickern. Und wenn man so ein paar Minuten hat, es wird ja gerade viel in den Medien wieder über die Nutzung von KI, von der künstlichen Intelligenz diskutiert. Wer darf was, wer kann was, wer sollte was. Aber wenn ich die Wahl hätte, künstliche Intelligenz ist mir lieber als natürliche Dummheit. Und das Schöne ist, die eine entwickelt sich weiter, die andere leider auch.

0: Mike and the Mechanics, The Living Years, hier in der ARD-Nacht. Ja, es geht auf 2.30 Uhr. Und jetzt wollen wir mal gucken, was auf den Straßen noch so läuft oder gar nichts los ist. Der Verkehrsservice in der ARD-Nacht. Hallo an alle unterwegs. Ich habe die A1 im Blick, Hamburg Richtung Lübeck. Das ist die Strecke zwischen Kreuzberg der Heide und Bad Oldesloe. Da gibt's gerade Fahrbahnerneuerung, darum ist die Strecke gesperrt. A4 Aachen Richtung Köln ist zwischen Köln-Poll und Dreieck Heumer wegen Bauarbeiten bis 5 gesperrt. A7 Ulm Richtung Würzburg ist zwischen Kreuzfeuchtwangen, Kreilsheim und Wörnitz wegen Bauarbeiten bis 6 gesperrt. A12 Berlin Richtung Frankfurt-Oder ist zwischen Fürstenwalde West und Briesen wegen Bauarbeiten noch bis 5 gesperrt. A29 Oldenburg Richtung Ahlhorner Heide ist zwischen Wadenburg und Großenkneten wegen einer Nachtbaustelle bis 5 gesperrt. Hier habe ich die A40 Essen Richtung Dortmund zwischen Dreieck Bochum West und Bochum Zentrum. Da sind Bauarbeiten und darum ist die ganze Strecke bis Freitag gesperrt. A100 Berliner Stadtring ist Richtung Treptow zwischen Oberlandstraße und Buschkrugallee in beiden Richtungen zwischen Dreieck Neukölln und Treptower Park bis 5 gesperrt. Und hier die A103 Richtung Steglitz ist zwischen Saarstraße und Philanderstraße wegen Vermessungsarbeiten im Tunnel Feuerbachstraße bis 5 gesperrt. Das waren die Verkehrsmeldungen. Weiterhin eine gute und störungsfreie Fahrt für Sie.
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0: Diese Nacht kommt vom Mitteldeutschen Rundfunk aus Magdeburg. Ich bin André Holst und surfe mit Ihnen geschmeidig über meine Wortwellen in den Donnerstag.

0: Tracy Chapman hier in der ARD-Nacht. Oh, die Helden der Nachtschicht sind die, die wach bleiben, ne, während der Rest der Welt so tut, als gäbe es nur Tageslicht. Das sind die Kaffeekrieger, die Flurlichtphilosophen, die Menschen, die um 2.39 Uhr morgens Probleme lösen. Und wenn sie auch Probleme lösen, dann ist es ganz schön dabei, den Soundtrack für die Nacht zu genießen. Und wir haben hier so den einen oder anderen musikalischen Zeitsprung. Die 70er Jahre sind immer wieder Garant dafür, dass man Musik hat, die unter die Haut gehen und durch die so viele Erinnerungen wieder wach werden. Wie geht's Ihnen mit diesem Song hier?
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0: The Real Thing und You to Me are everything.

One Republic, Good Life, hier in der ARD Hitnacht, 2.46 Uhr. Ich habe da gerade eine Nachricht von Tommy aus Kiel in Schleswig-Holstein bekommen. Der feiert nämlich mit seinen Kumpels so mitten in der Nacht, so einer Wochenmitte, eine spontane Küchenparty. Und die gehen jetzt das Resteessen an. Schönen guten Morgen, sage ich dazu. Guten Hunger und weiterhin viel Spaß mit dem Soundtrack für die Nacht und Musik von der unvergessenen Bonnie Tyler. Bitter Blue.

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1: Die Nachrichten mit Ronald Lessig. Guten Morgen. Die EU-Kommission will Kindern unter 13 den Zugang zu sozialen Medien verbieten. Das hat Kommissionschefin von der Leyen angekündigt. Heute will sie Einzelheiten bekannt geben. Katrin Schmidt, WDR Brüssel.
2: Jetzt geht's vor allem darum, welche Auflagen die Plattformen bekommen. Und zwar nicht nur die Social Medias, sondern auch Gaming-Plattformen und sogenannte KI-Begleiter, die ja auch eine emotionale Beziehung zu den Nutzerinnen und Nutzern aufbauen. Der Plan der EU-Kommission ist weiter, dass dann zwischen 13 und 15 Jahren nur die Möglichkeit besteht, Minikonten auf TikTok, Instagram und Co. einzurichten, mit eingeschränkten Funktionen und maximal eine Stunde am Tag nutzbar. Und für die ab 15-Jährigen sollen die Plattformen künftig zuvor beweisen müssen, dass sie sicher sind, also dass gefährlicher Content zuverlässig gecheckt wird, dass keine suchtfördernden Algorithmen am Werk sind oder dass das endlose Scrollen zum Beispiel nicht mehr möglich ist.
1: 4 Tage vor den Landtagswahlen in Mecklenburg-Vorpommern und Berlin haben sich die Spitzenkandidaten in 2 Fernsehsendungen kontrovers präsentiert. Im NDR traf Ministerpräsidentin Schwesig von der SPD auf ihren Herausforderer Holm von der AfD. In Berlin stellten sich die Kandidaten von 6 Parteien den Fragen der RBB-Zuschauer. In beiden Ländern zeichnet sich Umfragen zufolge bisher kein eindeutiger Ausgang der Wahl ab. Und auch das ist noch wichtig. Der US-Kongress hat die Sanktionen gegen Russland verschärft. Vorgesehen sind Strafmaßnahmen gegen Präsident Putin und die sogenannte Schattenflotte, mit deren Schiffen Moskau Ölsanktionen umgeht. EU-Kommissionspräsidentin von der Leyen will am Vormittag ihren Plan für mehr Schutz von Kindern vorstellen. Schon durchgesickert ist, dass unter 13-Jährigen der Zugang verboten werden soll. In der Fußball-Europa League hat Bayer Leverkusen sein erstes Spiel gewonnen. Gegen den slowenischen Meister in Kasselje stand es am Ende 2:0. Der viermalige Formel-1-Weltmeister Max Verstappen kann auch Kart fahren. Mit einem Spaßrennen in England trat er gegen 100 Konkurrenten an und startete von ganz hinten. Nach nur 14 der geplanten 30 Runden hatte der Niederländer alle anderen überholt, obwohl die Teils noch abkürzen durften. Unter den Hobbyfahrern waren viele Influencer und Sportler aus anderen Disziplinen, wie der deutsche Zehnkampf-Weltmeister Leo Neugebauer. Für Verstappen war es der erste Sieg in diesem Jahr. In der Formel 1 konnte er in dieser Saison noch nicht gewinnen. Und das war WDR aktuell. Das Wetter in Nordrhein-Westfalen. In der Nacht klingen letzte Schauer ab bei 12 bis 7 Grad. Tagsüber erst trocken, zum Abend vom Niederrhein bis zum Münsterland etwas Regen. Dazu in Herford bis 18, in Herne bis 19 und in Bonn bis 20 Grad. Am Freitag gibt es viele Wolken, gelegentlich auch etwas Regen bei Höchstwerten zwischen 16 und 21 Grad. Die Zeit 3:03 Uhr.
3: Hier ist der Verkehrsservice in der ARD-Hitnacht. Hallo an alle unterwegs. Ich habe eine Meldung von der A1 Hamburg Richtung Lübeck. Die Strecke ist zwischen Kreuzberg der Heide und Bad Oldesloe wegen Fahrbahnerneuerung bis 6 gesperrt. A4 Aachen Richtung Köln ist zwischen Köln-Poll und Dreieck Heumar wegen Bauarbeiten bis 5 gesperrt. A7 Ulm Richtung Würzburg ist zwischen Kreuz Feuchtwangen, Kreilsheim und Wörnitz wegen Bauarbeiten bis 6 gesperrt. Die A12 Berlin Richtung Frankfurt-Oder ist zwischen Fürstenwalde West und Briesen wegen Bauarbeiten bis 5 gesperrt. Dann habe ich hier noch die A29 Oldenburg Richtung Ahlhorner Heide ist zwischen Wadenburg und Großen Kneten wegen einer Nachtbaustelle gesperrt. A40 Essen Richtung Dortmund ist zwischen Dreieck Bochum West und Bochum Zentrum wegen Bauarbeiten bis nächsten Freitag gesperrt. Und die A100 Berliner Stadtring ist Richtung Treptow zwischen Oberlandstraße und Buschkrugallee in beiden Richtungen zwischen Dreieck Neukölln und Treptower Park bis 5 gesperrt. Und hier habe ich noch die A103 Richtung Steglitz zwischen Saarstraße und Philanderstraße wegen Vermessungsarbeiten im Tunnel Feuerbachstraße 5 Uhr gesperrt. Das waren Sie, die Verkehrsmeldungen. Ich wünsche Ihnen weiterhin eine gute Fahrt in den Tag.
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3: Jawohl. Für Sie am Sabbeln ist André Holst. Ich rede gerne in ein Mikro. Es widerspricht wenigstens nicht ständig. Für alle, die unterwegs sind, gibt's jetzt Road to Hell mit Chris Rea. Gute Fahrt weiterhin.

0: Die sieben Brücken von Karat. Ja, Kult hier in der ARD-Hitnacht um 10:50 mittlerweile, 3.20 Uhr haben wir es. Und ja, jetzt gibt es hier was ganz Besonderes. Und zwar, wenn man so über Sommermusik denkt, der Sommer klingt ja jetzt langsam, aber sicher aus, auf jeden Fall. Trotzdem kann es im Radio sommerlich frisch zugehen. Ein Song, der damals mehr Aufregung ausgelöst hat als jede Wetterkarte. Sabrina mit Boys, Summertime Love. 80er Pop in seiner besten Form. Eine Sängerin, die wusste, wie man Europa wach hält.
1: Boys.

Der Verkehrsservice in der ARD Nacht mit einer Meldung von der A1 Hamburg Richtung Lübeck. Die Strecke ist zwischen Kreuzberg der Heide und Bad Oldesloe wegen Fahrbahnerneuerung noch bis 6 gesperrt. A3 Frankfurt Richtung Köln ist zwischen Frankfurter Kreuz und Kelsterbach nach einem Unfall derzeit gesperrt. A4 Aachen Richtung Köln ist zwischen Köln-Poll und Dreieck Heumar wegen Bauarbeiten bis 5 gesperrt. Und A7 Ulm Richtung Würzburg ist zwischen Kreuz Feuchtwangen und Kreilsheim-Wörnitz wegen Bauarbeiten bis 6 gesperrt. Berlin meldet hier A12 Richtung Frankfurt-Oder zwischen Fürstenwalde-West und Briesen Bauarbeiten. Die Strecke ist bis 5 dicht. Und A29 Oldenburg Richtung Allhorner Heide ist zwischen Wadenburg und Großenkneten

Mrs. Greenberg gab sich die Ehre, hier in der ARD-Hitnacht, 3:50 haben wir es. Und ja, ich freue mich über diesen Gruß, der per E-Mail gekommen ist an ard-hitnacht@mdr.de. Richard aus Köln nämlich, der hält die Stellung an der Hotelrezeption. Ganz entspannt hat Nachtdienst, Nachtportier. Er schickt allen Nachteulen einen freundlichen Gruß und wünscht einen richtig schönen Start in den neuen Tag. Und die, die noch arbeiten sollen, eine Grüße für die ruhige Schicht bekommen. Da packen wir den Soundtrack für die Nacht drauf, denn ich mache nochmal und ganz besonders den Balladen auf für Richard aus Köln. Herzliche Grüße mit Richard Sanderson und Reality.

ARD nach 3.47 Uhr, heute am 17. September. Und das heißt, wir haben ja Geburtstagskinder. Ne? Das sind Jungfrauen heute am 17. September. Die haben kosmischen Rückenwind, allerdings nur, wenn alles nach Plan läuft. Und da ist es auch schon, das Horoskop für die Geburtstagskinder des Tages. Und falls es gar keinen Plan gibt, dann wird eben spontan einer erstellt. Ihre Superpower heute, Perfektionismus mit Humor. Sie räumen auf, sortieren aus, strukturieren durch und wirken dabei, als hätten sie das Universum persönlich gebeten, mal eben stillzuhalten. Die Sterne sagen, mach dir einen schönen Tag. Die Jungfrau dagegen sagt, das habe ich längst organisiert. Also ein Geburtstagskindern des Tages, ein richtig schönes

So, es geht auf die 4 Uhr Nachrichten hier in der ARD-Hitnacht. Und jetzt habe ich noch was Feines von Lenny Kravitz. Lenny Kravitz im Nachtdienst. Das ist ein bisschen wie Kaffee mit Hüftschwung, ne? It ain't over till it's over. Ah, das ist ein toller Song. Da kommt er schon. Ist im Grunde nur, leg die Müdigkeit weg. Wir sind lang noch nicht fertig. 3:52 ARD-Hitnacht. Und wir sind auch noch nicht am Ende. Ganz im Gegenteil. Es macht Spaß.

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1: Die Nachrichten mit Ronald Lessig. Guten Morgen. EU-Kommissionschefin von der Leyen will am Vormittag ihren Plan für mehr Schutz von Kindern auf Social-Media-Plattformen offiziell vorstellen. Jörg Fegert von der EU-Expertengruppe nennt schon vorab Details.
2: Auf der Basis der vorliegenden Evidenz empfehlen wir deshalb die EU-weite harmonisierte Einführung einer Zugangsbeschränkung zu Social Media Plus für Kinder unter 13 Jahren.
1: Wer unter 15 ist, soll kein eigenes Nutzerkonto haben dürfen. Um Autofahrer beim Spritpreis zu entlasten, will Bundeswirtschaftsministerin Reiche die Mehrwertsteuer auf Benzin und Diesel senken von 19% auf 7%. Der Präsident des Instituts für Wirtschaftsforschung FUST plädiert für direkte Hilfen an Einkommensschwache.
3: Es besteht dann nicht die Gefahr wie beim Preisdeckel, dass es zu Versorgungsengpässen kommt. Außerdem hilft man dann denjenigen, denen man wirklich helfen will. Wir müssen überlegen, auf wen wollen wir die Hilfen konzentrieren.
1: Ein Problem ist, dass die Regierung nur von etwa jedem fünften Menschen die Kontodaten hat. Und auch das ist noch wichtig. US-Präsident Trump hat der EU mit einem Handelsstopp im Fall einer engeren Partnerschaft mit Kanada gedroht. Er reagierte damit auf einen Vorschlag von EU-Kommissionschefin von der Leyen, Kanada mehr einzubinden. Bundesarbeitsministerin Baas hat einen Plan gegen Sozialmissbrauch bei Zuwanderung vorgelegt. Unter anderem sollen Behörden mehr Daten austauschen, um Betrüger schneller aufzuspüren. Das Ozonloch über der Antarktis ist weiter geschrumpft und hat jetzt ähnliche Ausmaße wie Anfang der 90er Jahre. Die Weltwetterorganisation spricht von einer Erfolgsgeschichte. In der Fußball-Europa League hat Bayer Leverkusen sein erstes Spiel gewonnen mit 2:0 gegen den slowenischen Meister NK Celje. Jan Wochner, WDR Sport.
4: Glück hatte Leverkusen beim Führungstreffer, einem Eigentor des Slowenen Cesla, nach 15 Minuten. Danach vergab Leverkusen eine ganze Reihe von Topchancen und profitierte gleichzeitig davon, dass Celje eigene Chancen fahrlässig ungenutzt ließ. Erst durch das 2:0, einem Treffer von Medina nach einer Ecke, war Leverkusen eine Viertelstunde vor dem Ende erlöst. Der Start in die Ligaphase der Europa League ist geglückt.
1: Und das war WDR aktuell. Das Wetter in Nordrhein-Westfalen. In der Nacht klingen letzte Schauer ab bei 12 bis 7 Grad. Tagsüber erst trocken, zum Abend vom Niederrhein bis zum Münsterland etwas Regen. Dazu in Lemgo Höchsttemperaturen bis 18 Grad, in Hagen bis 19 und in Hürth werden bis 20 Grad erreicht. Am Freitag gibt es viele Wolken, gelegentlich muss mit etwas Regen gerechnet werden bei 16 bis 21 Grad und am Samstag sieht es ebenso aus bei Höchstwerten bis 23 Grad. Die Zeit, es ist 4:03 Uhr.
5: Hier ist der Verkehrsservice in der ARD Nacht. Die A1 Hamburg Richtung Lübeck ist zwischen Kreuzberg der Heide und Bad Oldesloe wegen Fahrbahnerneuerungen bis 5 Uhr gesperrt. Die A3 Frankfurt Richtung Köln ist zwischen Frankfurter Kreuz und Kelsterbach nach einem Unfall gesperrt. Dann die A4 Aachen Richtung Köln ist zwischen Köln-Poll und Dreieck-Heumar wegen Bauarbeiten bis 5 gesperrt. Und die A7 Ulm Richtung Würzburg ist zwischen Kreuzfeuchtwangen, Kreilsheim und Wörnitz wegen Bauarbeiten bis 6 gesperrt. Hier habe ich die A12 Berlin Richtung Frankfurt-Oder ist zwischen Fürstenwalde West und Briesen wegen Bauarbeiten bis 5 gesperrt. A29 Oldenburg Richtung Alhorner Heide ist zwischen Wartenburg und Großenkneten wegen einer Nachtbaustelle gesperrt und die A40 Essen Richtung Dortmund ist zwischen Dreieck Bochum West und Bochum Zentrum wegen Bauarbeiten bis nächsten Freitag gesperrt. A93 Weiden Richtung Regensburg ist zwischen Pohnholz und Regensdorf nach einem LKW-Unfall noch bis ca. 7 Uhr gesperrt. Aus Berlin kommt diese Meldung. A100, das ist der Berliner Stadtring, da ist Strecke Richtung Treptow zwischen Oberlandstraße und Buschkrugallee sowie in beiden Richtungen zwischen Dreieck Neukölln und Treptower Park die Strecke gesperrt, das Ganze bis 5 Uhr. Und A103 Richtung Steglitz ist zwischen Saarstraße und Philanderstraße wegen Vermessungsarbeiten im Tunnel Feuerbachstraße bis 5 gesperrt. Ist eine Menge noch los da draußen. Also, fahren Sie gut durch diese Nacht, kommen Sie gut in den neuen Tag. Das waren die Verkehrsmeldungen. Gute Fahrt weiterhin.
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5: Ganz Deutschland, ein Beat und ich bin André Holst.

0: Petty and the Heartbreakers, Learning to Fly hier in der ARD-Nacht. 4:09. Es gibt ja Songs, die bringen jede Tanzfläche zum Glühen. Und dann gibt's Dancing Queen von ABBA, ne? Ein Song, bei dem selbst Leute mit zwei linken Füßen plötzlich meinen, sie wären Disco-Profis.
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16 Minuten nach 4, Donnerstag, 17. September. Und jetzt gibt's Musik Made in Germany. Da sind Songs dabei, die fühlen sich so ein bisschen wie so ein Soundtrack fürs Leben an. Ne? Für die großen Momente, die kleinen Siege und all die Menschen, mit denen man sie teilt. Andreas Burani, auf uns!

0: Auch in dieser Nacht haben wir natürlich unsere Zeitmaschine für Sie am Laufen, machen einen kleinen Sprung in das Jahr 1970, ne? 70er Jahre. Ach, das war eine schöne Zeit. Die 70er habe ich gerne in Erinnerung. Ich weiß nicht, wie es Ihnen geht. Schlaghosen, ne? Plateauschuhe, auffällige Muster, die waren richtig beliebt und natürlich ein rebellisches Lebensgefühl, wie irgendwie jedes Jahrzehnt ein bestimmtes rebellisches Lebensgefühl auch hervorgebracht hat. Dieser Song, der steht, wie würde ich das sagen, auch für diese Zeit. Ne? Wir rocken so ein bisschen jetzt diesen frühen Donnerstagmorgen in der ARD-Hitnacht mit Free und All Right Now.
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way it is in der ARD-Nacht. Kommen Sie gut und sicher durch die Nacht. Und damit es besonders gut wird, gucke ich mal auf, was auf den Straßen los ist. Hier ist der Verkehrsservice in der ARD-Hitnacht. Hallo an alle unterwegs. Wir haben es 4.30 Uhr, A1 Hamburg Richtung Lübeck. Ist zwischen Kreuz Bargteheide und Bad Oldesloe wegen einer Fahrbahnerneuerung noch bis ca. 6 Uhr gesperrt. A3 Frankfurt Richtung Köln ist zwischen Frankfurter Kreuz und Kelsterbach nach einem Unfall gesperrt.

0: Weiden Richtung Regensburg ist zwischen Brunholz und Regenstauf nach einem LKW-Unfall noch bis ca. 7 Uhr gesperrt. Das waren die Verkehrsmeldungen. Wir wünschen Ihnen weiterhin eine gute und vor allem störungsfreie Fahrt.
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0: Ich bin André Holst. Die Uhr tickt, der Kaffee kickt und wir hauen hier in die Tasten mit Joe Cocker.

0: anderes Beispiel für Leben, Thema hier in der ARD-Hitnacht. Kennen Sie vielleicht in der Nacht, ne? Da wird der Kühlschrank zum spirituellen Mentor. Man macht dann die Tür auf, sieht dieselben drei Sachen wie gestern und hofft trotzdem, dass sich das Universum spontan in Gouda verwandelt hat. Ja, dann starrt man in diesen Kühlschrank so mitten in der Nacht und fragt sich, was mache ich eigentlich hier? Und warum steht da immer noch dieser Joghurt, den ich seit Juni ignoriere? Tür wieder zu, ab ins Bett und so tun, als hätte man gerade eine wichtige Entscheidung getroffen. Das nennt man Nachtlogik. Und wenn man nicht schlafen kann, sollte man den Soundtrack wenigstens genießen. Den gibt's hier in der ARD-Hitnacht.
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Ob das war Elferville mit Sounds Like a Melody in der Ade Hit Nacht. Wir haben es 4:45 mittlerweile, 4:45 oder 4:45, was auch immer Sie möchten, können wir drehen und wenden. Wir wissen, es ist Donnerstagmorgen und da ist gerade noch eine E-Mail reingekommen. Und zwar schreibt sie: Hallo, hier ist Vera aus Kaiserslautern. Ich höre euch immer. Ihr macht so tolle Musik, seid echt klasse. Und ganz herzliche Grüße gehen raus für alle, die jetzt unterwegs sind und alle, die hier arbeiten und unser Land zusammenhalten. Ich wünsche euch einen schönen Donnerstag, eure Vera. Ja, Vera, ich habe mich sehr gefreut über diesen Gruß und ich finde es ganz klasse, dass sie auch so mitten in der Nacht noch schreiben. Das machen ja viele, ard-hitnacht@mdr.de. Da freuen wir uns, wenn es eine E-Mail gibt, auch wenn es eine Anregung gibt oder auch einfach mal ein Küsschen.

Eternal Flame, ja, das war die perfekte Musi zum Start in den Donnerstag. Und für alle, die die ARD-Hitnacht jetzt schon verlassen, ich wünsche Ihnen einen schönen Tag und ganz viel Spaß mit Ihren Landesprogrammen. Wir hier machen weiter mit Musik von den Pet Shop Boys.

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1: Die Nachrichten mit Ronald Lessig. Guten Morgen. US-Präsident Trump hat der Europäischen Union in vielen Bereichen mit einem Handelsstopp gedroht, sollte die EU eine engere Partnerschaft mit Kanada eingehen. Der kanadische Premier Carney will am Vormittag vor dem Europaparlament sprechen. Andreas Meyer-Feist, WDR Brüssel.
2: Ursula von der Leyen, die EU-Kommissionschefin, wünscht sich, dass Kanada ein assoziierter Mitgliedstaat wird. Also kein EU-Vollmitglied, aber auch kein normales Partnerland, sondern etwas dazwischen. Damit es so kommen kann, gibt es noch viel zu tun. Denn vieles lief bisher nicht so gut. Es hakt beim Handelsabkommen CETA. Da fehlen noch die Ratifizierungen durch einige EU-Regierungen. Das heißt, Mark Carney wird wohl darauf drängen, diese Altlasten abzuräumen.
1: Um Autofahrer beim Spritpreis zu entlasten, denkt die Bundesregierung über Steuersenkungen nach. Unionsfraktionschef Frey äußerte sich am Abend in der ARD zum Zeitplan.
3: As soon as possible. Ich glaube, wenn man das jetzt zügig macht, kann das zum 1. Oktober gelingen. Wir haben im Frühjahr, also im Mai, im Juni, haben wir die Mineralölsteuer abgesenkt. Der sogenannte Tankrabatt, das ist natürlich eine Option, die grundsätzlich zur Verfügung steht. Eine andere Möglichkeit wäre, dass wir das, was wir sozusagen bei der Mehrwertsteuer zusätzlich einnehmen, den Menschen zurückgeben, indem wir die Mehrwertsteuer von 19% auf 7% senken. Auch das könnte ein Weg sein.
1: Die SPD fordert einen mit den Mineralölkonzernen ausgehandelten Preisdeckel. Und auch das ist noch wichtig. EU-Kommissionschefin von der Leyen stellt am Vormittag ihren Plan für mehr Schutz von Kindern auf Social-Media-Plattformen offiziell vor. Sie will den Zugang einschränken. Das schlechte Abschneiden von NRW bei der Bildungsstudie ist heute Thema einer Aktuellen Stunde im Landtag. SPD und FDP wollen von der Regierung wissen, welche Konsequenzen sie zieht. In der Fußball-Europa League hat Bayer Leverkusen sein erstes Spiel gewonnen. Am Ende stand es gegen den slowenischen Meister NK Celje 2:0. Jürgen Klopp will am Vormittag seinen ersten Kader als Fußball-Bundestrainer bekannt geben. Bei der Präsentation in Frankfurt rechnet WDR-Sportreporter Tim Brockmeier auch mit einigen neuen Namen.
4: Als große Überraschungen werden Felix Keidel vom Aufsteiger Elversberg, Younes Ebnu-Talib aus Frankfurt oder auch Brajan Gruder von RB Leipzig gehandelt. Dem Bundestrainer scheint es ernst mit dem versprochenen Wandel nach der WM. Medienberichten zufolge trifft dieser Wandel unter anderem Keeper Oliver Baumann und Stürmer Dennis Undaff. Beide bei der WM im Sommer noch im DFB-Kader werden wohl nicht berücksichtigt.
1: Das erste Spiel unter Klopp ist in einer Woche in Amsterdam gegen die Niederlande. Und das war WDR aktuell. Das Wetter in Nordrhein-Westfalen heute erst trocken, später etwas Regen, dazu in Minden bis 18, in Hamm bis 19 und in Köln bis 20 Grad. Am Freitag wechselhaft bis 21 Grad. Es ist 5.03 Uhr.
5: Hier ist der Verkehrsservice in der ARD-Hitnacht. Hallo an alle unterwegs. A1 Hamburg Richtung Lübeck ist zwischen Kreuzberg der Heide und Bad Oldesloe wegen Fahrbahnerneuerung bis 6 Uhr gesperrt. A3 Frankfurt Richtung Köln ist zwischen Frankfurter Kreuz und Kelsterbach nach einem Unfall gesperrt. Der Verkehr wird ab Frankfurter Kreuz über die B43 umgeleitet. A7 Ulm Richtung Würzburg ist zwischen Kreuz Feuchtwangen-Kreilsheim und Wörnitz wegen Bauarbeiten bis 6 gesperrt. Und die A27 Bremerhaven Richtung Bremen ist zwischen Bremen Industriehäfen und Überseestadt wegen eines brennenden LKW gesperrt. A40 Essen Richtung Dortmund ist zwischen Dreieck Bochum West und Bochum Zentrum wegen Bauarbeiten bis nächste Woche Freitag gesperrt. Und die A93 Weiden Richtung Regensburg ist zwischen Pohnholz und Regensdorf nach einem LKW-Unfall bis ca. 7 Uhr gesperrt. Das waren die Verkehrsmeldungen. Weiterhin eine gute Fahrt für Sie.
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5: Heute mit André Holst. Guten Morgen oder gute Nacht, was auch immer. Schön, dass Sie dabei sind. Ich habe Musik von Eurythmics.

Und da ist er, der neue Tag, Donnerstag, 17. September 2026. Und ich freue mich, denn dieser Donnerstag, der verspricht, ein guter Tag zu werden. Bergfest der Woche haben wir schon hinter uns. Und das, was jetzt kommt, geht ja alles mehr oder weniger auf ein schönes Wochenende. Genießen Sie diese Zeit mit Ihren Programmen, mit der ARD und jetzt der Hit Nacht. Denn wir haben hier einen absoluten Klassiker. Ob Sie gehören, The Silver Ballad. Still the same. Um 8 Minuten nach 5. Guten Morgen.

0: Ich stelle gerade fest, das Einzige, was ich gerade wirklich richtig gut im Griff habe, meine frische Tasse Kaffee. Am Donnerstagmorgen, heute ist der 17. September, hier ist die ARD-Hitnacht.
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0: Made in Germany, das klingt nach Qualität, ne? Zuverlässigkeit und einer Prise Erfindergeist. Und ich stelle immer wieder fest, genauso tickt ja auch der deutsche Musikmarkt. Ne? Solide wie so ein echter Werkzeugkasten, kreativ wie so ein Tüftler in der Garage und genauso bodenständig klingt die Musik. Zum Beispiel auch von Bapp. Verdammt lang her. Aber die Musik ist gut hier in der ARD-Hitnacht. Übrigens, wir haben es 18 Minuten nach 5. Guten Morgen.
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0: verdammt lang her. Bap. Hier ist die ARD Hitnacht, 5.24 Uhr haben wir es. Vielleicht haben wir Lust auf ein kleines Frühaufsteher-Frühstück. Können Sie haben, Milk, Toast and Honey.
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0: Rick Astley hier in der ARD Hitnacht. Und der Verkehrsservice in der ARD Hitnacht. Guten Morgen, wir haben es 5.30 Uhr. A1 Hamburg Richtung Lübeck ist zwischen Kreuzberg der Heide und Bad Oldesloe wegen Fahrbahnerneuerung noch eine gute halbe Stunde gesperrt. A3 Frankfurt Richtung Köln ist zwischen Frankfurter Kreuz und Kelsterbach nach einem Unfall gesperrt. A7 Ulm Richtung Würzburg ist zwischen Kreuzfeuchtwangen, Kreilsheim und Wörnitz wegen Bauarbeiten bis 6 gesperrt. Dann habe ich hier die A27 Bremerhaven Richtung Bremen ist zwischen Bremen Industriehäfen und Überseestadt wegen eines brennenden LKW derzeit gesperrt, da staut es sich. Dann habe ich hier die A40 Essen Richtung Dortmund ist zwischen Dreieck Bochum West und Bochum Zentrum wegen Bauarbeiten bis nächste Woche Freitag gesperrt. Und die A93 Weiden Richtung Regensburg ist zwischen Ponholz und Regenstauf nach einem LKW-Unfall bis ca. 7 Uhr gesperrt. Das waren die Verkehrsmeldungen. Wir wünschen Ihnen weiterhin eine gute Fahrt.
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0: Heute mit André Holst. Guten Morgen.

No Mercy, Where Do You Go? Hier in der ARD-Hit-Nacht. Donnerstagmorgen, 5.37 Uhr. Hallo, liebe Nachtfalken, Nachtanbeter, Sicherheitsleute, Krankenhauscrews, Taxipiloten, LKW-Fahrer. Die Hit-Nacht kommt vom MDR aus Magdeburg und wir packen so langsam mal zusammen, ne? So langsam. Ein bisschen aber haben wir noch, ne? Bevor wir Tschüss sagen, ja? Zum Beispiel Musik von, kennen Sie das?

My Love is Your Love, Whitney Houston war das. Eine Aufnahme aus dem Jahre 1998. So, ARD Hit Nacht angekommen. Das war die ARD Hit Nacht vom MDR aus Magdeburg. Ich fand es schön mit Ihnen. Es waren sehr kurzweilige 7 Stunden mit dem Soundtrack für die Nacht. Kommen Sie gut durch und in den Donnerstag. Einen schönen Feierabend, wenn Sie auch langsam Schluss machen oder wenn Sie gerade aufstehen. Einen schönen, erfolgreichen Tag. Wichtig, umgeben Sie sich mit Menschen, die man mag. Ganz viel Spaß mit Ihrem Landesprogramm jetzt. Tschüss, ciao, Kakao, bis Denver. Ich verabscheue mich. Tschüss, bis zum nächsten Mal, sagt André Holst.

0: Wir starten heute mit vielen Wolken in den Tag. Neblig ist es teilweise auch. Ein paar Regenschauer können noch runterkommen. Später bleibt es aber trocken. Regen kommt erst heute Abend wieder. Ab und zu kommt auch heute die Sonne raus. Herford kommt auf 18 Grad, Xanten auf 19 und Heinsberg auf 20 Grad.
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2: Die Nachrichten mit Sandra Polch. Guten Morgen. Die Bundesregierung diskutiert weiter darüber, wie sie die Menschen beim Tanken entlasten will. Unionsfraktionschef Frei hat gestern in der ARD unter anderem vorgeschlagen, die Mehrwertsteuer auf Kraftstoffe von 19% auf 7% zu senken. Das hatte auch schon Bundeswirtschaftsministerin Reiche als Option genannt. Efi Seibert, WDR Berlin.
3: Davon würden aber nicht die Betriebe profitieren, die solche Steuern abschreiben könnten. Deswegen will sie auch das mittelständische Gewerbe gesondert entlasten. Dazu nannte sie aber noch keine konkreten Maßnahmen. Reiche ist auch für direkte Zahlungen an einkommensschwache Haushalte. Das Problem dabei, der Staat hat immer noch keinen funktionierenden Auszahlungsmodus, weil er nur von jedem fünften Bürger die Kontodaten hat.
2: Andere Länder sind schon weiter. Italien zum Beispiel setzt die Kfz-Steuer für viele Autos und Roller aus. KI-Modelle, die nicht das tun, was ihre Entwickler geplant hatten. Solche Vorfälle sind in den vergangenen Monaten mehrfach bekannt geworden. Jetzt hat OpenAI 6 weitere öffentlich gemacht. Das Unternehmen sagt, dass sich KI-Testmodelle dabei unerwartet oder besorgniserregend verhalten haben. Antje Sieb.
4: Es geht dabei um KI-Modelle, die bei verschiedenen Tests der Firma zum Beispiel gezielt ihre Handlungen verschleiert haben. So hätten Modelle sich etwa selbst Anweisungen hinterlassen, Fehler zu verstecken oder sich nicht an Beschränkungen zu halten. In einem anderen Fall hätte ein Modell eine selbst erstellte Datei ins Internet hochgeladen, um sie hinterher als Quelle zitieren zu können. Man wolle in Zukunft solche Zwischenfälle schneller melden, kündigte OpenAI an. Einige Chefs großer KI-Firmen sprechen sich derzeit dafür aus, die Entwicklung von KI zeitweise zu bremsen und fordern dazu internationale Regeln.
2: Und das haben wir auch noch im Blick. US-Präsident Trump hat der EU mit einem Handelsstopp gedroht, im Fall einer engeren Partnerschaft mit Kanada. Er reagierte damit auf den Vorschlag von EU-Kommissionschefin von der Leyen, Kanada mehr einzubinden. Bundesverkehrsminister Bilger macht sich am Nachmittag ein Bild von der Lage an der Bonner Nordbrücke. Seit Anfang August laufen die Abbrucharbeiten am linksrheinischen Teil der Brücke. In Frankfurt rät die Stadt jetzt Flughafenanwohnern zu Mückenschutz, wie Sprays und Fliegengitter. Hintergrund sind Malariafälle am Flughafen und im Umfeld. Jürgen Klopp wird heute seinen ersten Kader als Fußball-Bundestrainer bekannt geben. Für Länderspiele in der Nations League. Nächsten Donnerstag geht es gegen die Niederlande. Eine erfolgreiche Wintersportlerin hat ihre Karriere beendet. Die Skeletonfahrerin Jacqueline Pfeiffer aus Siegen hört auf nach 19 Jahren.
5: Gerade jetzt so die letzten Wochen, wo ich noch in Erinnerung geschwelgt habe, das war nochmal hart. Aber grundsätzlich geht es mir gut damit und ich glaube, dass das ja ein guter Zeitpunkt ist.
2: Pfeiffer war 3-mal Weltmeisterin, 1-mal Europameisterin. Bei den Olympischen Winterspielen in Italien in diesem Jahr gewann sie 2-mal Bronze. Und das war WDR aktuell.
0: Wir möchten, dass Sie gut ankommen. Hier ist der WDR 4 Verkehr. 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Die A1 Osnabrück Richtung Dortmund ist nach einem Unfall gesperrt. Zwischen Münster Nord und dem Kreuz Münster Süd hier gibt's 3 Kilometer Stau. Gesperrt ist auch die A40 Essen Richtung Dortmund zwischen Dreieck Bochum West und Bochum Zentrum. Hier wird allerdings gebaut und zwar bis Ende nächster Woche. Staus, Sperrungen, wie gesagt, auch in der ARD Sounds App. Donnerstag, schönen guten Morgen.
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0: Sie sind startklar im Rahmen der Möglichkeiten, so um kurz nach 6. Ich habe Kaffee aufgesetzt. Wir knobeln gleich gemeinsam bei unserer Schätzfrage und super Musik gibt's auch noch.
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0: aus Nick Cayman. Gleich, oh, ich liebe diese Stimme, Jennifer Rush, Destiny, hier im schönen Morgen bei WDR 4, 10 nach 6. Wir sind heute unglaublich sportlich unterwegs. Erste Sporteinheit heute, Target Sprint. Das macht die Manuela aus Neuss. Guten Morgen, Manuela.
1: Guten Morgen, Katharina.
0: Target Sprint, das klingt, als müsste man da sehr schnell rennen. Was ist das genau?
1: Man kann schnell rennen, also man sollte schnell rennen, man soll aber auch genauso gut schießen können oder eines zumindest von beiden Sachen können. Target Sprint ist zu vergleichen mit dem Winterbiathlon und mit dem Unterschied, dass wir die 3x400 Meter joggen und nicht auf Skiern unterwegs sind. Mhm. Und unsere Gewehre werden nicht mit auf dem Rücken mitgetragen, sondern bleiben am Schießstand stehen.
0: Aber Sie müssen trotzdem, nachdem Sie schon gejoggt sind, dann irgendwie es schaffen, völlig außer Puste, das Gewehr stillzuhalten und damit man auch das trifft, was man treffen will.
1: Das ist die Kunst an diesem Sport, genau.
0: Das wäre nichts für mich. Manuela, vom Target Sprint zu unserer zweiten Sporteinheit heute, Fußball. Jürgen Klopp hat heute seinen ersten großen Auftritt, nachher um 10. Er ist ja unser neuer Fußball-Bundestrainer und er stellt zum ersten Mal den Kader für die ersten beiden Länderspiele nächste Woche vor. Es geht gegen die Niederlande und Griechenland. Und jetzt ist unsere Schätzfrage. Jürgen Klopp war ja nicht nur Trainer, sondern auch mal Spieler. Bei wie vielen Spielen hat er selbst als Spieler auf dem Platz gestanden? Was schätzen Sie?
1: 72.
0: Es waren deutlich mehr. 346 Spiele hat er als Fußballer auf dem Platz gestanden.
1: Oh, leicht daneben.
0: Das ist ja egal, die meisten davon für Mainz. Manuela, für Sie gibt es das WDR4-Schätzchen.
1: Brettchen.
0: Das schicken wir Ihnen zu nach Neuss. Ich wünsche Ihnen ganz viel Spaß damit.
1: Vielen lieben Dank, einen schönen Tag. Tschüss.
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0: Wir starten so langsam in den Tag. Wie schön, dass ihr mit uns reinstarten. Viertel nach sechs jetzt.
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0: nicht, ob ich das möchte. Aber wenn Sie, also wenn Sie wollten, könnten Sie Ihre Lieblingsband jetzt ablecken. Duran Duran. Die bekommen eine eigene Briefmarke. Warum eigene Briefmarke? Das allererste Album von Duran Duran heißt ja genauso. Duran Duran feiert 45. Geburtstag. Man soll die Feste feiern, wie sie fallen. Deshalb bekommt die Band eine eigene Briefmarke in Großbritannien. Nick Rhodes, der Keyboarder, der findet es richtig cool. Er sagt, das ist eine Riesenehre.
1: It's a real honor. It's a very small group of musicians that have done Stamp so far.
0: Es gab nur ganz wenige britische Musikerinnen und Musiker, denen diese Ehre zuteil wurde. Als eine Riesenehre, eine eigene Briefmarke, schon eine große Sache.
1: Stamp is really very special.
0: So, und während Duran Duran jetzt gleich im Radio laufen, haben Sie das Handy gerade in der Hand, wdr4.de oder ARD Sounds, die App können Sie auch nehmen. Im Studioblog gibt es ein Foto. Da können Sie sich mal angucken, wie diese Duran Duran Briefmarke aussieht, beziehungsweise die Briefmarken. Es ist ja, gibt ja mehrere Motive. Kosten, ich habe gerade mal bei der British Royal Mail geguckt, 14,40 Pfund.

0: Tina Turner für Sie. 6.30 Uhr jetzt.
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2: Um 6.30 Uhr mit Sandra Polch. Guten Morgen. Wegen der hohen Spritpreise ist jetzt eine zeitweise Senkung der Mehrwertsteuer im Gespräch. Unionsfraktionschef Frei sagte am Abend, er hält eine schnelle Entscheidung zu Entlastungen für möglich. Andere Länder haben schon reagiert. Italien setzt für viele Fahrzeuge die Kfz-Steuer aus. Frankreich verlängert Zuschüsse für die Landwirtschaft, den Bau und Fischer. Das schlechte Abschneiden NRWs bei der jüngsten Bildungsstudie ist am Vormittag Thema im Landtag. SPD und FDP wollen im Rahmen einer Aktuellen Stunde wissen, welche Konsequenzen die Landesregierung zieht. Bei der Studie hatten 9 Klässler unterdurchschnittliche Leistungen gezeigt in Mathe und beim Lesen. Das höchste deutsche Gericht entscheidet heute, ob die Farbe Orange exklusiv für den Baumarkt Obi steht. Die Konkurrenten Hornbach und Globus haben dagegen geklagt. Das Bundespatentgericht hatte vergangenes Jahr gegen Obi entschieden. Der Bundesgerichtshof tendiert wohl auch dazu. Gutachten hatten ergeben, dass Kunden die Farbe nicht eindeutig einem Baumarkt zuordnen. Bayer Leverkusen ist mit einem Sieg in die Ligaphase der Fußball-Europa League gestartet. Gegen den slowenischen Meister NK Celje gewann Leverkusen zu Hause mit 2:0. Heute spielt Hoffenheim auf Kreta. Und das war WDR aktuell.
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3: Direkt aus dem Studio Essen. Ich bin Daniel Kuhr. Guten Morgen. Und wir schauen zuerst auf den Essener Stadtrat von gestern Abend und einen Beschluss, der wild diskutiert wurde. Es geht um das Bettelverbot in der Essener City. Und da ist die entscheidende Marke jetzt 5 Meter. So groß ist nämlich der Radius, in dem das Betteln um Gastronomien in Essen zukünftig nicht mehr erlaubt ist. Das neue Verbot betrifft das sogenannte stille Betteln, bei dem Personen zum Beispiel auf dem Boden sitzen oder mit Schildern um Geld bitten. Kritik an der neuen Regelung gibt es besonders von den Grünen und den Linken im Rat, weil sie die Sache so bewerten, dass von diesen Menschen keine Gefahr ausginge. Das sogenannte aggressive Betteln ist in Essen übrigens bereits verboten. Und ein ähnliches Bettelverbot gibt es seit kurzem auch in Dortmund. Die Stadt sagt da, man habe dort gute Erfahrungen damit gemacht. Wir schauen eine Stadt weiter, nach Bochum. Und da beschäftigt uns auch ein soziales Thema. Seit Anfang des Monats läuft da ein neues Projekt, der Tafel. Ein Foodtruck mit warmem Mittagessen für Kinder und Jugendliche. Ein Jahr lang fährt der Truck jeden Mittwoch zum Kinder- und Jugendzentrum im Stadtteil Leer und gibt Mahlzeiten aus. Wir waren gestern dabei und da gab es zum Beispiel Pizza für die Kinder. Stefan Kosel, der für die SPD im Bochumer Rat sitzt, der leitet die Einrichtung.
4: Bei ganz vielen können wir uns das sehr gut vorstellen, dass auf jeden Fall ein Bedarf da ist. Wir differenzieren aber bei unseren Besuchenden nicht. Also alle Kinder und Jugendlichen sind willkommen, hier dann auch dabei zu sein, weil es geht auch nicht nur darum, etwas zu essen, es geht auch darum, Gemeinschaft zu erleben.
3: Ja, dass das Essen von der Tafel kommt, fällt übrigens nicht sofort auf. Der Wagen trägt extra kein Logo, damit bei den Kindern und Jugendlichen keine falsche Scham aufkommt. Ja, ziemlich frisch bei uns heute früh. Jörg Brunsmann aus unserer WDR-Wetterredaktion ist da. Guten Morgen.
5: Guten Morgen. Die Nächte werden bei uns an Rhein und Ruhr langsam etwas kühler.

0: Bochum Zentrum. Hier wird nämlich gebaut und das Ganze noch bis Ende nächster Woche. 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
0: 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Wir machen das immer abwechselnd hier. Eine Woche startet Bastian Bender mit Ihnen den Tag. In der anderen Woche ich, Katharina Theule. Guten Morgen.

Ich weiß, es ist kompliziert. Katharina T. Uhle. Wer denkt sich so einen Nachnamen aus? Ich war's nicht. Maximal kompliziert. Wenn ich versuche, anderen Menschen zu erklären, wie man diesen Namen schreibt, wenn ich schon sage, T. Uhle, das sind zwei Wörter, dann ist immer schon so, hä? Fragezeichen über dem Kopf, wie meint die das? Zwei Wörter, wir fangen klein an. Theodor Emil, dann neues Wort, groß Ulrich Heinrich Ludwig Emil. Also kleines TE, großes U und dann HLE. Das ist immer maximale Verwirrung am anderen Ende der Leitung. Sie können sich das vorstellen. Wie machen Sie das mit Ihrem Nachnamen? Also wenn Sie den zum Beispiel am Telefon buchstabieren müssen, so kompliziert wie bei mir, muss es ja nicht sein. Aber es hat ja jeder so seine Art, wie er seinen Namen buchstabiert, erklärt. Kommt es auch manchmal zu lustigen Situationen. Weiß nicht, so Nachname Bäcker, wie der Bäcker mit dem Brötchen und mit E. Also wie erklären Sie Ihren Nachnamen? Was machen Sie da vor? Machen Sie es uns mal vor, am besten in einer Sprachnachricht. Das wäre gut, dann hören wir es direkt. Die schicken Sie einfach über unsere neue kostenlose App ARD Sounds. Machen Sie mal vor, wie Sie am Telefon Ihren Namen erklären und zu welchen Situationen es da manchmal schon gekommen ist, wie kompliziert oder einfach das ist.

0: Zum gut reinkommen in den Donnerstag, Womack und Womack Teardrops hier bei WDR 4, 6.46 Uhr.
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0: 6:51 Uhr. Sie hören ganz normal WDR 4. Bei Ihnen läuft auch alles bisher wie gewohnt, so wie an einem ganz normalen Donnerstagmorgen. Und Sie glauben auch, dass das ein ganz normaler Donnerstag wird? Ich wäre mir da nicht so sicher. Für einen Menschen in Nordrhein-Westfalen wird das heute ein sehr besonderer und großartiger Tag. Vielleicht für Sie, weil wir Ihren großen Traum erfüllen.
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0: Das sind die Momente, die nur einmal im Leben passieren, an die Sie sich aber noch 20, 30 Jahre oder länger erinnern werden. Ihr großer Traum, das, was Sie immer schon mal machen wollten, wovon Sie schon so lange geträumt haben. Bastian Bender und ich, wir wollen, dass dieser Traum wahr wird. Und heute wird ein ganz großer Traum wahr. Allerdings auf eine Art und Weise, das hatten wir so noch nicht. Wir machen das nachher live im Radio. Also Sie werden live dabei sein, wenn das passiert. Es wird jemand ins Studio kommen. Ich darf noch nicht verraten, wer das ist. Das Fernsehen wird sogar dabei sein. Kollegen waren vorhin schon da, um hier alles zu checken. Also es wird eine große Nummer. Ich habe hier eine Telefonnummer liegen. Die werde ich um 7:45 anrufen. Und dann wird dieser Donnerstag, dieser pupsnormale Donnerstag, für einen Menschen in NRW vielleicht zum besten Donnerstag Ihres Lebens. Lassen Sie sich überraschen, behalten Sie Ihr Handy im Blick. Um, ich schätze, so 7:40 Uhr, da lassen wir die Katze aus dem Sack.
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0: Grau ist die Farbe heute. Zumindest in großen Teilen NRWs. Die Sonne kommt aber durchaus auch mal raus. Vereinzelt sind noch Schauer möglich. Trocken bleibt's ansonsten, wie gesagt, bis auf ein paar Regenschauer. Temperaturen 17 Grad in Olpe, 19 Grad in Oberhausen und 20 Grad in Warburg.
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2: Die Nachrichten mit Sandra Polt. Guten Morgen.
3: Ich glaube, wenn man das jetzt zügig macht, kann das zum 1. Oktober gelingen.
2: Die Entlastungen beim Tanken sollen möglichst schnell kommen, wenn es nach Unionsfraktionschef Frei geht. Er hat gestern in der ARD zum Beispiel über eine Mehrwertsteuersenkung gesprochen. Linda Bachmann, um was genau geht es da?
4: Statt 19% Mehrwertsteuer sollen beim Tanken nur noch 7% anfallen. Das ist keine neue Idee. Auch Bundeswirtschaftsministerin Reiche hatte das vorgeschlagen. Die SPD fordert unter anderem einen sogenannten Spritpreisdeckel. Heißt, es würde einen maximalen Preis für Diesel und Benzin geben. Während die Bundesregierung noch diskutiert, sind andere Länder schon weiter. In Italien wird die Kfz-Steuer für dieses Jahr für viele Autos und Motorräder ausgesetzt. Und in Frankreich werden die Tankzuschüsse verlängert. Die bekommen bestimmte Branchen, die Kraftstoffe besonders brauchen, zum Beispiel in der Landwirtschaft, im Baugewerbe und Fischer.
2: KI-Entwickler OpenAI hat 6 weitere Vorfälle öffentlich gemacht, in denen sich KI-Modelle nicht so verhalten haben wie erwartet. Bei einigen dieser Tests spricht das Unternehmen sogar von einem besorgniserregenden Verhalten. Danach hat eine KI zum Beispiel selbst eine Datei erstellt und ins Internet hochgeladen, um sie dann als Quelle anzugeben. Bundesverkehrsminister Bilger kommt heute nach Bonn. Er will sich anschauen, wie die Bauarbeiten an der kaputten Nordbrücke laufen. Sie gehört zur A565 und ist rund um Bonn eine der wichtigsten Verbindungen über den Rhein. Deshalb bekommt das Bauprojekt viel Aufmerksamkeit. Mehr von Annette Holtmeier.
5: Staub, Lärm, schwere Geräte an der Abrissbaustelle der Bonner Nordbrücke und mittendrin der neue Bundesverkehrsminister Steffen Bilger. Er will am Nachmittag zum Baustellenrundgang nach Bonn kommen und sich anschauen, ob beim Abriss alles nach Plan läuft. Spannend ist vor allem, ob die Autobahn GmbH bisher mit den Abrissarbeiten in ihrem ehrgeizigen Zeitplan liegt. Bis November nämlich soll die marode Vorlandbrücke abgerissen sein und bis Ende 2028 soll der Neubau stehen.
2: Und das ist auch noch Thema. US-Präsident Trump hat der EU mit einem Handelsstopp gedroht im Fall einer engeren Partnerschaft mit Kanada. Er reagierte damit auf den Vorschlag von EU-Kommissionschefin von der Leyen, Kanada mehr einzubinden. In Frankfurt rät die Stadt jetzt Flughafenanwohnern zu Mückenschutz, wie Sprays und Fliegengitter. Hintergrund sind Malariafälle am Flughafen und im Umfeld. Jürgen Klopp wird heute seinen ersten Kader als Fußball-Bundestrainer bekannt geben für Länderspiele in der Nations League. Nächsten Donnerstag geht es gegen die Niederlande. Spotify setzt den Wunsch von Eltern um, die sich ihren Zugang zum Musikstreaming mit ihren Kindern teilen. Es gibt eine neue Einstellung, mit der Kindermusik aus dem persönlichen Geschmacksprofil ausgeschlossen werden kann. Was der Nachwuchs hört, soll also nicht mehr die Musikvorschläge und Playlisten beeinflussen. Spotify hat angekündigt, die Neuerung schrittweise weltweit auszurollen. Und das war WDR aktuell.
0: Wir möchten, dass Sie gut ankommen. 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A1 Osnabrück Richtung Dortmund. Zwischen Münster Nord und dem Kreuz Münster Süd mehr als 45 Minuten plus 4 Kilometer Stau. Hier gab es einen Unfall. Ein Fahrstreifen ist frei. A1 jetzt Dortmund Richtung Köln zwischen Gevelsberg und Wuppertal-Langerfeld. 10 Minuten plus 4 Kilometer Stau. A2 Hannover Richtung Dortmund zwischen Kreuzbad Oeynhausen und Herford Ost. Auch hier gab es einen Unfall. 10 Minuten plus 3 Kilometer Stau. Die A40 Essen Richtung Dortmund ist gesperrt zwischen dem Dreieck Bochum West und Bochum Zentrum. Hier laufen Bauarbeiten und das Ganze noch bis Ende nächster Woche. A40 Dortmund Richtung Duisburg zwischen Dreieck Bochum West und Dreieck Essen Ost. 10 Minuten plus 4 Kilometer stockend. Stausperrungen können Sie jederzeit checken, also nicht immer nur um voll und um halb, wenn ich es im Radio erzähle, sondern auch jederzeit einfach bei WDR 4 in der ARD Sounds App.
6: Guten Morgen, Katharina. Ich wünsche dir einen schönen Tag und einen schönen Vormittag.
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0: Stefanie aus Hagen hat eine Sprachnachricht geschickt über unsere neue App ARD Sounds. Ist direkt bei mir im Studio gelandet, direkt für gute Laune gesorgt.
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0: passend. Aber gleich die 80er mit den Simple Minds Alive and Kickin'. Guten Morgen mit WDR 4. Wenn Sie am Telefon Ihren Namen buchstabieren müssen, da hat ja jeder was, was er immer sagt. Johannes aus Breckerfeld, der macht das mal vor.
1: Guten Morgen, WDR 4-Team. Hier ist Johannes Vogel. Mein Nachnamen sage ich immer am Telefon oder wenn ich in der Öffentlichkeit bin, wie man das nicht versteht. Vogel wie Piep.
0: Und da wird doch bestimmt direkt geschmunzelt am anderen Ende der Leitung, oder? Hier kommen schon ganz viele Sprachnachrichten rein. Sie machen das ja wunderbar vor, wie Sie Ihren Namen zum Beispiel am Telefon erklären. Eben Sprachnachricht schicken über die ARD Sounds App. Kommt direkt hier bei mir im Studio an. Hier zum Beispiel eine Nachricht aus Dorsten.
2: Guten Morgen, hier ist Lilly. Ich heiße mit Nachnamen Dicker, also so wie man es spricht, D-I-C-K-E-R. Und oft kommt dann die Frage, ah, Decker? Na, nee, Dicker, so wie dick, nur halt dicker oder Gegenteil von dünner. Und früher in der Schule hieß es dann immer, egal wie dick du bist, Lilly ist dicker.
0: Ein bisschen fies. Aber es ist ja manchmal, da kommen ja, wenn man den Namen buchstabiert oder irgendwie erklärt, da kommen ja die dollsten Reaktionen, ja, ob jetzt geschmunzelt wird, wie wenn Johannes sagt, Vogel wie Piep. Oder manchmal wird es dann doch komplett falsch geschrieben. Was haben Sie da schon erlebt? Welche Reaktionen kommen da? Wie reagieren die Leute auf Ihre Erklärung? Sprachnachricht schicken, erzählen Sie es uns. Die ARD Sounds App ist bereit.

0: habe ich gerade versehentlich ins Käsebrot gebissen. Und ich habe die Uhr geguckt, ich muss noch die Uhrzeit sagen. Es ist 7:17 Uhr. Und sie hört jetzt James Blunt bei WDR 4. Guten Morgen. Jetzt gibt's Käsebrot.
1: Hey.

0: 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WDR 4, 20 nach 7. Wie ist es denn so mit den Kolleginnen und Kollegen auf der Arbeit, die ja so um sie herum wuseln? Ist das eine gute Truppe? Sind sie ein gutes Team? Wenn das passt, wenn man sich gut versteht, so auf einer Wellenlänge ist. Ich bin ja immer dafür, dass man dann auch so mal was zusammen macht. Keine Ahnung, mal zusammen bowlen gehen, was trinken gehen. Es gibt Kollegen, Kolleginnen, die treffen sich im Escape Room oder gehen kegeln oder so. Machen viele. Ich würde aber immer das Team entscheiden lassen, was man macht. Denn manche Chefs kommen wirklich auf komische Ideen, wenn es ums Thema Teambuilding geht.
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0: Fame gibt's um kurz nach 7:30.
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2: Um 7:30 mit Sandra Polch. Guten Morgen. Wegen der hohen Spritpreise ist jetzt eine zeitweise Senkung der Mehrwertsteuer im Gespräch. Unionsfraktionschef Frei sagte am Abend, er hält eine schnelle Entscheidung zu Entlastungen für möglich. Andere Länder haben schon reagiert. Italien setzt für viele Fahrzeuge die Kfz-Steuer aus. Frankreich verlängert Tankzuschüsse für die Landwirtschaft, den Bau und die Fischer. Das schlechte Abschneiden NRWs bei der jüngsten Bildungsstudie ist am Vormittag Thema im Landtag. SPD und FDP wollen im Rahmen einer Aktuellen Stunde wissen, welche Konsequenzen die Landesregierung zieht. Bei der Studie hatten Neunklässler unterdurchschnittliche Leistungen gezeigt in Mathe und beim Lesen. Das höchste deutsche Gericht entscheidet heute, ob die Farbe Orange exklusiv für den Baumarkt Obi steht. Die Konkurrenten Hornbach und Globus haben dagegen geklagt. Das Bundespatentgericht hatte vergangenes Jahr gegen Obi entschieden. Der Bundesgerichtshof tendiert wohl auch dazu. Gutachten hatten ergeben, dass Kunden die Farbe nicht eindeutig einem Baumarkt zuordnen. In Frankfurt rät die Stadt jetzt Flughafenanwohnern zu Mückenschutz, also bedeckende Kleidung, Sprays und Fliegengitter. Hintergrund sind Malariafälle am Flughafen selbst und im Umfeld, vermutlich ausgelöst durch eine Mücke, die mit einem Flugzeug nach Frankfurt gelangte. Und das war WDR aktuell.
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3: Direkt aus dem Studio Essen, ich bin Daniel Kur. Guten Morgen. Betteln verboten, das ist ein Thema, das viele Städte bei uns heiß diskutieren und zum Teil ja auch schon umsetzen. In Essen gibt es schon länger das Verbot des sogenannten aggressiven Bettelns. Jetzt ist die Stadt noch einen Schritt weiter gegangen und hat gestern im Rat beschlossen, dass auch für das sogenannte stille Betteln neue Regeln gelten sollen. Das heißt konkret, dass Menschen, die zum Beispiel auf dem Boden sitzen oder mit Schildern um Geld bitten, jetzt mindestens 5 Meter Abstand zu Gastronomien halten müssen. Es gab auch viel Kritik an der neuen Regelung, zum Beispiel von den Grünen und den Linken. In Bochum läuft seit Anfang des Monats ein neues Projekt der Tafel. Da fährt ein Foodtruck mit warmem Mittagessen für Kinder und Jugendliche jeden Mittwoch zu einem Kinder- und Jugendzentrum. Dort geben die Mitarbeiter dann Mahlzeiten aus, die die Tafel von umliegenden Betrieben einkauft. Und die Macher haben uns gesagt, es scheint bei vielen Bedarf nach warmen Mahlzeiten da zu sein, weil in vielen Familien soziale Probleme vorhanden sind. Ja, und auch wenn das Wetter gerade eher herbstlich regnerisch wird, fehlt bei uns in der Region immer noch Wasser. Im Rhein zum Beispiel, da ist auch das Grundwasser zu niedrig und Bäche, Seen und Feuchtgebiete haben monatelang unter der Trockenheit gelitten. Die wenigen Moorgebiete im Kreis Viersen sind zu kleinen Wasserlöchern und Feuchtwiesen zusammengeschrumpft, hat uns Biologin Pauline Marinko erzählt. Die betreut da ein großes Naturschutzgebiet an der niederländischen Grenze und sie hofft gerade auf viel Regen.
4: Regenmenge ist das eine, das zeigt meistens sofort einen Effekt. Ich meine, hier in dem Gewässer ist jetzt auch schon wieder mehr Wasser als vor 3 Wochen. Aber was anderes ist das Grundwasser und das braucht ja 1,5, 2 Jahre teilweise, je nachdem, welche Grundwasserschicht das ist, bis das wieder aufgefüllt ist.
3: Ja, Naturschutzorganisationen wie der NABU fordern deshalb Strategien, damit mehr Regenwasser im Boden versickert. Und wir gehen rüber zu Jörg Brunsmann in die WDR-Wetterredaktion.
5: Einen schönen guten Morgen. Der Tag startet recht freundlich mit Sonne und Wolken im Wechsel. Später ziehen dann mehr Wolken auf, es bleibt aber noch meist trocken. Erst am späten Nachmittag und am Abend gibt es Regen. In Emmerich bis 19, in Viersen maximal 20 Grad.
2: Wir möchten, dass Sie gut ankommen. Hier ist der WDR4-Verkehr. Können Sie natürlich jederzeit auch abrufen über die kostenlose ARD-Sounds-App. Wir starten auf der A1 Osnabrück Richtung Dortmund. Zwischen Münster-Nord und dem Kreuz Münster-Süd. 1 Stunde plus 4 Kilometer Stau. Hier ist aktuell nur ein Fahrstreifen frei, weil Bergungsarbeiten laufen. A33 Osnabrück Richtung Bielefeld. Zwischen Kreuz Osnabrück-Süd und Borkloh-Kloster-Ösede. 10 Minuten plus 4 Kilometer stockender Verkehr. Die A40 Essen Richtung Dortmund ist zwischen dem Dreieck Bochum-West und Bochum-Zentrum noch bis Ende nächster Woche gesperrt. Hier wird nämlich gebaut. A45 Hagen Richtung Dortmund. Zwischen dem Kreuz Hagen und dem Westhofener Kreuz 10 Minuten plus 6 Kilometer stockend. A46 Wuppertal Richtung Düsseldorf. Zwischen Wuppertal-Faresbeck und Hahn-Ost 10 Minuten plus 3 Kilometer Stau. A57 Nimwegen Richtung Köln. Zwischen dem Kreuz Moers und dem

0: Es ist schön entspannt, ne? John Cicada, Just Another Day bei WDR 4. I Just Can't Stop Loving You singt Michael Jackson gleich für Sie aus den 80ern. 7 Uhr genau 43 Minuten. Was man manchmal mit seinem Nachnamen erlebt, ne? Teule ist einfach nur kompliziert. Da gibt's Nachnamen, die sind weniger kompliziert, dafür aber deutlich unterhaltsamer. Sie schicken hier schon die dollsten Sprachnachrichten. Hier kommt zum Beispiel eine. Wie passend aus Essen?
1: Ja, hallo liebes WDR4-Team. Mein Name ist Harald, aber alle nennen mich Harry. Käse. Käse mit AE. Wenn ich mich irgendwo vorstelle, hallo, mein Name ist Harry Käse. Ihr werdet es gleich riechen. Aber ich sag dann immer, solange ich nicht zum Stinkkäse werde und so weiter, geht halt alles immer noch.
0: Mein Name ist Käse, ihr werdet es gleich riechen. Mit dem Namen kann man auch überhaupt einiges machen.
1: Ich sag mal, in Bezug auf meine Frau, da habe ich schon mal gesagt, ja, ich hätte gerne eine Frau geheiratet, die mit Nachnamen Kuchen heißen würde und so weiter. Dann hätte man das eine mit dem anderen verbinden können. Ich einverstanden wäre ich natürlich damit gewesen, wenn meine Frau mit Nachnamen Füße oder so geheißen hätte.
0: Das kann ich nachvollziehen. Ich hätte dann auch lieber Kuchen genommen. Dann hätte ich sogar einem Doppelnamen so gestimmt. Ich meine, überlegen Sie mal. Katharina Käsekuchen ist so ein Traum. Wenn Sie Ihren Nachnamen erklären, kommst du auch manchmal zu so lustigen Situationen? Oder sind das eher Momente, also die Sie manchmal auch verzweifeln lassen? Erzählen Sie uns davon. Sprachnachricht schicken. Es geht total easy peasy über unsere kostenlose App ARD Sounds. Landet dann direkt bei mir im WDR 4 Studio.

0: Also selbst wenn Sie da nicht textsicher sind. Einfach nur mitschnipsen. Das reicht dann auch schon. Michael Jackson um 7.47 Uhr.
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0: Also wir haben Spaß hier heute Morgen, Sie auch. Es geht ums Thema Nachnamen und wie Sie Ihre Nachnamen anderen zum Beispiel am Telefon erklären. Das muss ja manchmal gar kein komplizierter Nachname sein, aber manchmal ist man dann doch nicht sicher, wie man den schreibt, und da gibt es die lustigsten Erklärungen. Marvin aus Geldern am Niederrhein hat eine Sprachnachricht geschickt.
1: Hallo Katharina, ja, das ist ganz einfach. Wenn man Marvin anders heißt und die Leute verstehen es nicht, dann sagt man einfach, ich werde geschrieben wie Thomas Anders von Modern Talking. Und dann macht es bei den meisten Leuten auch schon Klick.
0: Marvin, fangen die Leute dann auch sofort an zu singen, Sherry, Sherry Lady. Gottes Willen. Zu was für Situationen kommt es denn da? Das würde ich gerne noch hören. Vielleicht schicken Sie noch mal eben eine Sprachnachricht hinterher. Und Sie erzählen uns auch, was für Situationen es manchmal gibt, wenn Sie anderen Leuten am Telefon zum Beispiel Ihre Nachnamen erklären. 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Hier sind die Pet Shop Boys.

0: ist Pink bei WDR 4, kurz vor 8. Wir starten heute teilweise noch ein bisschen neblig und ziemlich grau, viele Wolken unterwegs. Manchmal auch noch der ein oder andere Schauer mit dabei. Nachher bleibt es aber größtenteils trocken. Ab und zu kommt auch die Sonne raus. Aus den Niederlanden kann dann so gegen Abend auch mal wieder neuer Regen reinziehen. Und ab und zu, wie gesagt, ist aber auch die Sonne mit dabei. Wermelskirchen kommt auf 17 Grad, Dienstlagen auf 19 und Zülpich auf 20 Grad.
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2: Die Nachrichten mit Sandra Polch. Guten Morgen. In Deutschland wird weiter über Entlastungen an den Tankstellen diskutiert. Unionsfraktionschef Frei hatte gestern in der ARD gesagt, dass es schnell gehen soll. Er kann sich den 1. Oktober vorstellen. Bis jetzt hat sich die Bundesregierung aber noch nicht auf eine Maßnahme geeinigt. Nicole Markwald, WDR Berlin.
3: Um wegen der hohen Spritpreise Abhilfe zu schaffen, favorisiert die Union Steuersenkungen. So hat sich Bundeswirtschaftsministerin Katharina Reiche für eine Senkung der Mehrwertsteuer ausgesprochen, von 19% auf 7%. Reiche kann sich auch vorstellen, Menschen mit geringem Einkommen durch Direktzahlungen zu unterstützen. Beide Maßnahmen brauchen allerdings eine Gegenfinanzierung und würden den Staat voraussichtlich Milliarden kosten. Die SPD schlägt dagegen Maßnahmen vor, die die Staatskasse nicht belasten. Sie würde gern eine Preisobergrenze einführen, auch bekannt als Preisdeckel.
2: Die Wasservorkommen auf der Welt verändern sich. Ein neuer Bericht der Weltorganisation für Meteorologie warnt davor, dass es immer mehr extreme Ereignisse gibt, also Dürren oder Überschwemmungen. Mehr von Sarah Bieger.
4: Große Sorge bereitet der UN-Organisation der Zustand der Flüsse. So habe im vergangenen Jahr nur noch rund ein Drittel der Flüsse weltweit normale Wassermengen geführt. Neben historischen Niedrigständen wie in Deutschland hätte es andernorts auch Überflutung gegeben. Nach Angaben der Weltorganisation für Meteorologie nehmen aber auch andere Wasserspeicher ab. In den vergangenen 5 Jahren seien weltweit 1400 Gigatonnen Gletschereis geschmolzen. Zudem werde global mehr Grundwasser entnommen, als sich neu bilden könne. Vor diesem Hintergrund warnt WMO-Generalsekretärin Celeste Saulo: Wir brauchen unsere Ersparnisse auf.
2: Und das gibt's auch noch. In den USA sind 6 weitere Fälle bekannt geworden, in denen sich KI in Tests unerwartet verhalten hat. Entwickler OpenAI spricht teilweise von besorgniserregenden Vorfällen. Bundesverkehrsminister Bilger macht sich am Nachmittag ein Bild von der Lage an der Bonner Nordbrücke. Seit Anfang August laufen die Abbrucharbeiten am linksrheinischen Teil der Brücke über Land. Spotify setzt einen Wunsch von Eltern um, die sich ihren Zugang mit Kindern teilen. Mit einer neuen Einstellung wird Kindermusik aus dem persönlichen Geschmacksprofil ausgeschlossen. Jürgen Klopp gibt gleich seinen ersten Kader als Fußball-Bundestrainer bekannt. Einige Namen sind schon durchgesickert, wie Said Elmala vom 1. FC Köln. Andere dürften neu sein. Tim Brockmeier, WDR Sport.
5: Was gesichert zu sein scheint, ist, dass Klopp einen sehr, sehr großen Kader nominieren wird. Es ist ja eine extra lange Länderspielpause, 2 Wochen erstmals, 4 Spiele in der Nations League. Und damit er eben viel rotieren kann, möglichst viele Spieler testen kann, wird er wohl deutlich mehr als die üblichen 23 nominieren.
2: Das erste Spiel unter Bundestrainer Klopp ist in einer Woche. In der Nations League geht's dann gegen die Niederlande. Und das war WDR aktuell.
0: Wir möchten, dass Sie gut ankommen. Hier ist der WDR 4 Verkehr. A1 Osnabrück Richtung Dortmund. Zwischen Münster Nord und dem Kreuz Münster Süd mehr als 45 Minuten plus. Klingt viel, aber es wird schon weniger. 4 Kilometer Stau. Wegen Bergungsarbeiten ist hier nur ein Fahrstreifen frei. A3 Arnheim Richtung Köln zwischen Kreuz Oberhausen und Kreuz Kaiserberg. 10 Minuten plus, 5 Kilometer stockend. A4 Olpe Richtung Aachen zwischen Kreuz Köln Ost und Kreuz Köln Süd. 10 Minuten plus, 6 Kilometer stockend. A30 Rheine Richtung Osnabrück zwischen Lotte und Osnabrück-Sutthausen. 10 Minuten plus, 4 Kilometer stockender Verkehr. Die A40 Essen Richtung Dortmund ist gesperrt zwischen Dreieck Bochum West und Bochum Zentrum. Hier wird nämlich gebaut und es dauert noch bis Ende nächster Woche. A46 Wuppertal Richtung Düsseldorf zwischen Wuppertal-Faresbeck und Hahn-Ost. 10 Minuten plus, 3 Kilometer Stau. Und die A52 Essen Richtung Düsseldorf zwischen Essen-Süd und Breitscheid. 1/4 Stunde plus, 7 Kilometer stockender Verkehr. 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Also das wird gleich, Katharina Theule hier. Es gibt einen Menschen in Nordrhein-Westfalen, für den wird dieser ganz normale Donnerstag
6: gleich zu einem hoffentlich richtig schönen Tag, weil es einen ganz großen Traum gibt, der heute in Erfüllung geht. Ich habe hier eine Telefonnummer liegen und die werde ich gleich anrufen. Bin gespannt, wie groß die Überraschung ist. Sie hören es hier bei WDR 4, so um 20 nach.

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0: Wir werden gleich einen ganz großen Traum erfüllen in wenigen Minuten hier bei WDR 4. 8.16 Minuten jetzt.
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0: Klassiker von Jackson Browne, Stay a Little Bit Longer. 20 nach 8 bei WDR 4. Jetzt wird dieser Donnerstag zu einem ganz besonderen Donnerstag.
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0: Irgendwo in Nordrhein-Westfalen sitzt gerade jemand in einem Auto. Und zwar zusammen mit Sven Kroll. Den kennen Sie aus dem Fernsehen. Sven erfüllt Träume, die man für Geld nicht kaufen kann. Also er macht im Fernsehen schon ganz lange das, was Bastian Bender und ich gerade hier im Radio bei WDR 4 machen. Träume erfüllen, die man für Geld einfach nicht kaufen kann. Heute geht es um den Traum von Mario aus Mülheim an der Ruhr. Jetzt ist es so, dass es gerade ein bisschen anders läuft, als wir uns das gedacht hatten. Wir hören mal nach. Sven Kroll, hier Nummer habe ich gewählt. So, ist er da, der Sven.
2: Ja, der ist da. Hallöchen, Katharina, grüß dich.
0: Wenn in meinem Handy steht Sven Kroll, dann wird der wohl auch drangehen. Ich grüße dich auch, mein lieber Sven. Wir beide hatten ja einen ganz großen Plan. Wir wollten einen ganz großen Traum erfüllen. Und zwar einem Menschen, der sich gewünscht hat, einmal im Radio zu moderieren, das Wetter vorzulesen, aber auch alles andere. Jetzt ist was passiert, was ein bisschen eine Planänderung hervorruft. Was genau ist passiert? Was kannst du uns sagen?
2: Also ich habe es so auch noch nicht erlebt in den letzten 16 Staffeln, dass wir einen Kandidaten gehabt haben, der sich unwohl gefühlt hätte, vor eine Fernsehkamera zu treten und ganz nervös geworden ist. Und deswegen haben wir da einen kleinen Abbruch gemacht. Wir müssen jetzt ein bisschen improvisieren. Das heißt, unser Lockvogel, seine Frau Simone, ist jetzt bei mir und wird diesen Wunsch erfüllt bekommen. Das Praktische ist nämlich, dass Simone sich das auch schon immer gewünscht hat, aber ihrem Mann ein bisschen mehr. So, das heißt, Simone weiß zwar, dass wir heute mit WDR 4 ins Radio gehen werden, aber die genaue Aufgabe kennt sie noch nicht.
0: Okay, dann reich mich doch mal an die Simone weiter.
3: Hallo.
0: Hallo, liebe Simone, die Katharina Theule hier aus dem Radio von WDR 4.
3: Hallo, ich freue mich sehr.
0: Hallo, ich freue mich auch. Simone, Sie wollten ja Ihrem Mann, dem Mario, einen ganz großen Traum erfüllen. Das ist jetzt ein bisschen, ist ein bisschen aufgeregt. Egal, wir stehen zusammen, wir ändern jetzt ein bisschen den Plan. Und Sie sitzen jetzt mit dem Sven Kroll im Auto.
3: Genau.
0: Und wissen Sie schon, was jetzt passieren wird?
3: Nur ganz grob umrissen, weil wir das natürlich alles im Vorfeld schon ein bisschen gemeinsam geplant haben. Ja. Aber so richtig weiß ich es noch nicht und lass mich jetzt tatsächlich überraschen.
0: Ja, dann passen Sie mal auf. Also um mich herum stehen hier schon Fernsehkameras, Lampen hier leuchten im Radiostudio. Sie werden jetzt mit dem Sven Kroll zusammen ins WDR 4 Studio fahren. Hier zu mir, zu diesen ganzen bunten Lampen ins Sendestudio kommen und mit mir zusammen eine Radiosendung hier bei WDR 4 moderieren.
3: Oh weia, okay, ich bin sehr aufgeregt, aber ich denke, das kriegen wir schon hin.
0: Da bin ich aber ganz fest von überzeugt, Simone. Zusammen wuppen wir beide das doch, oder?
3: Ich bin da ganz zuversichtlich.
0: So, dann schnallen Sie sich jetzt mal an. Navi-Adresse ist eingegeben, dann geht's jetzt los. WDR 4 Studio ist das Ziel. Dann hören und vor allen Dingen sehen wir uns gleich. Und Sie können dann gleich eine Runde im Radio moderieren hier bei WDR 4.
3: Vielen lieben Dank. Dann sage ich mal bis gleich.
0: Bis gleich, Simone. Tschüss.
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0: Entspannt können wir auch. Colby Calais um 8.30 Uhr.
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2: Direkt aus dem Studio Essen, ich bin Daniel Kuhr. Guten Morgen. Tja, Betteln verboten heißt es schon länger in Essen und da bezieht es sich auf das aggressive Betteln. Jetzt ist die Stadt noch einen Schritt weiter gegangen und hat gestern im Rat beschlossen, dass auch für das sogenannte stille Betteln neue Regeln gelten sollen. Das heißt konkret, dass Menschen, die zum Beispiel auf dem Boden sitzen oder mit Schildern um Geld bitten, jetzt mindestens 5 Meter Abstand zu Gastronomien halten müssen. Das ist eine Regelung, die natürlich auch für viel Kritik sorgt. Auch im Rat, die Grünen und die Linken waren dagegen. Tja, eine traurige Meldung kommt heute Morgen aus dem Dortmunder Zoo. Ein schwer verletzter Bauarbeiter ist nach einem Sturz dort gestorben. Im Zoo waren gestern Mittag ein Baugerüst und ein Dach eingestürzt. Dabei waren 2 Bauarbeiter mehrere Meter in die Tiefe gestürzt und wurden schwer verletzt. Und jetzt ist einer der Männer später im Krankenhaus gestorben. Die Polizei geht von einem tragischen Arbeitsunfall aus. Jetzt ermittelt das Amt für Arbeitsschutz die Ursache. Ja, inzwischen sind wir wieder Regen gewohnt, aber die Trockenheit im Sommer wirkt bei uns immer noch ordentlich nach. Dem Rhein zum Beispiel fehlt immer noch Wasser, aber auch Bäche, Seen und Feuchtgebiete leiden noch unter den Folgen. Die wenigen Moorgebiete im Kreis Viersen sind da besonders betroffen, hat uns Biologin Pauline Marinko erzählt. Die betreut ein großes Naturschutzgebiet an der niederländischen Grenze und die hofft gerade auf sehr viel Regen.
3: Das zeigt meistens sofort einen Effekt. Ich meine, hier in dem Gewässer ist jetzt auch schon wieder mehr Wasser als vor 3 Wochen, aber was anderes ist das Grundwasser und das braucht ja 1,5, 2 Jahre teilweise, je nachdem, welche Grundwasserschicht das ist, bis das wieder aufgefüllt ist.
2: Ja, Naturschutzorganisationen fordern deswegen schon länger Strategien, damit wieder mehr Regenwasser im Boden versickert. Bei uns geht's jetzt weiter mit Jörg Brunsmann in der WDR-Wetterredaktion.
4: Guten Morgen. Das wird insgesamt gar kein unfreundlicher Tag bei uns an Rhein und Ruhr. Viele Wolken zwar, vor allem am Vormittag, aber auch hin und wieder Sonne. Erst am späten Nachmittag zieht Regen auf. In Rade vom Wald bis 17, in Wesel maximal 20 Grad.
5: Wir möchten, dass Sie gut ankommen. Hier ist der WDR4-Verkehr. Los geht's auf der A1 Osnabrück Richtung Dortmund. Zwischen Münster Nord und dem Kreuz Münster Süd. Hier laufen immer noch Bergungsarbeiten. Ein Fahrstreifen ist frei. Mehr als 45 Minuten extra für Sie. 4 Kilometer Stau. A3 Arnheim Richtung Köln. Zwischen Oberhausen-Holten und Kreuz-Kaiserberg. 10 Minuten plus 6 Kilometer stockend. A33 Osnabrück Richtung Bielefeld. Zwischen Kreuz Osnabrück Süd und Borklo Kloster Ösede. 10 Minuten plus 2 Kilometer. Stau. Die A40 ist gesperrt, Essen, Fahrt Richtung Dortmund, zwischen Dreieck Bochum West und Bochum Zentrum. Hier wird nämlich gebaut und das dauert noch bis Ende nächster Woche. A40 Dortmund Richtung Duisburg, zwischen Dreieck Bochum West und Dreieck Essen Ost, eine halbe Stunde plus 8 Kilometer Stau. A46 Wuppertal Richtung Düsseldorf, zwischen Wuppertal-Faresbeck und Hahn Ost, 10 Minuten plus 3 Kilometer Stau. Und die A52 Essen Richtung Düsseldorf, zwischen dem Kreuz Düsseldorf Nord und Mörsenbrocher Ei, 10 Minuten plus 2 Kilometer Stau. 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
5: So viele Staus gerade. Ich hoffe, die Simone aus Mülheim an der Ruhr steht nicht im Stau. Die sitzt gerade mit Sven Kroll, den kennst du aus dem Fernsehen, im Auto und ist auf dem Weg hier Richtung WDR 4 Studio. Simone darf nämlich gleich hier, eine große Traumerfüllung, eine Radiosendung moderieren. Hier im WDR 4 Studio. Also, mal gucken, wann die hier eintreffen. Sie werden es hören. Hier bei WDR 4 können Sie im Livestream natürlich auch verfolgen über unsere neue App ARD Sounds. Können nachher auch mal reingucken über die Webcam. Können Sie der Simone praktisch winken. Also mehr dazu gleich.

0: Was hat Harry aus Essen vorhin gesagt hier bei WDR 4, wie er sich vorstellt? Harry Käse, wie der Käse mit AE, Sie werden es gleich riechen. Es gibt immer so lustige Momente, wenn Sie Ihren Nachnamen erklären am Telefon zum Beispiel.
1: Ja, hallo, hier ist die Petra Nick. Nick wie Knick ohne K.
2: Wenn ich mich irgendwo vorstelle, hallo, mein Name ist Harry Käse, ihr werdet es gleich riechen.
3: Hier ist die Angelika Lorch, wie der Lurich, nur vorne anstatt ein U ein O.
0: Und wen haben wir noch?
4: Ja, hallo, ich bin die Birgit Wunderlich und wenn mich einer fragt, wie ich heiße, sage ich immer Wunderlich.

0: Sie wundern Sie sich nicht. Das kommt meistens ganz gut an.
1: Wenn Sie Ihre Nachnamen erklären, kommt es da manchmal auch zu so lustigen Situationen? Oder sind das eher Momente, an denen Sie manchmal verzweifeln? Erzählen Sie uns sehr gerne davon. Am besten schicken Sie eben eine Sprachnachricht über die ARD Sounds App.

0: So, hier läuft noch ganz entspannt Andrew Donalds. Ich habe die Studiotür aufgemacht. Kommt ruhig rein. Da kommt gerade ein ganzes Kamerateam zusammen. Guck mal, der Ole kommt rein, noch eine Kamera, noch ein Mikrofon. Hallo zusammen, stellt euch mal alle schön hier auf. Guck mal, die ganze Truppe ist schon da und jetzt kommt der Rest auch ins Studio. Sie können das sehen über die Webcam. Ist das die Simone? Das ist die Simone. Hallo Simone aus Mülheim an der Ruhr. Und der Sven Kroll ist auch mit dabei. Warte mal, Simone, ich mach mal das. So, ich mach mal das Mikro an. Sag mal was.
1: Hallo.
0: Hallo. Simone ist ein bisschen aufgeregt.
1: Ja, das stimmt.
0: Simone ist da. Eigentlich wollte sie ihrem Mann Mario einen ganz großen Traum erfüllen, einmal im Radio zu moderieren. Mario war ein bisschen aufgeregt. Wir schicken ganz liebe Grüße raus. Und wir beide wuppen das jetzt gleich zusammen,
1: oder?
0: Auf
1: jeden Fall.
0: Machen wir. So, jetzt machen wir aber nochmal ganz entspannt. Du nimmst jetzt erstmal einen Kaffee, der Sven Kroll auch. Ne, du bist auch da.
2: Absolut, aber ohne Kaffee.
0: Ohne Kaffee? Müssen wir Tee jetzt noch kochen für dich.
2: Wasser ist bei mir der Kickstarter.
0: Mit oder ohne?
2: Ohne.
0: Gutes. Ohne, gut. Für Sven Kroll Wasser mit ohne, damit es hier gleich keine unangenehmen Geräusche gibt. Und wir entspannen nochmal zu Enya und Orinoco Flow hier bei WDR 4.

0: Wunderschönen guten Morgen am Donnerstag. 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
2: Guten Morgen. Als Pfarrerin bin ich Saisonarbeiterin. Weihnachtssaison, Ostersaison, Hochzeitssaison. Die Hochzeitssaison liegt im Sommer, so von Mai bis September. Ich mag Trauungen sehr. Die eigene Hochzeit ist für viele der schönste Tag im Leben. Sie versprechen einander, ich will mit dir durchs Leben gehen. Und trotzdem ist die Ehe heute nicht mehr selbstverständlich. Im vergangenen Jahr wurden in Deutschland rund 348.800 Ehen geschlossen. So wenige wie seit Beginn der bundesweiten Statistik 1950 nicht. Gleichzeitig heiraten die Paare immer später. Warum entscheiden sich viele trotzdem füreinander? Vielleicht, weil Ehe mehr ist als ein schönes Gefühl. Bei einer Hochzeit sage ich nicht nur, ich liebe dich. Ich sage auch, ich entscheide mich für dich. Denn Gefühle verändern sich. Das Leben bringt Freude, Liebe, Vertrauen, Glück und Krankheit, Streit, Sorgen und Enttäuschungen. Ehe bedeutet deshalb auch, ich will nicht nur an den guten Tagen bei dir sein. Und genau hier bekommt die kirchliche Trauung ihre besondere Bedeutung. In der evangelischen Kirche ist die Ehe kein Sakrament. Die Ehe wird rechtlich auf dem Standesamt geschlossen. Die kirchliche Trauung ist ein Gottesdienst, bei dem ein Ehepaar seine Ehe unter Gottes Segen stellt. Das bedeutet nicht, Gott garantiert, dass diese Ehe immer glücklich sein wird. Es bedeutet vielmehr, ihr müsst euren gemeinsamen Weg nicht alleine gehen. Zwei Menschen sagen Ja zueinander und übernehmen Verantwortung für ihr gemeinsames Leben. Und mitten in diesem Jahr steht Gottes Zusage, ich bin bei euch. Der Ehering steht symbolisch für dieses Versprechen. Aber der Ring allein trägt keine Ehe. Was trägt, sind Vertrauen, Vergebung, Geduld, Treue und die Bereitschaft, immer wieder aufeinander zuzugehen, einander nicht aufzugeben. Vielleicht ist das deshalb die schönste Bedeutung einer kirchlichen Trauung. Zwei Menschen versprechen einander, ich will mit dir gehen. Und Gott sagt, ich gehe mit euch. Als ich mit einer Berufsschulklasse über das Thema Heiraten gesprochen habe, hat die erstaunliche Mehrheit gesagt, klar will ich heiraten, gerne auch in der Kirche. Ich bin neugierig, was die Statistik in ein paar Jahren sagt. Steigen die Zahlen irgendwann wieder? Und wie denken so grundsätzlich die Generationen über das Heiraten, die sich gerade in der Ausbildung befinden?
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0: Kurz vor neun ist es jetzt. Es kann sein, dass es bei Ihnen noch ein bisschen diesig vor der Tür ist, aber Nebel, Wolken, das löst sich gleich alles auf, auch die letzten Schauer ziehen ab. Dann gibt's heute einen Mix aus Sonne und Wolken, größtenteils ist es trocken. Heute Abend können dann noch ein paar Regenschauer aufziehen. Und die Simone aus Mülheim an der Ruhr sagt Ihnen jetzt, welche Temperaturen es dazu gibt. Simone, leg mal los.
3: Guten Morgen. In Gummersbach werden es heute 17 Grad, in Steinfurt 18 und in Hilden 20 Grad.
0: So, da ist ein Profi am Berg. Von der Simone hören wir gleich noch mehr. Jetzt gehen wir mal eben rüber zu Sandra.
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0: Die Nachrichten mit Sandra Polch. Guten Morgen.
5: Ich glaube, wenn man das jetzt zügig macht, kann das zum 1. Oktober gelingen.
6: Die Entlastungen beim Tanken sollen möglichst schnell kommen, wenn es nach Unionsfraktionschef Frei geht. Er hat am Abend in der ARD zum Beispiel über eine Mehrwertsteuersenkung gesprochen. Linda Bachmann, um was genau geht es da?
7: Statt 19% Mehrwertsteuer sollen beim Tanken nur noch 7% anfallen. Das ist keine neue Idee. Auch Bundeswirtschaftsministerin Reiche hatte das vorgeschlagen. Die SPD fordert unter anderem einen sogenannten Spritpreisdeckel. Heißt, es würde einen maximalen Preis für Diesel und Benzin geben. Während die Bundesregierung noch diskutiert, sind andere Länder schon weiter. In Italien wird die Kfz-Steuer für dieses Jahr für viele Autos und Motorräder ausgesetzt. Und in Frankreich werden die Tankzuschüsse verlängert. Die bekommen bestimmte Branchen, die auf Kraftstoff angewiesen sind, zum Beispiel in der Landwirtschaft, im Baugewerbe und Fischer.
6: Bundesverkehrsminister Bilger kommt am Nachmittag nach Bonn. Er will sich anschauen, wie die Bauarbeiten an der kaputten Nordbrücke laufen. Sie gehört zur A565 und ist rund um Bonn eine der wichtigsten Verbindungen über den Rhein. Deshalb bekommt das Bauprojekt viel Aufmerksamkeit. Mehr von Annette Holtmeier.
8: Staub, Lärm, schwere Geräte an der Abrissbaustelle der Bonner Nordbrücke und mittendrin der neue Bundesverkehrsminister Steffen Bilger. Er will am Nachmittag zum Baustellenrundgang nach Bonn kommen und sich anschauen, ob beim Abriss alles nach Plan läuft. Spannend ist vor allem, ob die Autobahn GmbH bisher mit den Abrissarbeiten in ihrem ehrgeizigen Zeitplan liegt. Bis November nämlich soll die marode Vorlandbrücke abgerissen sein und bis Ende 2028 soll der Neubau stehen.
6: Und das haben wir auch noch im Blick. Das schlechte Abschneiden von NRW bei der Bildungsstudie ist Thema im Landtag. SPD und FDP wollen von der Regierung wissen, welche Konsequenzen sie zieht. Den Flüssen weltweit geht es laut einem neuen UNO-Bericht schlecht. 2/3 der Flüsse führen entweder zu viel oder zu wenig Wasser. Der Bundesgerichtshof entscheidet heute, ob die Farbe Orange exklusiv für den Baumarkt Obi steht. Die Konkurrenten Hornbach und Globus haben dagegen geklagt. Die Olympischen Spiele 2032 in Australien sind schon jetzt Gesprächsthema, denn die Kanu-Wettbewerbe sollen in einem Fluss ausgetragen werden, in dem auch Krokodile schwimmen. Der Musikstreaming-Dienst Spotify hat eine neue Funktion für Eltern veröffentlicht, die genervt von Empfehlungen für Kinderlieder sind. Denn wenn mit dem Account auch häufig Kindermusik abgespielt wird, beeinflusst das den Algorithmus. Christian Bongers.
9: Wer den neuen Schalter Kids and Family aktiviert, bereinigt sein Geschmacksprofil von Kinderliedern. Eine Funktion, auf die viele Eltern gewartet haben. Schließlich bekommen sie, wenn über das eigene Profil Musik oft für Kinder abgespielt wird, Empfehlungen und Jahresrückblicke für Kindermusik. Die Funktion wirkt sogar rückwirkend, sagt Spotify.
6: Andere Musikstreaming-Anbieter haben so eine Funktion bisher nicht. Und das war WDR aktuell.
10: Dankeschön, Sandra. Wir möchten, dass Sie gut ankommen. Hier ist der WDR4-Verkehr. A1 Osnabrück Richtung Dortmund. Zwischen Münster Nord und dem Kreuz Münster Süd hier laufen Bergungsarbeiten. Sind nur 2 Fahrstreifen frei. 30 Minuten plus 4 Kilometer Stau. A3 Arnheim Richtung Köln. Zwischen Oberhausen-Holten und Duisburg-Wedau. 10 Minuten plus 6 Kilometer stockend. A33 Osnabrück Richtung Bielefeld. Zwischen Osnabrück-Fledda und Hilter am Teutoburger Wald. Eine halbe Stunde plus 10 Kilometer Stau. Die A40 Essen Richtung Dortmund ist gesperrt zwischen dem Dreieck Bochum-West und Bochum-Zentrum. Hier wird nämlich gebaut und es dauert bis Ende nächster Woche. A40 jetzt Dortmund Richtung Duisburg zwischen Dreieck Bochum-West und Dreieck Essen-Ost. Eine Viertelstunde plus 8 Kilometer stockender Verkehr. A46 Wuppertal Richtung Düsseldorf zwischen Wuppertal-Faresbeck und Hahn-Ost. 10 Minuten plus 3 Kilometer Stau. Und A562 Abzweig Bonn zwischen Anschluss Obergasseler Straße und Bonn-Bad Godesberg. 10 Minuten plus 2 Kilometer Stau. 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Wie gut, dass ich die Simone heute dabei habe. Katharina Theuli hier morgen. Ein schöner Morgen. Simone aus Mülheim an der Ruhr ist da. Sie wollte einmal im Leben eine Radiosendung moderieren und ist jetzt hier bei mir im WDR4-Studio. Guten Morgen, Simone.
11: Guten Morgen.
10: Ich habe eine Nachricht für dich. Du hast ja gerade schon so toll hier was vorgelesen und der Dominik aus Castrop-Rauxel hat eine Nachricht für dich. Hör mal hier.
12: Respekt an Simone. Sie lebt meinen Traum und dann noch das Ganze dahinter kennenlernen. Wow.
10: Wie fühlt es sich an?
11: Ich bin ein bisschen aufgeregt, aber es ist sehr schön bei euch.
10: Du machst das super. Also Simone jetzt hier im Radio, kannst gleich noch den Autor aus Köttelmann ansagen. Wir gucken mal irgendwas. Wir finden auf jeden Fall gut für dich was zu tun.
11: Okay.
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0: Cat Benatar und We Belong wird Ihnen freundlich präsentiert von Simone aus Mülheim an der Ruhr. Guten Morgen, liebe Simone.
1: Guten Morgen.
0: Simone hat nämlich gerade schon den Musiktitel abgedrückt. Erzähl mal, wie hast du das gemacht?
1: Ich habe es nicht kaputt gemacht.
0: Das war so lustig. Simone sagte, oh Gott, ich habe das Radio Gott sei Dank nicht kaputt gemacht. Ich habe es ihr ein bisschen vorher erklärt mit den ganz bunten Knöpfen. Nee, das ist aber auch, ne?
1: So. Ja.
0: Aber du hast es super gemacht und jetzt haben wir was und das was, das darfst du ansagen im Radio.
1: Genau, jetzt kommt nämlich eine neue Folge Autohaus Köttelmann.
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0: Wir hatten da einen wirklich verrückten Plan.
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0: Der Mario aus Mülheim an der Ruhr, der wollte einmal im Leben was mit seiner Stimme machen, also was Professionelles mit seiner Stimme machen, mal mit der Stimme arbeiten, das hatte er sich gewünscht. So, und wir wollten ihm diesen Traum erfüllen. Simone, Marios Frau, hatte sich hier für Mario beworben. Hallo Simone.
2: Hallo Katharina.
0: Und dann stand vorhin plötzlich Kamera und alles vor dem Mario.
2: Und dann, ja, und das war dann zu viel, glaube ich. Er war ein bisschen überfordert mit der Situation oder fühlte sich nicht wohl. Und letztlich bin ich dann eingesprungen und Lucy, unsere Tochter, die halt mitgeplant hat, diesen Traum, ist dann mit ihm wieder nach Hause gefahren.
0: Wie geht's ihm jetzt aktuell?
2: Aber es geht ihm gut. Ich habe gerade schon mit den beiden gesprochen und die sitzen jetzt am Radio und hören uns zu.
0: Oh, Mario, wir schicken ganz, ganz, ganz liebe Grüße raus. Die Simone macht das hier aber auch super, denn du wolltest das auch mal machen im Radio.
2: Ja, auf jeden Fall hat mich das immer schon sehr interessiert und ich finde es auch super spannend. So, vielen Dank für die Möglichkeit.
0: Das machen wir sehr gerne. Ich hoffe, du fühlst dich wohl. Du bist mit allem versorgt.
2: Kaffee. Absolut, ich habe einen Kaffee.
0: Alle nett hier.
2: Alle super.
0: Und die Kameras hier drumherum.
2: Die sehe ich einfach nicht.
0: Genau, das ist super. Wir spielen Musik und du darfst gleich die nächste halbe Stunde hier noch ein bisschen selber moderieren. Knöpfe drücken kannst du ja schon. Das machst du ja schon sehr, sehr gut. So, jetzt geht's Musik. Klassiker von Four Seasons. December. Und Simone aus Mülheim an der Ruhr trinkt jetzt erstmal noch einen Schluck Kaffee.
2: Das ist korrekt.

0: Guck mal, jetzt haben die Simone und ich uns hier schon verquasselt. Simone darf gleich hier moderieren bei WDR 4. 9.30 Uhr.
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2: Direkt aus dem Studio Essen, ich bin Daniel Kuhr, guten Morgen. Und wir werfen schnell einen Blick auf die A46 im Bereich Dreieck Düsseldorf Süd. Das ist aktuell an gleich zwei Stellen gesperrt, nämlich an der Überfahrt von der A46 auf die A59 in Fahrtrichtung Leverkusen und an der Ausfahrt der Anschlussstelle Düsseldorf-Eller in Richtung Düsseldorf. Gestern Morgen hat es da nämlich ein brennendes Auto gegeben und weil die Fahrbahnoberfläche so stark beschädigt wurde, muss sie jetzt repariert werden. Wann die Sperrung wieder aufgehoben wird, das ist noch unklar. Jetzt blicken wir auf ein neues Projekt in Bochum. Die Tafel fährt jetzt regelmäßig mit einem Foodtruck zu einem Jugendzentrum. Und zwar, weil da sehr viele Kinder und Jugendliche einfach Bedarf haben, mit warmem Essen versorgt zu werden. Gestern gab es zum Beispiel Pizza und da haben wir auch Stefan Kosel getroffen, der die Einrichtung leitet.
3: Bei ganz vielen können wir uns das sehr gut vorstellen, dass da auf jeden Fall ein Bedarf da ist. Wir differenzieren aber bei unseren Besuchenden nicht. Also alle Kinder und Jugendlichen sind willkommen, hier dann auch dabei zu sein. Weil es geht auch nicht nur darum, etwas zu essen, es geht auch darum, Gemeinschaft zu erleben.
2: Ja, und ebenfalls um Bedürftige, in dem Fall Obdachlose, kümmert man sich auch in Weeze. Da sagen die Mitarbeiter der Einrichtung Petrusheim, das Problem der Obdachlosigkeit wird immer größer. Schicksalsschläge, finanzielle Probleme, hohe Wohnungsmieten, all das führe zu diesem Problem. Im Petrusheim können diese Menschen nicht nur eine Unterkunft, sondern vor allem auch wieder Struktur bekommen, sagt Mitarbeiterin Maike Schallen.
4: Das sind halt viele, die halt ja, Mauern aufgebaut haben, die wenig Leute an sich ranlassen oder sogar gar keine Hilfe annehmen können, weil es einfach ja, früher nicht erlebt haben, Hilfe überhaupt zu bekommen und sich erstmal daran gewöhnen müssen, dass sie nach Hilfe fragen dürfen.
2: Ja, das Petrusheim in Weeze hat aktuell aber auch eine Warteliste zur Aufnahme von neuen Bewohnern. Bei uns geht's weiter mit dem Wetter. Jörg Brunsmann, guten Morgen.
5: Schönen guten Morgen. Es gibt zwar viele Wolken bei uns an Rhein und Ruhr, gerade jetzt am Vormittag kommt aber auch öfter mal die Sonne raus. Später wieder mehr Wolken und im späten Nachmittag dann auch Regen. In Förde 19, in Ratingen maximal 20 Grad.
0: Dankeschön, Jörg. Wir möchten, dass Sie gut ankommen. Hier ist der WDR 4 Verkehr. Für dich muss das nicht vorlesen. Das kann jetzt die Simone aus Mülheim an der Ruhr mal machen. Mach mal so viel, wie du schaffst, wie lange du meinst.
6: Hallo. Auf der A1 Köln Richtung Dortmund zwischen Hagen-West und Westhofener Kreuz mehr als 45 Minuten plus 5 Kilometer Stau. Dort ist nach einem Unfall nur ein Fahrstreifen frei. A1 Osnabrück Richtung Dortmund zwischen Münster-Nord und Kreuz-Münster-Süd etwa 30 Minuten plus 4 Kilometer Stau. Wegen Bergungsarbeiten sind dort nur zwei Fahrstreifen frei. A2 Dortmund Richtung Oberhausen zwischen Oberhausen-Königshardt und Kreuz-Oberhausen etwa 20 Minuten, 2 Kilometer Stau. A3 Oberhausen Richtung Köln zwischen Mettmann und Solingen etwa 10 Minuten, 4 Kilometer stockender Verkehr. A33 Bielefeld Richtung Osnabrück zwischen Hilter und Teutoburger Wald und Kreuz Osnabrück Süd etwa 20 Minuten plus 7 Kilometer Stau in der Baustelle. A40 Essen Richtung Dortmund ist zwischen Dreieck Bochum West und Bochum Zentrum wegen Bauarbeiten bis Ende nächster Woche gesperrt. Und dann die A40 Dortmund Richtung Essen zwischen Bochum Ruhrstadion und Dreieck Bochum West etwa 10 Minuten plus 3 Kilometer Stau. 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
0: Juhu, vielen Dank. Sehr gut gemacht.
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0: Ja, das war der Plan. Ein schöner Morgen. Mario ist der Mann von Simone. Mario, ging es vorhin nicht ganz so gut. Wir schicken ganz liebe Grüße raus. Simone hat übernommen und du machst das fantastisch.
6: Dankeschön.
0: Wie fühlst du dich hier im Radiostudio?
6: Ja, langsam werde ich ruhiger und es ist wirklich schön bei euch. Ich fühle mich gut aufgehoben.
0: Vor allem, Simone hat gerade gesagt, ich versuche mal ein oder zwei Staus zu lesen. Hat einfach ganz professionell durchgezogen. So, jetzt pass auf. Du wolltest jetzt hier das nächste Ding ansagen.
6: Genau, Mike Oldfield und Maggie Reilly mit To France.
0: Genau, danach kommt noch Musik von Bab und Simone übernimmt hier gleich.

0: Guten Morgen, Sie hören Simone aus Mülheim. Selbst ich hatte heute Morgen noch keine Ahnung, dass ich hier stehen würde und meine Zeit mit Ihnen verbringen darf. Aber ich freue mich sehr, hier zu sein.
1: Und wir freuen uns auch, dass du bei uns bist. Simone aus Mülheim an der Ruhr. Sie wollte eigentlich dem Mario, ihr Mann, einen großen Traum erfüllen. Dem ging es nicht so gut. Wir schicken liebe Grüße raus. Du machst das super. Der Sven Kroll, wo ist er denn? Der ist auch da. Den kennen Sie aus dem Fernsehen. Der erfüllt sonst im Fernsehen Träume, die man für kein Geld der Welt kaufen kann. Und du hast ja auch ein mega Grinsen im Gesicht, hast mir die Simone hier angeschleppt.
2: Ich freue mich total, weil ich sehe, wie gut Simone das macht. Ich meine, du warst eigentlich unser Lockvogel heute in der Show.
0: Ja, das stimmt.
2: Und jetzt bist du angesprungen und hast gesagt, ja, eigentlich habe ich aber auch immer damals schon mal gesagt, ich würde gerne beim Radio moderieren. Und jetzt stehst du hier am Mikrofon und zusammen mit Katharina macht ihr eine Wahnsinnsshow. Also ich freue mich total, dass das jetzt so gut noch geklappt hat.
1: Es kommt auch so viel Lob rein. Hier haben wir eine Nachricht von Petra.
3: Ihr Überraschungsgast Simone macht das ganz, ganz super. Weiter so. Vielleicht habt ihr eine neue Kollegin gewonnen.
1: Grüße gehen raus an die Chefin von Simone für die nächste Gehaltsverhandlung. WDR4 wäre interessiert. Hast du Spaß?
0: Ja, sehr. Ihr habt mich so schön aufgenommen und ich fühle mich hier wirklich wohl und gut aufgehoben. Vielen Dank.
1: Es ist eine WDR4-Familie. Ja. Wir sind ja nicht nur wir hier im Radio, sondern auch alle, die am Radio sind. Wir sind ja alle eine große WDR4-Familie und da gehörst du auch zu und das finde ich super.
0: Ja, danke schön.
1: So, was hast du hier Fragen? Ich habe dir schon ein paar bunte Knöpfe erklärt, du hast schon Musik angesagt, du hast selber schon Knöpfe gedrückt.
0: Ja, ich hatte ja auch schon 2, 3 Fragen gestellt, zum Beispiel wie das mit eurer Musik läuft, ob ihr das selbst entscheidet oder ob ihr dafür eine extra Redaktion habt, die das für euch aussucht.
1: Da gehen Grüße raus an unsere tolle WDR4-Musikredaktion.
0: Auf jeden Fall. Und ich muss dich bewundern, dass du deine Knöpfe da so gut beherrschst. Ich wäre schon verzweifelt vielleicht.
1: Ach weißt du, es ist ja auch keine OP am offenen Herzen. So, jetzt habe ich hier Musik, die könnte dir sehr gut gefallen. 4 Hochzeiten und ein Todesfall.
0: Ah, Wet, Wet, Wet.
1: Wie oft haben wir den Film schon geguckt?
0: Ach, ich kann ihn vielleicht synchronisieren schon.
1: Regnet es noch? Ich glaube, ja. Simone aus Mülheim an der Ruhr moderiert hier heute bei WDR 4. Wie schön, dass du da bist.
0: Ich wünsche euch einen guten Tag.

0: Akadaka.
1: Was kann das nur sein?
0: Akadaka.
1: Akadaka, so spricht man die Band AC/DC in Australien aus. Böse Zungen behaupten ja, AC/DC hätten 16 Alben gemacht und die sollten auch noch alle gleich klingen. Aber Gitarrist Angus Young sagt daraufhin nur, das ist kompletter Blödsinn, es waren nämlich 17. Und er muss es schließlich wissen, seit 50 Jahren spielt er bei AC/DC die Gitarre und trägt die Schuluniform, von denen er schon einige verheizt hat.
0: Over the years, into the hundreds, I think, yeah.
2: Über die Jahre sind da ein paar hundert zusammengekommen. Die ersten hatte meine Schwester aus alten Uniformen gemacht und sie ein bisschen aufgepeppt. Worüber meine Schule nicht glücklich war, zumal ich gesagt habe, schaut her, ich bin das Produkt staatlicher Erziehung. In so einem Affenanzug hat man kaum Luft bekommen.
0: Yeah, I mean, that monkey suit, when I put it on, you couldn't breathe in the thing, you know.
1: Jetzt ist also Zeit zum Luftholen. Halten Sie die Luftgitarre bereit. Hier ist Angus Young mit Akadaka. Hier ist AC/DC mit Highway to Hell. Ich bin Simone statt Mario bei Katharina Theule im WDR 4 Morgenstudio. Guten Morgen.

0: Das waren AC/DC bei WDR 4. Und jetzt habe ich noch das Wetter für euch in Nordrhein-Westfalen. Am Vormittag lösen sich Nebel und letzte Schauer auf und dann bleibt es bei einem Mix aus vielen Wolken und etwas Sonne erstmal trocken, bevor gegen Abend aus den Niederlanden neuer Regen aufzieht. Der Wind frischt bei den Höchstwerten von 13 bis 21 Grad auf. In Monschau 18 Grad, in Kleve 19 und in Langenfeld 20 Grad.
1: Das war die Simone aus Mülheim an der Ruhr, die hier heute bei WDR 4 moderiert hat. Mit Fernsehkameras um sie herum. Du hast das fantastisch gemacht. Bilder gibt's im Studioblog wdr4.de. Und jetzt geht's rüber zu Sandra.
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3: Die Nachrichten mit Stefan Pössl. Guten Tag. In Deutschland wird weiter über Entlastungen für Autofahrer diskutiert. Unionsfraktionschef Frei hatte gestern in der ARD gesagt, dass es schnell gehen soll. Er kann sich den 1. Oktober vorstellen. Bis jetzt hat sich die Bundesregierung aber noch nicht auf eine Maßnahme geeinigt. Nicole Markwald, WDR Berlin.
4: Um wegen der hohen Spritpreise Abhilfe zu schaffen, favorisiert die Union Steuersenkungen. So hat sich Bundeswirtschaftsministerin Katharina Reiche für eine Senkung der Mehrwertsteuer ausgesprochen, von 19% auf 7%. Reiche kann sich auch vorstellen, Menschen mit geringem Einkommen durch Direktzahlungen zu unterstützen. Beide Maßnahmen brauchen allerdings eine Gegenfinanzierung und würden den Staat voraussichtlich Milliarden kosten. Die SPD schlägt dagegen Maßnahmen vor, die die Staatskasse nicht belasten. Sie würde gern eine Preisobergrenze einführen, auch bekannt als Preisdeckel.
3: In Hamburg wird am Nachmittag Deutschlands größter Offshore-Windpark offiziell eingeweiht. Die 64 Windräder stehen in der Nordsee und können rechnerisch mehr als 1 Million Haushalte mit Strom versorgen. Der Windpark hat eine Leistung von knapp 1 Gigawatt. Das sind etwa 10% von dem, was im gesamten letzten Jahr an Windenergieleistung installiert wurde. Der Mond hat einen neuen Krater. Die US-Raumfahrtbehörde NASA hat ihn entdeckt. Wissenschaftler sind sich einig, sowas kommt nur einmal im Jahrhundert vor. Linda Bachmann, was macht den Krater so besonders?
5: Das ist die Größe. Der Krater hat einen Durchmesser von mehr als 200 Metern und ist bis zu 43 Meter tief. Bisher hat man in unserem Sonnensystem noch nie beobachtet, dass ein so großer Krater entstanden ist. Verursacht haben den Krater wahrscheinlich Kometen oder Asteroiden, die auf dem Mond eingeschlagen sind. Und die sollen in etwa so groß gewesen sein wie ein 3- bis 6-stöckiges Haus. Das Ganze soll schon im Frühjahr 2024 passiert sein. Aufgefallen ist es erst jetzt. Forschende hoffen, dass sie durch den neuen Krater mehr über die Mondoberfläche lernen können.
3: Und auch das ist Thema. In den USA sind 6 weitere Fälle bekannt geworden, in denen sich KI in Tests unerwartet verhalten hat. Entwickler OpenAI spricht teilweise von besorgniserregenden Vorfällen. Den Flüssen geht es laut einem neuen UNO-Bericht weltweit schlecht. 2/3 von ihnen führen entweder zu viel oder zu wenig Wasser. Fußball-Bundestrainer Jürgen Klopp gibt gerade seinen 1. Kader bekannt. Die von ihm zusammengestellte Mannschaft spielt in einer Woche in der Nations League gegen die Niederlande. Fans belgischer Pommes müssen sich umstellen. Wegen der Dürre sind die Kartoffeln in diesem Jahr kleiner als sonst, viele nur so groß wie ein Tischtennisball. Die traditionellen belgischen Pommes sind aber eigentlich zwischen 10 und 15 Zentimeter lang. Das sagt Frittenbudenbesitzerin Nancy Bonny aus Lonzen hinter der deutsch-belgischen Grenze.
6: Es gibt schon viele kleine Kartoffeln und aus so einer Kartoffel entstehen natürlich kürzere Fritten und das ist für die Imbissbudenbetreiber ein Nachteil.
3: Bonny verspricht aber, dass der Geschmack der Pommes genauso gut sein wird wie immer. Das war WDR aktuell.
1: Wir möchten, dass Sie gut ankommen. Deshalb ist hier WDR 4 mit der aktuellen Verkehrslage. Die A1 Köln Richtung Dortmund zwischen Hagen-West und Westhofener Kreuz. 20 Minuten warten Sie hier, 5 Kilometer Stau. Hier ist nach einem Unfall für Sie nur ein Fahrstreifen frei. Dann die A2 Dortmund Richtung Oberhausen zwischen Bottrop und Kreuz Oberhausen. Halbe Stündchen mehr mitbringen, 6 Kilometer Stau. Die A3 Oberhausen Richtung Köln zwischen Mettmann und Solingen 10 Minuten 5 Kilometer. A40 Essen Richtung Dortmund zwischen Dreieck Bochum West und Bochum Zentrum Bauarbeiten. Bis Ende nächster Woche deshalb eine Sperrung. Die A40 Dortmund Richtung Essen, andere Richtung zwischen Bochum Zentrum und Dreieck Bochum West 10 Minuten 2 Kilometer. A43 Wuppertal Richtung Recklinghausen zwischen Sprockhövel und Bochum Witten, hier 5 Kilometer stockender Verkehr. Die A45 Gießen Richtung Dortmund zwischen Hagen Süd und Westhofener Kreuz 10 Minuten 4 Kilometer Stockzieher. Und die A52 Mönchengladbach Richtung Düsseldorf zwischen Mönchengladbach Neuwerk und Karst Nord 10 Minuten draufrechnen 4 Kilometer Stau. Alle Staus auch bei WDR 4 in der neuen ARD Sounds App. Wünsche Ihnen eine gute und vor allem sichere Fahrt. So, hätte ich jetzt ja gerne mal, ne, irgendwie sowas wie eine Erkennungsmelodie gehabt. Haben wir aber nicht. Dann starte ich doch mal was anderes. Nämlich nix. Das ist auch schön. Moment. Ich arbeite dran. Verstehst du, Profis am Werk. Würde doch hier die Simone aus Mülheim das machen. Da würde das vielleicht sogar tatsächlich besser klappen. Simone aus Mülheim hat hier gerade moderiert bei WDR 4 und hat im anderen Studio alles klar gemacht und hat das super toll gemacht. Die wollte einmal im Leben im Radio moderieren und ist eine echte Entdeckung und hat das super cool hingekriegt. Also Daumen hoch. Wer hat's möglich gemacht? WDR 4 mit einmal im Leben. Falls Sie einen Wunsch haben, den wir auch erfüllen können, her damit über die ARD Soundsend. So, Sie können sich vorstellen, bei mir hier eine WDR 4 Soundbox klar zu machen, dann gibt's nur eins. Einfach anrufen.
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1: Unter der 0800 5678 444. Ganz schnell und einfach. Wir suchen einen Song, seit gestern schon. Das ist ein Instrumentalstück aus den 80ern. Hat so ein bisschen Summerglow, Popcorn und Erkoner Parsa sind raus. Ist auch nichts von Mark Knopfler. Ich glaube, das kriegen wir schnell gewuppt, oder? 0800 5678 444. Die WDR 4 Soundbox winkt schon.
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0: Hey there, Delilah, Plain White Tees bei WDR 4. Wir spielen hier vormittags immer Ja, Nein, Vielleicht im Moment. Und der Holger Simmer aus Oer-Erkenschwick ist heute mein erster Kandidat. Hallo, guten Morgen, Holger.
1: Ja, hi, guten Morgen.
0: Holger hat einen eigenen Hausmeister-Service. Holger, wo sind Sie da im Einsatz?
1: Jetzt gerade aktuell in Recklinghausen auf einer Baustelle. Genau, da renoviere ich gerade.
0: Okay. Holger, haben Sie Angestellte?
1: Nein, ich bin allein unterwegs.
0: Okay, also Chef und Team in einer Person.
1: Genau, richtig.
0: Das birgt ja gewisse Risiken, ne? Mussten Sie sich da schon mal selbst eine Abmahnung schreiben, wegen zu spät kommen oder so?
1: Ab und zu schon, ja, das kommt schon mal vor. Aber ich habe auch gemerkt in der Zeit jetzt, dass man selbst der größte Kritiker ist irgendwie, ne?
0: Okay.
1: Auf jeden Fall. Also,
0: was
1: ja.
0: Müssen Sie sich da schon mal sagen?
1: Ja, mal ein bisschen fleißiger arbeiten. Oder ich sehe manchmal Sachen, die kein anderer sieht. Und da bin ich dann auch der Einzige, der sich drüber aufregt. Wenn ich da irgendwie mal was, keine Ahnung, ne? Kleinigkeiten halt, ne? Aber
0: Sie können sich auch selbst mal loben, sein. Oder?
1: Ja, ja.
0: Ach komm, Holger, hast du doch heute wieder gut gemacht.
1: Ja, genau.
0: Ich hoffe, ich kann das gleich auch sagen. Ich habe 45 Sekunden für Ihre Fragen an mich. Zu dem gesuchten Song ist ein Instrumentalstück aus den 80ern. Ich werde allerdings immer nur mit Ja, Nein oder Vielleicht antworten.
1: Mhm.
0: Hier kommt Ihre Zeit. Los geht's.
1: Ist da. Prima. Erste Frage wäre, der Interpret, ist er dafür bekannt, dass er eher, wenn er Musikstücke macht, dass er andere Leute singen lässt und eher so im Hintergrund ist?
0: Nein. Na? Ach Mann. Was hatten Sie im Kopf?
1: Ich hatte Samba Party von Santana im Kopf irgendwie. Aber ja.
0: Ist gar nicht mal so schlecht, aber nein.
1: Nee, schade.
0: Schade, tut mir leid. Aber Holger, hat Spaß gemacht, mit Ihnen zu quatschen. Ich wünsche Ihnen noch einen schönen Vormittag. Seien Sie nicht so streng zu sich. Loben Sie sich auch
1: gut.
0: Mal. Vielleicht noch eine kleine Gehaltserhöhung oder so.
1: Ja, mit einer Zeit, genau.
0: Ne? Alles schön.
1: Alles klar.
0: Dankeschön fürs Mitmachen, ne? Bis dann.
1: Dann den anderen viel Glück noch gleich, ne?
0: Wie lieb, danke.

0: Donnerstagvormittag. Simone aus Mühlheim hat ja heute Morgen hier moderiert. Hatte sie sich gewünscht, bei einmal im Leben. Und die geht jetzt erstmal mit dem Team frühstücken. Haben Sie auch einen Wunsch? Manches wird wahr.
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1: Direkt aus dem Studio Essen, ich bin Daniel Kuhr, hallo. Und diese Geschichte hier hat heute Nacht die Polizei am Essener Hauptbahnhof ziemlich beschäftigt. Die musste sich nämlich mit einer besonders aggressiven Frau auseinandersetzen. Die hatte zuerst Sicherheitsmitarbeiter der Bahn beleidigt und danach sogar geschlagen und bespuckt. Die Polizei hat ihr daraufhin einen Platzverweis erteilt. Und beim Verlassen des Bahnhofs verlor die 64-Jährige dann immer wieder Geldbeutel und Handy. Als die Beamten ihr beim Aufheben helfen wollten, schlug sie auch noch die Polizisten. Ein Alkoholtest ergab 1,6 Promille. Bei der Frau. Ein Alarmruf kommt jetzt gerade aus Weeze im Kreis Kleve. Das Problem der Obdachlosigkeit wird immer größer, sagen nämlich die Mitarbeiter im Petrusheim dort. Neben persönlichen Schicksalsschlägen hätten Menschen immer wieder mehr finanzielle Probleme zu lösen, zum Beispiel durch zu hohe Wohnungsmieten. Und bei der Ankunft haben die meisten Menschen nicht mehr als eine Tasche. Das hat uns Heimmitarbeiterin Maike Schallen erzählt. Und Ziel sei es, in den darauffolgenden Wochen dann den Menschen wieder eine Struktur für ihren Alltag zu geben.
2: Das sind halt viele, die halt wenig Leute an sich ranlassen oder sogar gar keine Hilfe annehmen können, weil sie es einfach von früher nicht erlebt haben, Hilfe überhaupt zu bekommen und sich erstmal daran gewöhnen müssen, dass sie nach Hilfe fragen dürfen.
1: Das Petrusheim in Weeze hat aktuell auch eine Warteliste zur Aufnahme von neuen Bewohnern. Ja, und bevor wir zum Wetter auch mit Regen heute kommen, blicken wir noch auf die Moorgebiete im Kreis Viersen. Denen mangelt es nämlich durch die längere Trockenheit vor allem an Grundwasser, sagen die Biologen dort. Viele Flächen seien zu kleinen Wasserlöchern und Feuchtwiesen zusammengeschrumpft und deswegen sei Regen jetzt zwar gut, es könne aber bis zu 2 Jahren dauern, bis man wieder auf einem Normalniveau sei. Immerhin, Regen spielt heute eine Rolle, Sarah Geißler in der WDR-Wetterredaktion.
3: Guten Tag, heute wechseln sich an Rhein und Ruhr Sonne und Wolken ab, die am Nachmittag wieder dichter werden und zum Abend hin neue Schauer bringen. Der Wind legt zu bei Temperaturen von maximal 17 bis 21 Grad. Morgen meist freundlich und trocken bei gleichen Temperaturen und teils frischen Böen.
4: Schönen Vormittag mit WDR 4. Hier ist die aktuelle Verkehrslage. Die A1 Köln Richtung Dortmund. Zwischen Hagen-West und Westhofener Kreuz 10 Minuten mehr einplanen. 3 Kilometer Stau. Hier gibt's Bergungsarbeiten. A3 Oberhausen Richtung Köln. Zwischen Kreuz Oberhausen West und Duisburg-Wedau. 3 Kilometer stockt es hier. Die A3 Oberhausen Richtung Köln. Zwischen Mettmann und Solingen 2 Kilometer. A40 Essen Richtung Dortmund. Da ist die Autobahn zwischen dem Dreieck Bochum West und Bochum Zentrum wegen Bauarbeiten ja gesperrt. Bis Ende nächste Woche das Ganze. A44 Dortmund Richtung Kassel zwischen Soest-Ost und Erwitte-Anrichte, da sind es 3 Kilometer. A45 Gießen Richtung Dortmund zwischen Hagen-Süd und Westhofener Kreuz, 10 Minuten 4 Kilometer stockt hier. Dann ja 52 Mönchengladbach Richtung Düsseldorf zwischen Kreuz-Nersen und Karst-Nord, hier auch 10 Minuten mehr mitbringen, 4 Kilometer. Und zum Schluss die A52 Essen Richtung Düsseldorf zwischen Essen-Rüttenscheid und Essen-Kettwig. Hier warten Sie auch 10 Minuten, 4 Kilometer stockt hier. Alle Staus auch bei WDR 4 in der neuen ARD Sounds App. Gute Fahrt wünsche ich Ihnen, bin Martina Emmerich und gleich nach Klaus Lage und Marvin Gaye, nächste Runde vom Vormittagsquiz. Ich bin immer noch auf der Suche nach einem Instrumentalstück aus den 80ern mit Sommerfeeling. Toi, toi, toi. Bis gleich.
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0: hört ihr Through the Grapevine. Marvin Gaye bei WDR 4. Wir haben ja heute Vormittag darüber geredet, dass man mit seinem Nachnamen manchmal schon mal Probleme haben kann. Ich habe jetzt die Elke Herrmann dran aus Eschweiler. Elke, als Frau einen Männernamen zu haben, ist das auch problematisch manchmal?
1: Ja, das ist echt problematisch. Ich hatte schon mal irgendwo angerufen und meldete mich dann mit Herrmann und die meinten dann, ja, und wie ist Ihr Nachname?
0: Elke.
1: Ja.
0: Was haben Sie heute noch Schönes vor, Elke?
1: Ich muss um 17 Uhr noch zur Spätschicht.
0: Oh, okay. Was machen Sie beruflich?
1: Ich bin Verkäuferin.
0: Okay, oh, 17 Uhr fangen Sie erst an? Im Einzelhandel dann wahrscheinlich, oder?
1: Im Einzelhandel, ja, genau.
0: Oh, okay, und machen Sie lieber spät oder früh?
1: Lieber früh.
0: Okay, also heute. Aber wissen Sie, was kann heute vielleicht doch ein Vorteil sein, wenn Sie hier bei mir die WDR 4 Soundbox abräumen?
1: Richtig.
0: Das ist der Plan. Okay, ich suche ein Instrumentalstück aus den 80ern mit Sommerglow, habe ich ja gesagt. Ist vielleicht eine ganz wichtige Info. Popcorn, dieses Dip-Dip-Dip-Dip-Dip-Dip-Dip. El Condor Pasa, die beiden sind schon mal raus. Und ich kann verraten, es ist nichts von Santana, auch nichts von Mark Knopfler. Ich wünsche Ihnen toi, toi, toi, gute Fragen. Ich antworte immer nur mit ja, nein, vielleicht. Und los geht's jetzt. Und Achtung.
1: Ja, ich würde spontan fragen, hat das was mit Miami Vice zu tun?
0: Nein. Oh Mann.
1: Ah, schade.
0: Was ist Ihnen in den Kopf gesprungen?
1: Der Crockett Sand Song.
0: Ja, das wär's. Das hätte auch wirklich gut gepasst, weil das stimmt alles. Ist 80er, ne? Hat so ein bisschen dieses Summer-Feeling. Den suche ich aber nicht. Schade, Elke.
1: Ja.
0: Mal, einfach nochmal mitmachen.
1: Beim nächsten Mal.
0: Ganz genau, das ist der Spirit. Dankeschön, ne? Und eine schöne Schicht heute Nachmittag. Auch. Bis dann. Grüße nach Eschweiler.
1: Tschüss. Danke, tschüss.
0: Ja, das ist dann Ihr Moment. Um 10:45 spielen wir die nächste Runde. Ja, nein, vielleicht. Bei WDR 4.

ABBA und 9 Me, 9 You, gleich 10 vor 11 am Donnerstag. Ja, gerade ist sie wieder zurück im Vereinigten Königreich, Herzogin Meghan. Ja, da ist ihr direkt ein kleiner Patzer passiert. Ne? Hat sie aus Versehen für eine Elterngruppe an der Schule ihrer Kinder ihre Handynummer preisgegeben. Harry versucht seitdem bei ihr anzurufen, komischerweise ist immer besetzt.

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1: Mein Name ist Gerlinde Lerian. Ich betreibe in Wattenscheid seit 24 Jahren einen kleinen Einzelhandelladen.
0: Was macht Ihre Heimat aus?
1: Dass es eigentlich immer noch Dorf ist.
0: Mit welchem Begriff würden Sie Ihre Heimat beschreiben?
1: Wattenscheid ist die moderne Revoluzzergemeinde von Bochum. Also das kleine Boborum aus dem Asterix-Heft ist Wattenscheid. Wir lassen uns einfach von den Römern nicht einnehmen. So.
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0: Ist wahrscheinlich Neil Diamond unbewusst passiert, dass er aus Versehen die Stadthymne einer Stadt in Nordrhein-Westfalen komponiert hat. Beautiful North. Die Wetteraussichten bei uns, es ist erstmal grau, vereinzelt auch mit Regen, aber es wird schöner, die Sonne kommt auch mal raus. Gegen Abend kommt dann neuer Richtung aus den Niederlanden zu uns rein. In Wermelskirchen bis 17 Grad, Dienstlagen bis 19 und südlich bis 20 Grad.
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2: Die Nachrichten mit Stefan Passler. Guten Tag.
3: Wir haben nicht geguckt, was wir nicht haben, sondern wir haben geguckt, was haben wir, und haben ganz viele Fußballtalente gefunden.
2: Fußballbundestrainer Jürgen Klopp hat seinen ersten Kader nominiert und er ist ungewöhnlich groß. Der Grund, es sind eigentlich zwei Kader. Einer für die ersten zwei Spiele in der Nations League und ein zweiter für die Spiele 3 und 4.
3: Wir haben keine A- oder B-Mannschaft gemacht, aber die Mannschaften sind darauf ausgerichtet, dass es gut zusammenpasst, oder die Kader sind darauf ausgerichtet, dass es gut zusammenpasst von den Positionen her, von den Charakteren her, von der Anzahl der erfahrenen Spieler, von der Anzahl der jüngeren Spieler, der etwas unerfahrenen Spieler, die dabei sind. Und dementsprechend ist das die Idee, so viele Eindrücke wie möglich von den Spielern zu bekommen.
2: 16 Spieler sind neu bei der Nationalmannschaft. Keiner davon ist aus einem NRW-Verein. Die erste Bewährungsprobe für den neuen Bundestrainer ist in einer Woche das erste Spiel in der Nations League gegen die Niederlande. Die Spritpreise in Deutschland steigen weiter. Jetzt kommt auch der Liter Diesel auf einen neuen Höchstwert. Im Schnitt kostet er laut ADAC 2,45 Euro. Die Bundesregierung diskutiert über Entlastungen für die Autofahrer. Seit Januar gilt für Speisen in Restaurants nur noch ein Mehrwertsteuersatz von 7 statt 19%. Aber bei den Gästen ist davon bislang kaum etwas angekommen. Das zeigt eine Studie der Gewerkschaft Nahrung, Genuss, Gaststätten. Sie hat bundesweit die Preise von rund 180.000 Gerichten ausgewertet. Annelene Bergentum, WDR Wirtschaft.
4: Nur eins von 100 untersuchten Gerichten wurde seit der Steuersenkung günstiger. Insgesamt stiegen die Preise sogar tendenziell eher. In NRW war das bei 8% der Speisen der Fall. Besonders häufig bei Bowls, Schnitzeln und Steaks. Die Studienautoren kritisieren, dass die Steuerentlastung nicht bei den Gästen angekommen ist. Gastronomen sagen allerdings, bei den meisten Gerichten sind die Preise stabil geblieben und werten das als Erfolg, weil die Kosten für Lebensmittel, Energie und Löhne in der Zeit deutlich gestiegen seien.
2: Und auch das ist Thema. Die Baumarktkette Obi hat kein alleiniges Recht auf die Farbe Orange. Das hat ein Gericht im Streit mit den Konkurrenten Hornbach und Globus entschieden. In den USA sind 6 weitere Fälle bekannt geworden, in denen sich KI in Tests unerwartet verhalten hat. Entwickler OpenAI spricht teilweise von besorgniserregenden Vorfällen. Den Flüssen geht es laut einem neuen UNO-Bericht weltweit schlecht. 2/3 von ihnen führen entweder zu viel oder zu wenig Wasser. In Bochum ist ein neues Projekt der Tafel angelaufen. Seit gut 2 Wochen fährt ein Foodtruck jeden Mittwoch zum Kinder- und Jugendzentrum Leer. Dass er von der Tafel kommt, ist mit Absicht kaum zu erkennen. Es soll niemandem unangenehm sein, sich dort etwas zu essen holen, sagt Projektleiter Stefan Kosel.
5: Wir differenzieren bei unseren Besuchenden nicht. Also alle Kinder und Jugendlichen sind willkommen, hier dann auch dabei zu sein. Weil es geht auch nicht nur darum, etwas zu essen, es geht auch darum, Gemeinschaft zu erleben.
2: Die Mahlzeiten, die der Foodtruck ausgibt, kauft die Tafel bei umliegenden Betrieben ein. Das war WDR aktuell.
0: Dankeschön, und damit Sie gut ankommen, haben wir hier die aktuelle Verkehrslage für Sie. Die A1 ist dabei, Köln Richtung Dortmund zwischen Hagen-West und Westhofener Kreuz, 10 Minuten 3 Kilometer wegen Bergungsarbeiten. Dann die A3, Köln Richtung Oberhausen zwischen Duisburg-Weda und Oberhausen-Lierich, hier stockt es auf 3 Kilometer. A40, Essen Richtung Dortmund, da zwischen dem Dreieck Bochum-West und Bochum-Zentrum Bauarbeiten bis Ende nächster Woche, eine Sperrung. Die A44, Dortmund Richtung Kassel zwischen Soest-Ost und Erwitte-Anröchte, auch 10 Minuten mehr, 3 Kilometer Stau. A45 Gießen Richtung Dortmund zwischen Hagen Süd und Westhofener Kreuz, 10 Minuten 4 Kilometer Stockzieher. Und die A45 Hagen Richtung Gießen zwischen Ihringshausen und Wetzlarer Kreuz, 3 Kilometer stockender Verkehr. 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
0: Ich würde sagen, wir kommen voran, oder? Aber ich könnte mir vorstellen, es könnte noch ein bisschen besser laufen. Ich suche diesen Song bei Ja, Nein, Vielleicht. Ein Instrumentalstück aus den 80ern mit Sommerglow. Popcorn, El Condor Pasa und der Miami Vice Song sind raus. Es ist nichts von Santana, auch nicht von Mark Knopfler. Das wissen wir schon mal. Hilft es Ihnen jetzt weiter, wenn ich Ihnen verrate, dass die Bandmitglieder bei der Gründung noch Teenager waren? Okay, dann anrufen 0800 5678 444. Nächste Runde nach Erasure, den Bee Gees und John Lennon.
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0: Erasure und Always. Gleich 11:15 am Donnerstag. Wir sind jetzt im Auto bei Wolli und Janine Wessel aus Düren. Hallo, guten Morgen, liebe Janine.
1: Hallo, guten Morgen.
0: Janine ist wieder auf den Beinen, und zwar auf allen beiden. Was war denn da los?
1: Ach ja, Ende Mai bin ich eine Treppe runtergegangen, umgeknickt und habe mir da einen Trümmerbruch leider zugezogen.
0: Aua.
1: Und habe 3 Monate lang jetzt eine Orthese tragen müssen. Und heute, ja, bin ich, also seit vergangener Woche bin ich erlöst und fange an wieder zu gehen.
0: Ja, hey, mit dieser neu gewonnenen Freiheit und Aktivität, was steht da heute noch an?
1: Ja, wir sitzen im Auto und sind auf dem Weg nach Düsseldorf und wollen uns eine tolle Ausstellung anschauen im Kunstpalast Niki de Saint-Phal. Ich bin sehr kunstbegeistert und freue mich sehr, sehr drauf, weil ich doch nach langer Zeit endlich mal wieder ein bisschen Kultur schnuppern kann.
0: Und der Kunstpalast ist immer eine tolle Adresse, das muss man mal dazu sagen. Ach toll, herrlich. Da wäre natürlich jetzt eine WDR 4 Soundbox noch eben abgeräumt, auch noch würde den Tag perfekt machen. Wir gucken mal, wie es läuft, ne?
1: Ja, ja.
0: Ich suche immer noch diesen Song, ein Instrumentalstück aus den 80ern mit so ein bisschen Sommerglow, Popcorn, El Condor Pasa, Miami Vice Song, die sind alle raus. Ich habe jetzt gerade noch gesagt, die Bandmitglieder waren bei Gründung alle Teenager. Vielleicht hilft das ja. Hier sind Ihre 45 Sekunden. Ich antworte immer nur mit Ja, Nein, vielleicht. Ihre Fragen bitte.
1: Es sind eine Band. Ich habe eigentlich an einen Solokünstler aus Amerika gedacht.
0: Fragen Sie mich was?
1: Ist das ein amerikanischer Künstler?
0: Nein.
1: Oh, schade.
0: Ach, Mensch, Mist. Wen hatten Sie im Kopf?
1: Kenny G mit Songbirds.
0: Ah, schöne Idee, aber leider nein. Aber wissen Sie was? Das mit der Band, das hilft jetzt hoffentlich vielen weiter. Und vielleicht schneide ich ja gleich mal ein Stückchen aus dem Song raus. Und simsalabim, fallen Ihnen dann die Schuppen aus den Ohren oder so.
1: Aha, okay.
0: Janine, ich wünsche ganz viel Spaß. Gute Besserung weiter für den Fuß. Viel Spaß im Kunstpalast in Düsseldorf.
1: Vielen, vielen Dank. Alles Tschüss.

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0: Musik aus Kanada, Daniel Powter und Bad Day, gleich 11:30 am Donnerstag.
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2: Direkt aus dem Studio Essen, ich bin Daniel Kuhr, hallo. Ja, gemeinsame Arztbesuche, Unterstützung beim Haushalt und Einkaufen. Pflegebedürftige sind oft auf Hilfe im Alltag angewiesen. Aber diese Unterstützung könnte bald wegfallen, denn durch die vom Bundesgesundheitsministerium geplante Pflegereform soll es Einschnitte in dem Bereich geben. Das beunruhigt auch viele in der Pflege Tätigen bei uns in der Region. Die selbstständige Betreuerin Christine May aus Düsseldorf zum Beispiel macht sich Sorgen um ihre Kundinnen.
3: Viele Leute würden die Hilfe, die sie vielleicht bräuchten, ganz einfach nicht mehr bekommen. Das wäre zum Beispiel, die fast blinde Dame muss zum Augenarzt und das können die alleine nicht mehr und das macht keinen Pflegedienst. Also das würde dann entfallen.
2: Die Sozialverbände auch an Rhein und Ruhr warnen deutlich vor den möglichen Folgen der Reform in ihrer jetzigen Fassung. Den entsprechenden Gesetzentwurf hat der Bundestag noch nicht verabschiedet. Ja, und diese Geschichte hier hat heute Nacht die Polizei am Essener Hauptbahnhof ziemlich beschäftigt. Die musste sich nämlich mit einer besonders aggressiven Frau auseinandersetzen. Die hatte zuerst Sicherheitsmitarbeiter der Bahn beleidigt und danach sogar geschlagen und bespuckt. Die Polizei hatte ihr daraufhin einen Platzverweis erteilt. Beim Verlassen des Bahnhofs verlor die 64-Jährige dann immer wieder Geldbeutel und Handy. Und als die Beamten ihr beim Aufheben helfen wollten, schlug sie auch noch die Polizisten. Ein Alkoholtest ergab 1,6 Promille bei der Frau. In Dortmund wird heute etwas ganz Besonderes eingeweiht, das Help and Hope House. Das ist ein inklusives Gästehaus, in dem sollen schon bald Workshops für Kinder und Jugendliche stattfinden. Es geht da um Themen wie Natur, Nachhaltigkeit, Teamarbeit und Demokratiebildung. Das Besondere daran ist, Schulklassen, Sportvereine und Jugendgruppen können hier auch übernachten. Ja, und bei uns macht Sarah Geißler weiter mit dem Wetter.
4: Guten Tag, heute wechseln sich an Rhein und Ruhr Sonne und Wolken ab, die am Nachmittag wieder dichter werden und zum Abend hin neue Schauer bringen. Der Wind legt zu bei Temperaturen von maximal 17 bis 21 Grad. Morgen meist freundlich und trocken bei gleichen Temperaturen und teils frischen Böen.
5: Hallo auf die Straßen, hier ist WDR 4 mit der aktuellen Verkehrslage. Da ist die A1 dabei, Köln Richtung Dortmund. Zwischen Hagen-West und Westhofener Kreuz. 10 Minuten müssen Sie mehr einplanen. 3 Kilometer Stau, hier gibt es Bergungsarbeiten. Die A3 Oberhausen Richtung Köln, zwischen Kreuzhilden und Leverkusen-Opladen. Auch 3 Kilometer Stau. Weiter auf der A4 Aachen Richtung Köln, zwischen Fetschau und Kreuz Aachen. 10 Minuten, 3 Kilometer. A40 Essen Richtung Dortmund. Da zwischen dem Dreieck Bochum West und Bochum Zentrum die Sperrung wegen Bauarbeiten bis Ende nächster Woche. A45 Hagen Richtung Dortmund, zwischen Kreuzhagen und Westhofener Kreuz. Hier stockt das auf 4 Kilometern. Und die A52 Essen Richtung Düsseldorf, zwischen Essen-Rüttenscheid und Breitscheid. 10 Minuten draufpacken, 4 Kilometer Stau. Hier war ein Unfall. 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Martina Emmerich an Ihrer Seite. Bin immer noch auf der Suche nach diesem Song im Vormittagsquiz. Instrumentalstück aus den 80ern mit Sommerglow. Sie haben wirklich viele tolle Ideen bisher geliefert. Echt, muss ich sagen. Aber die Lösung war noch nicht dabei. Ich hau jetzt einen raus. Den berühmten kleinen Schnipsel, der hoffentlich hilft. Klingt so. Aha, jetzt gilt's. Gleich noch eine letzte Runde für heute, gleich nach den Commodores und Laura Branigan. Mein Daumen ist gedrückt.
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0: Yeah, die Commodores am Donnerstagvormittag mit Easy. Hier so einfach scheint es gar nicht zu sein, unser Vormittagsquiz. Wir basteln da ja schon ein bisschen länger dran rum. Aber Elektrotechniker Andreas Göhn hört WDR4 in Karst und er könnte der Mann sein, der den Sack hier zumacht. Der letzte Ja-Nein-Vielleicht-Kandidat für heute. Hallo lieber Andreas.
1: Hallo Martina.
0: Andreas ist ziemlich selbstsicher, dass er es weiß. Woher nehmen Sie diese Selbstsicherheit, lieber Andreas?
1: Ich weiß jetzt nicht, wie genau ich da werden soll, aber ich habe es mehr gegoogelt. Ne? Ich meine, das Lied kannte ich im Endeffekt, aber ich habe da mehr so ein bisschen so rumgegoogelt.
0: Ja. Ach so, den berühmten Doktor, ich weiß alles, mal befragt.
1: Ja, genau. Ne? Okay. Der Sommer fürs Technische, genau. Genau. Ja.
0: Andreas hat diese Woche noch Urlaub. Haben Sie noch was Schönes vor, die letzten Tage jetzt so?
1: Ja gut, Ausklang morgen mit den Kindern nochmal grillen.
0: Oh, wird das Wetter wirklich grillmäßig?
1: Weiß ich nicht, ist mir auch egal, ich habe ein Terrassendach.
0: Alles klar, okay, wir wärmen uns die Finger am Grill. Andreas, ich habe jetzt hier nochmal den kleinen Schnipsel, der soll natürlich helfen und nicht verunsichern. Ich spiele den nochmal vor. Ne?
1: So. Ich hoffe, du verunsicherst mich jetzt nicht.
0: Ja, guck ich mal. So, das war's schon. Bin okay. Gespannt, hier kommt die Zeit, 45 Sekunden für Ihre Fragen.
1: Ja, wir fangen mal an. Die Band, hat die einen italienischen Namen?
0: Oh, das klingt gut, die Frage. Ja.
1: Aber kommt diese Band nicht aus Italien, sondern aus einer Insel im Atlantik?
0: Ja.
1: Könnte das Island sein?
0: Aber sowas von ja.
1: Dann kreisen wir mal den

0: Namen. Ein ist das was mit halb stark, halb laut, so Mezzoforte.
1: Würde ich sagen, sowas von yes.
0: So, dann gehe ich mal in die andere Richtung. Wir wollen ja wissen, wie das Lied heißt.
1: Mhm.
0: Ich gucke wahrscheinlich dahin. Das ist irgendeine Unternehmung im hinteren Bereich des Hauses.
1: Mach schnell, Zeit läuft.
0: Gartenparty.
1: Hör mal, lass ich gehen. Genau, das ist er. Andreas Grillwagen mit den Kindern im Garten, also Gartenparty auf jeden Fall. Die WDF wird morgen noch nicht da sein bei euch, glaube ich, aber ich stecke sie in die Post, sie kommt nach Garst. Vielen Dank fürs Mitmachen, super gut geraten. Andreas,
0: herzlich gerne, Martina. Dankeschön, bis dann. Ciao.
1: Danke, bis dann wieder. Grüße an die Kiddies. Ciao.
0: Danke.

Donnerstagvormittag mit Foreigner und Waiting for a Girl Like You. Und wenn das Girl mit der blonden Mähne und den rosa Klamotten, wenn Dolly von ihrer wahrscheinlich auch rosafarbenen Wolke im Himmel runterguckt, dann freut es sie bestimmt sehr, wie sie ihre Fans hier verabschiedet haben. Mit so viel Liebe, Emotion und Wertschätzung auch, dass das war echt schon sehr besonders. Eine Welle der Zuneigung, als sie im August mit 80 Jahren gestorben ist. Das war berührend. Dolly Parton hier mit Jolene.

0: muss ich immer mitmachen. Carl Douglas und Kung Fu Fighting. Das Wetter heute wechselhaft, ab und zu kann noch mal ein bisschen Regen dabei sein. Ist aber auch mal trocken, die Sonne kommt auch raus. Temperaturen in Nürnberg bis 18, in Herne bis 19 und Eschweiler heute bis 20 Grad.
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2: Mit Anne Barsack und es geht los mit einem Rekord. Und zwar beim Kader der deutschen Fußballnationalmannschaft. Bundestrainer Klopp holt für die ersten Länderspiele so viele Leute ins Team wie noch nie.
3: Man konnte ja nach der WM das Gefühl haben, dass der deutsche Fußball komplett am Boden ist, wir kein Talent und keinen Fußballspieler haben. In den letzten 4 Wochen, als wir da jetzt genauer drauf geguckt haben, ist uns ganz, ganz viel Talent ins Auge gesprungen. Sogar so viel, dass jetzt gar nicht alle dabei sind.
2: Außerdem, die EU-Kommission hat Details vorgelegt zu den geplanten Beschränkungen und Verboten in Sachen Social Media für Kinder und Jugendliche. Und wie gefährlich ist künstliche Intelligenz? Der Entwickler OpenAI hat neue Vorfälle bekannt gemacht und nennt das Verhalten der KI besorgniserregend. Das Wetter, Sonne, Wolken und abends Schauer. Nach der WM ist vor der Nations League. Das frühe WM aus der deutschen Fußballnationalmannschaft ist jetzt 80 Tage her. In einer Woche geht's weiter mit den Länderspielen. Und die Hoffnung der Nation ruht auf dem neuen Bundestrainer Jürgen Klopp.
3: Ich bin neu als Verbandstrainer, bin mir darüber natürlich auch bewusst. War 25 Jahre lang Vereinstrainer und was nicht neu ist, einen Kader zusammenzustellen.
2: Genau, und das hat Klopp getan und das neue Team vorhin vorgestellt. Holger Dahl, WDR Sport, wie sieht der Kader denn aus?
4: Ja, er sieht sehr groß aus. 44 Spieler, ist ja gerade schon angeklungen, das ist sehr besonders. Und es gibt jede Menge Überraschungen, also sicherlich Spieler, die man vor der Fußball-Weltmeisterschaft so nicht im Kopf gehabt hätte. Ich nenne mal einen Namen, Mika Bauer, 22 Jahre alt, spielt bei Celtic Glasgow, hat mal beim SC Paderborn auch gespielt. Der bekommt jetzt eine Chance und steht so ein bisschen so stellvertretend für diese Aufbruchstimmung, die es jetzt geben soll.
2: Wie schätzt du das ein? Trifft Klopp eine gute Wahl, die dann alles besser macht?
4: Das wird man sehen. Er setzt natürlich auch weiter auf bewährte Kräfte. Joshua Kimmich bleibt Kapitän. Er holt Marc-André Ter Stegen im Tor wieder zurück. Das ist sicher eine Entscheidung, wo viele besonders drauf gucken. Der war ja lange verletzt, spielt jetzt bei Ajax Amsterdam. Also das ist schon mutig, was Jürgen Klopp da macht. Aber er hat natürlich auch seine Lehren aus dem Sommer gezogen, wo man den Eindruck hatte, die Fans stehen nicht mehr hinter dieser Mannschaft und das will er unbedingt ändern.
2: Ja, er hat sich ja auch grundsätzlich zur Bedeutung des Fußballs für die Gesellschaft geäußert. Was hat er da gesagt?
4: Ja, das hat er direkt in seinem Eingangsstatement getan. Es ist also davon auszugehen, dass das nicht so spontan war, sondern dass er sich da wirklich Gedanken gemacht hat. Es fiel der Satz, ich möchte mir die Fahne zurückholen. Klopp trat ja auch auf mit einer neuen Kappe, mit dem Sportartikelhersteller-Logo vorne drauf, schwarz-rot-gold. Und dann stand da einer von 83 Millionen als Aufschrift. Jürgen Klopp ist auf jeden Fall politisch eher links einzuordnen, hat am Ende auch gesagt, ich möchte Nationalstolz nicht den falschen Leuten überlassen, also im Anschluss an das erste Statement. Und ist Jürgen Klopp. Also so kennt man ihn. Das ist schon auch einer, der gesellschaftliche Äußerungen tätigt und, glaube ich, in seinem Job mehr sieht, als nur Fußballtrainer zu sein.
2: Danke, Holger Dahl. Der Suchtfaktor ist hoch. Social Media verführt zu endlosem Scrollen und stundenlangem Glotzen aufs Handy oder einen anderen Bildschirm. Dauerthema in den allermeisten Familien mit Kindern und Jugendlichen. Experten warnen, zu viel TikTok, Snapchat und Instagram kann belasten, zu Konzentrationsschlafproblemen führen, vom Lernen und Freundetreffen abhalten und vieles mehr. Grenzen setzen ist schwierig. Die EU-Kommission will jetzt eingreifen mit dem EU-Kids Act. Kommissionspräsidentin von der Leyen hat Details vorgestellt. Mehr von Katrin Schmidt, WDR Straßburg.
5: Die EU-Kommission plant damit nicht weniger als eine Beweislastumkehr. Um Minderjährigen zwischen 15 und 18 Jahren in der EU ein Konto anbieten zu dürfen, sollen Instagram, TikTok und Co. künftig zunächst beweisen müssen, dass sie jugendsicher sind. Das heißt zum Beispiel, dass Funktionen, die süchtig machen, ausgeschaltet sind. Wie zum Beispiel ein Empfehlungsfeed, der auf Profiling basiert, wie Endlos-Scroll-Funktionen oder Belohnungsmechanismen, die Kinder und Jugendliche möglichst lange auf der Plattform halten. Die Accounts sollen zum Beispiel auch standardmäßig auf privat eingestellt sein, ohne Zugriff auf Standortdaten und Kamera sowie ohne die Möglichkeit, dass Fremde Kontakt aufnehmen. Für noch jüngere User sollen dem Gesetzesvorschlag zufolge noch strengere Beschränkungen gelten. Bis 13 bleibt Social Media ganz tabu und zwischen 13 und 15 Jahren sind nur sogenannte Mini-Konten unter elterlicher Aufsicht erlaubt, mit eingeschränkten Funktionen und klaren Zeitlimits. Die Plattformen wären damit außerdem in der Pflicht, das Alter der Nutzerinnen und Nutzer effektiv zu kontrollieren, über technische Wege wie etwa über die die von der EU entwickelte App zur Altersüberprüfung. Der Kids Act geht nun in die Verhandlungen mit dem EU-Parlament und den 27 Mitgliedstaaten.
2: Weitere Meldungen jetzt mit Christina Maria Greve.
6: Der Liter Diesel hat einen neuen Höchstwert erreicht. Laut ADAC liegt er jetzt im Schnitt bei 2,45 Euro. Wegen der hohen Spritpreise diskutiert die Bundesregierung weiter, wie sie Autofahrer entlasten kann. Die Union kann sich unter anderem vorstellen, die Mehrwertsteuer zu senken. Die SPD hätte lieber einen Spritpreisdeckel, also einen Höchstpreis für Kraftstoffe. Restaurantbesucher haben bis jetzt kaum direkt von der geringeren Mehrwertsteuer auf Speisen profitiert. Die Gewerkschaft Nahrung, Genuss, Gaststätten hat die Preise von rund 180.000 Gerichten ausgewertet. Ergebnis: Seit die Mehrwertsteuer Anfang des Jahres gesenkt wurde, ist nur etwa 1% der Speisen in Restaurants günstiger geworden. Die Baumarktkette Obi hat einen Prozess vor Gericht verloren. Sie wollte sich ihren orangenen Farbton als Marke schützen lassen. Dagegen hatten sich die Konkurrenten Hornbach und Globus gewehrt, die auch Orange in ihrem Logo nutzen. Der Bundesgerichtshof hat ihnen Recht gegeben. Orange sei typisch für Baumärkte. Obi habe kein alleiniges Recht auf die Farbe. Die Fidschi-Inseln haben den nationalen Notstand ausgerufen. Grund ist die Zahl der HIV-Infektionen. Nach Schätzungen der Regierung in dem südpazifischen Staat hat sich jeder 60. Erwachsene mit dem Virus angesteckt. Fidschi hat 930.000 Einwohner. Vergangenes Jahr hatte sich die Zahl der HIV-Infektionen schon verdreifacht. Die Inseln sind auch ein beliebtes Urlaubsziel. Fans belgischer Pommes müssen sich umstellen. Wegen der Dürre sind die Kartoffeln in diesem Jahr kleiner als sonst. Viele nur so groß wie ein Tischtennisball. Die traditionellen belgischen Pommes sind eigentlich zwischen 10 und 15 Zentimeter lang. Diesmal dürften sie kürzer sein. Geschmacklich macht das keinen Unterschied. Die US-Raumfahrtbehörde NASA hat einen neuen Mondkrater entdeckt, der größte neue, der jemals im Sonnensystem gefunden wurde. Wissenschaftler sagen, dass so eine Entdeckung nur einmal im Jahrhundert vorkommt. Der Krater hat einen Durchmesser von mehr als 200 Metern und soll durch den Einschlag eines Kometen oder Asteroiden auf dem Mond entstanden sein.
2: Egal, ob es darum geht, aus Kühlschrankresten Ideen für ein schnelles Mittagessen zu bekommen oder eine Reise zu planen. Viele von uns nutzen künstliche Intelligenz mittlerweile ganz selbstverständlich im Alltag. Andere sind skeptisch und machen lieber einen weiten Bogen um ChatGPT, Gemini und Claude. OpenAI, die Firma hinter ChatGPT, hat heute Nacht bekannt gegeben, dass ihre KI in Tests mal wieder, Zitat, unerwartete und bedenkliche Dinge getan hat. Lena Sterz, WDR aktuell, was ist passiert?
7: Zum Beispiel hat eine KI, ein Chatbot bei Tests, wohl einfach selbst erstellte Dateien ins Internet hochgeladen, um die dann später als Quelle anzugeben. Und das heimlich, also bewusst getäuscht. Fachleute sagen, dass die KI mit solchen Aktionen vermeidet, zuzugeben, dass sie keine Antwort hat oder eine Aufgabe nicht erfüllen kann. Jetzt gibt es eine Diskussion, ob es mehr staatliche Verbote für die Firmen und Entwickler hinter KIs geben soll. Sogar die Firmen selbst fordern das, aber US-Präsident Donald Trump ist wie meistens der Meinung, dass der Markt das selbst regeln soll. Hier in Europa gibt es sowieso mehr Regeln für die KI-Nutzung und die Entwicklung, aber Thomas Jatzombek, der parlamentarische Staatssekretär im Bundesdigitalministerium, hat dem RBB eben gesagt, dass man gegen solche Gefahren von hier aus nur wenig machen kann.
8: Also sollte es in den USA von den Firmen eine Superintelligenz geben, die das ganze Internet übernimmt, wie schon gewarnt wurde, dann wird sicherlich kein europäisches Gesetz das tatsächlich irgendwie ändern oder diese Superintelligenz abhalten.
7: Also Jatzombek, CDUler, sagt, das ist alles kompliziert, da können wir nicht so viel und vor allem nicht so schnell machen von hier.
2: Wie schätzen andere Fachleute das denn ein?
7: Also der Chaos Computer Club, ein unabhängiger Verein von Digitalexperten, sagt, das könne auch einfach sein, dass die Firmen jetzt mit diesen Gefahren darauf aufmerksam machen wollen, dass es sie gibt und um insgesamt mehr Aufmerksamkeit zu bekommen. Die sagen, dass das Problem eigentlich darin liegt, wenn Menschen der KI zu viel Verantwortung geben. Also, dass jeder von uns quasi darauf ein Auge haben kann. Danke, Lena Sterz. Und wie sich Sonne, Wind und Regen anfühlen, das weiß die KI vielleicht noch nicht so richtig. Aber Marcel Klär aus der Wetterredaktion, der weiß das. Wie sind denn die Aussichten?
9: Ja, aktuell sieht es eigentlich ganz gut aus. In Duisburg gab es ein paar Regentropfen. Vom Kreis Höxter her kommt die Sonne durch. Das heißt, am Nachmittag haben wir meist so eine trockene Mischung aus Sonne und Wolken zum Abend. Da schieben uns die Niederländer aber dichtere Wolken rüber. Das heißt, die bringen so einzelne Schauer mit. Der Wind frischt dann auch ein bisschen auf. Die Temperaturen nach wie vor ja relativ herbstlich, würde ich sagen. Bielefeld und Dortmund 18 Grad. In Königswinter kommen wir aber nochmal auf 21 Grad. Die Nacht wird dann frisch bei 14 bis 9 Grad. Ja, und morgen geht es dann wechselhaft weiter. Am Nachmittag sind vielleicht nochmal ein paar schwache Schauer möglich. Temperaturen dann nochmal bei 14 bis 21 Grad.
7: Vielen Dank, Marcel Klär. Und das war der Tag um 12 mit Anne Basak.
0: Dankeschön und hallo auf die Straßen. Wir möchten, dass Sie gut ankommen und versorgen Sie hier mit aktuellen Informationen zur Verkehrslage. Die A4 Aachen Richtung Köln zwischen Vetschau und Kreuz Aachen, Viertelstunde 4 Kilometer. A33 Brilon Richtung Bielefeld zwischen Schloss Holte-Stukenbrock und Kreuz Bielefeld 3 Kilometer. A40 Essen Richtung Dortmund, da ist die Autobahn zwischen dem Dreieck Bochum-West und Bochum-Zentrum wegen Bauarbeiten bis Ende nächster Woche gesperrt. A45 Hagen Richtung Dortmund zwischen Kreuzhagen und Westhofener Kreuz, da stockt es A4 Kilometer. Und die A52 Essen Richtung Düsseldorf zwischen Essen-Rüttenscheid und Breitscheid, 10 Minuten mehr, 4 Kilometer Stau. 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
0: Und selbstverständlich einen töften Donnerstag mit der richtigen Musik für Ihre Mittagspause. Ronan Keating ist dabei, Al Stewart und OMD, Orchestral Maneuvers in the Dark mit Joan of Arc.
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0: Donnerstagmittag, 20 nach 12. Ronan Keating mit Life is a Rollercoaster. WDR 4 mit Martina Emmerich aus Mülheim. Wenn ich meinen Namen erklären muss, dann sage ich gern Emmerich, wie Emmerich die kleine Stadt am Niederrhein. Das ist einfach, das versteht in Nordrhein-Westfalen jeder. Besondere Namen, heute bei uns Thema, auch Namen wie Städte. Und ich kann sagen, da gibt es Fälle, die können einen kirre machen.
1: Hier ist die Veronika Worms aus Köln. Ja, da sind wir schon beim Problem. Worms aus Köln, zwei Städte, das ist ja wieder ganz kompliziert. Und unsere Mama war eine geborene Engelskirchen. Es war dann die Verwirrtheit komplett. So Worms aus Köln, geborene Engelskirchen. Das war dann noch etwas komplizierter.
0: Das ist hardcore, das verstehe ich. Wenn man heißt wie eine Stadt, ich glaube, Elend im Harz ist nicht sehr weit oben auf der Beliebtheitsskala. Das ist Musik aus Roddyhausen, jetzt bei WDR 4 mit Some Guys Have All the Luck.

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2: Okay.

0: Halb eins, Queen und Somebody to Love. Und jetzt schalten wir in die Regionalstudios für Sie.
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2: Direkt aus dem Studio Düsseldorf. Ich bin Stefanie Kowalewski, hallo. Unterstützung im Haushalt und beim Einkaufen oder auch mal eine Begleitung bei Arztbesuchen. Auf solche Hilfen sind Pflegebedürftige im Alltag oft dringend angewiesen. Aber genau die könnte bald wegfallen, denn in der geplanten Pflegereform des Bundesgesundheitsministeriums soll es Einschnitte in dem Bereich geben. Das beunruhigt auch viele, die in der Pflege bei uns in Rhein und Ruhr arbeiten. Die selbstständige Betreuerin Christiane May aus Düsseldorf zum Beispiel macht sich Sorgen um ihre Kundinnen.
3: Viele Leute würden die Hilfe, die sie vielleicht bräuchten, ganz einfach nicht mehr bekommen. Das wäre zum Beispiel, die fast blinde Dame muss zum Augenarzt und das können die alleine nicht mehr. Und das macht kein Pflegedienst. Also das würde dann entfallen.
2: Auch die Sozialverbände an Rhein und Ruhr warnen deutlich vor den möglichen Folgen der Reform in ihrer jetzigen Fassung. Den entsprechenden Gesetzesentwurf hat der Bundestag aber noch nicht verabschiedet. Ja, und in Erkrath hat ein 85-jähriger Mann gestern viel Glück im Unglück gehabt. Als er aus der Stadt nach Hause kam, hat er in seinem Wohnzimmer nämlich einen Einbrecher quasi auf frischer Tat ertappt. Der mit einer Sturmmaske maskierte Mann bedrohte den 85-Jährigen daraufhin mit einem Messer, schloss ihn im Keller des Hauses ein und flüchtete dann. Geistesgegenwärtig versuchte der Senior mit Klopfgeräuschen auf seine Notlage aufmerksam zu machen. Etwa eine Stunde später hörte das dann eine Nachbarin und alarmierte die Polizei. Die Einsatzkräfte befreiten den Mann dann aus dem Keller. Der 85-Jährige kam mit einem Schrecken davon. Er wurde bei dem Überfall glücklicherweise nicht verletzt. Was der Einbrecher geklaut hat, ist noch unklar. Die Polizei bittet mögliche Zeugen, sich zu melden. Und schauen wir noch aufs Wetter mit Sarah Geißler in unserer WDR-Wetterredaktion. Ja, wie geht's denn weiter bei uns heute?
4: Guten Tag, es geht mit einem mal mehr, mal weniger freundlichen und zunehmend windigen Sonne-Wolken-Mix durch den Tag an Rhein und Ruhr. Bei 17 bis 21 Grad ist es erstmal meistens trocken, gegen Abend ziehen aber neue Schauer auf, die uns auch in der Nacht begleiten. Morgen Sonne, Wolken und einzelne Schauer bei gleichen Temperaturen.
0: Dankeschön. Und damit wir gut durch den Tag kommen, haben Sie uns. Und damit Sie gut an Ihr Ziel kommen, haben Sie bei uns die WDR4-Verkehrshinweise. Die R40 ist dabei, ist in Richtung Dortmund. Zwischen Dreieck Bochum-West und Bochum-Zentrum wegen Bauarbeiten bis Ende der Woche die Sperrung. Und die A52 ist in Richtung Düsseldorf zwischen Essen-Kettwig und Breitscheid. 10 Minuten mehr drauf planen. 5 Kilometer stockter Verkehr, das war's schon. Ich wünsche Ihnen eine gute und sichere Fahrt. Bin Martina Emmerich.
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0: Klassiker Tina Turner Goldeneye bei WDR 4. Wir haben heute ja schon den ganzen Tag irgendwie Spaß gehabt mit der Erklärung unserer Nachnamen. Olaf aus Ramsdorf hat sich auch gemeldet.
1: Hallo WDR 4. Ja, also mein Name ist Olaf Hengstermann. Gerne und oft verwechselt mit dem Gurkenfabrikanten Hengstenberg. Und wenn die Leute meinen Namen gar nicht verstehen wollen, dann reicht eigentlich immer die Aussage, das Gegenteil von Stutenfrau ist nämlich der Hengstermann.
0: Auch nicht schlecht, ne? Es muss übrigens nicht unbedingt ein komplizierter oder ganz besonderer Name sein.
2: Ja, mein Name ist Michael Berg und wir nutzen natürlich alle Möglichkeiten in meiner Familie. Ich besonders auch gerne, um den Namen Berg im Spiel zu halten. Da wäre, seit wann kommt der Berg zum Propheten? Treffe ich mich mit meinen Schwestern? Haben wir ein Bergfest? Ist die ganze Familie da? Haben wir ein Gipfeltreffen? Mein Spitzname ist Mountain. Also da gibt es mannigfaltige Möglichkeiten mit diesem schönen Nachnamen.
0: Absolut, sehr kreativ, sehr witzig, finde ich. Familie Berg, ihr seid auf jeden Fall spitze.

Sport und Simpson mit Solid bei WDR 4. Gucken Sie gerne schon mal Satire-Sendungen im Fernsehen. Die älteste ist die Sendung Extra 3, deutsche politisches Satire-Magazin, wird vom Norddeutschen Rundfunk produziert, läuft im Ersten. Feiert heute, darf heute großes Jubiläum feiern. Jetzt setzen Sie sich wahrscheinlich hin. 50-jähriges Jubiläum. Gibt eine Sondersendung, 22:50 direkt nach den Tagesthemen. Die Jubiläumsausgabe heute Abend mit prominenten Gästen. Oliver Welke ist dabei und Sarah Bossetti.

0: Klassiker von Tracy Chapman, Fast Car. Ich habe die Wetteraussichten für Nordrhein-Westfalen für Sie. Da ist heute eigentlich eine Tüte Gemischtes dabei, da ist alles. Sonne, Wolken und es kann auch mal Schauer dazu geben. Gegen Abend werden die Wolken dichter und es kann auch mal was Nasses von oben runterkommen. Ibbenbüren und Nümbrecht bis 18 Grad, Paderborn bis 19 und Dinslaken und Bergheim heute bis 20 Grad.
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2: Die Nachrichten mit Stefan Pöstl. Guten Tag.
3: Das politische Ziel, die Verbraucherinnen und Verbraucher zu entlasten, ist krachend gescheitert.
2: Laut Guido Zeitler von der Gewerkschaft Nahrung, Genuss, Gaststätten geben Restaurants die gesenkte Mehrwertsteuer auf Speisen nicht weiter. Für eine Studie wurden die Preise von 180.000 Gerichten in mehr als 12.000 Restaurants bundesweit ausgewertet. Die meisten sind trotz der Mehrwertsteuersenkung gleich teuer geblieben. Stattdessen haben die Betriebe eher gestiegene Kosten, zum Beispiel bei der Energie, ausgeglichen.
3: Natürlich müssen die auch gucken, wie kriegen sie ihre Wirtschaftlichkeit abgebildet. Aber momentan sind die Profiteure dieser politischen Maßnahme eindeutig die Betriebe.
2: Die Gewerkschaft kritisiert, dass die Einsparungen nicht genutzt wurden, um die Arbeitsbedingungen der Beschäftigten zu verbessern. Nach einer Befragung der NGG sind viele in der Gastro stark überlastet. EU-Kommissionspräsidentin von der Leyen hat ihre Pläne zu Social-Media-Beschränkungen für Kinder und Jugendliche erklärt. Im Europäischen Parlament sagte sie, Eltern könnten mit Algorithmen nicht mithalten und sollten das auch nicht müssen.
4: Parents cannot compete or keep up against algorithms and they should not have to.
2: Deshalb plant sie ein Social-Media-Verbot für unter 13-Jährige und eine Einschränkung für andere Altersgruppen.
5: Von 13 bis ein Kind 15 Jahre alt wird, gibt es nur Mini-Accounts, die von Eltern oder Erziehungsberechtigten verwaltet werden, mit limitierten Funktionen und einer maximalen Nutzungszeit von einer Stunde am Tag.
2: Jugendliche von 15 bis 18 Jahren sollen ihre Social-Media-Zugänge zwar selbst verwalten können, geplant ist aber, dass die Plattformen die Konten grundsätzlich auf privat stellen. Sie sind also nicht von Haus aus für andere zugänglich. Und auch das ist Thema. Die Spritpreise in Deutschland steigen weiter. Jetzt kommt auch der Liter Diesel auf einen neuen Höchstwert. Im Schnitt kostet er laut ADAC 2,45 Euro. In Hamburg wird am Nachmittag Deutschlands größter Offshore-Windpark offiziell eingeweiht. Die 64 Windräder stehen in der Nordsee und können rechnerisch mehr als 1 Million Haushalte mit Strom versorgen. Bundestrainer Jürgen Klopp hat seinen ersten Kader nominiert. Für die 4 bevorstehenden Fußballspiele in der Nations League hat er 44 Spieler im Kader, 16 davon sind Neulinge. Ist das Musikfestival Orange Blossom Special in Beverungen im Kreis Höxter das Beste in Deutschland? Die Frage wird heute in Hamburg beantwortet. Das OBS ist beim Publikumsvoting des sogenannten Helga Awards nominiert. Ob das Orange Blossom gewinnt, ist für Veranstalter Rembert Stieve gar nicht so wichtig.
6: Tatsächlich ist alleine schon die Nominierung von ordentlicher Bedeutung für das OBS, weil der Name einfach dann around ist. Gerade bei kleinen Festivals ist es immer schwierig. Wir haben keine großen Marketingbudgets und da im Finale zu sein, das ist schon für uns was Besonderes.
2: Von knapp 1.800 Festivals in Deutschland hat es das Orange Blossoms immerhin schon unter die besten 6 geschafft. Das war WDR aktuell.
0: Dankeschön, Metalle auf die Straßen. Hier ist die aktuelle Verkehrslage, damit Sie gut ankommen. Die A3 Köln Richtung Oberhausen zwischen Duisburg-Wedau und Oberhausen-Lierich. 10 Minuten fahren Sie hier länger, 5 Kilometer stockt der Verkehr. A40 Essen Richtung Dortmund, da ist die Autobahn zwischen dem Dreieck Bochum-West und Bochum-Zentrum wegen Bauarbeiten bis Ende nächster Woche gesperrt. Und die A52 noch Essen Richtung Düsseldorf zwischen Essen-Kettwig und Breitscheid, da stockt es auf 3 Kilometer. 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
0: Gleich wird ermittelt bei uns. Ein Mord ist geschehen und die Frage ist natürlich wie immer, wer war der Täter? Geht um eine Krimikomödie in Wuppertal. Gleich der Ausgetippt mit Stefan Keim nach Cat Stevens und den Weather Girls.
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0: Donnerstagmittag. 13.14 Uhr. R.E.M. und Shiny Happy People. Wo ist meine Lupe? Wo ist meine Sherlock Holmes Kappe? Wir müssen ermitteln in einem Mordfall. Stefan Keim war schon gucken in Wuppertal. Da gibt's eine Krimikomödie, die hat er sich angesehen. Loop heißt die. Hallo Stefan.
1: Das kommt aber nicht von Lupe, Martina.
0: Nee.
1: Das
0: klären aber wir gleich. Woher denn dann? Von Looping oder was?
1: Nee, vom Loop, dass sich immer etwas so wiederholt. Das ist ja auch so ein Begriff im Englischen. Da geht's nämlich um ein Verhör, um eine Ermittlung, wie du gerade schon sagst, und das Ganze sehen wir dreimal, aber ich erzähle erstmal, was passiert ist. Es ist eine Kleinstadt und es gibt eine Leiche.
2: Wir haben sie heute Nacht in diesem Motel gefunden. Tot.
3: Tot? Was soll das heißen?
2: Das heißt, sie ist nicht mehr am Leben.
0: Schon lustig irgendwie, ich mag ja solche. Also wir sehen jetzt, habe ich richtig verstanden, dreimal die gleiche Anfangsgeschichte und dann geht's immer anders weiter?
1: Genau, also immer der Verdächtige ist der korrupte Sohn des Bürgermeisters und dann gibt es, den haben wir gerade gehört, den Chief Inspector oder wie auch immer der Leiter da heißt, der ist derjenige, der die Korruption ausmerzen will und der hat ihn schon immer und oft verhört. Und wie immer kommt die Anwältin rein und paukt ihn raus. Und dann sieht man es erstmal einigermaßen lustig, also noch einigermaßen ernst zu nehmen, die Geschichte. Und dann wiederholt sich das Ganze plötzlich und es passiert etwas anders. Die Anwältin hat Kopfschmerzen und die schluckt nicht ihre normalen Pillen, die verwechselt die mit Drogen, die die Polizisten gerade eingesammelt haben. Und plötzlich ist sie völlig durchgeknallt. Und dann geht natürlich die ganze Geschichte auch anders. Dann ist Pause und dann wird's noch richtig abgedreht.
0: Dann wird abgegeiert. Ja. Die Bühne heißt K4 Theater für die Menschlichkeit. Das ist ja jetzt eine Krimikomödie. Passt so ein schwarzer Humor ins Programm?
1: Ja, die machen da einiges in dieser Richtung. Die haben auch immer wieder politische und gesellschaftliche Botschaften, aber das gemeinsame Lachen gehört eben Klar. Für die Leute da auch dazu. Und das Irre ist, das Stück ist gar nicht so genau aufgeschrieben. Man soll da auch sehr viel eigene Sachen rein improvisieren. Und das haben die gemacht und das merkst du. Das sind vier Leute auf der Bühne, die selber so einen Wahnsinnsspaß dabei haben, was die da alles abfackeln.
0: Reagieren die aufs Publikum, wenn er mal da reinrufen würde?
1: Das müsste man mal ausprobieren. Bei der Premiere, die ich gesehen habe, war das nicht so. Also ist jetzt nicht Improvisationstheater mit zurufen, aber schon, die sind wahnsinnig aufmerksam. Und ja, dadurch, dass du eben die gleiche Geschichte dreimal siehst und täglich grüßt das Murmeltier, kennen wir ja auch vom Film, ne? Ist das echt eine ganz besondere Geschichte.
0: So, Sie können das jetzt mal ausprobieren. Bis zum 11. Oktober, immer Freitag und Samstag 20 Uhr, sonntags dann zu verschiedenen Zeiten. K4 Theater für die Menschlichkeit, Wuppertal-Elberfeld. Mehr Infos auch auf wdf4.de. Ich danke dir sehr, Stefan. War wieder lustig.
1: Ja,
0: toller Tipp.
1: Danke.
0: Bitte. Cliff Richard hier für Sie jetzt mit Some People.

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0: Aufmachen ist immer ganz okay, aber runtermachen ist beim Pflaster immer doof. Ne? Ich und ich, gleich 13:30, hier kommen die regionalen Nachrichten für Sie.
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2: Direkt aus dem Studio Düsseldorf. Ich bin Stefanie Kowalewski. Hallo. Ja, die Essener Polizei hat jetzt einen neuen Podcast. Der heißt Podcast 45 und das ist eine Anspielung auf die Essener und Mülheimer Postleitzahlen, die alle mit 45 beginnen. In dem Podcast will die Polizei ihre Alltagsarbeit vorstellen. In der ersten Folge geht es um tödliche Verkehrsunfälle und vor allem darum, wie man sie verhindern kann. Moderatorin Silvia Schapiwski steigt da direkt sehr deutlich ein.
3: Es ist nur mal eben ein kurzer Blick aufs Handy. Es sind 2 Sekunden Unachtsamkeit und plötzlich steht alles still. Ein Unfall dauert Sekunden, die Folgen aber ein Leben lang.
2: Ja, und in dem Podcast erzählt ein Polizist unter anderem von heftigen Unfällen, bei denen er selbst als Erster vor Ort war. Und es geht viel um das Programm Crashkurs NRW, in dem Schüler vor den Gefahren im Straßenverkehr gewarnt werden sollen. Und wir gehen rüber nach Erkrath. Da hat ein 85-jähriger Mann gestern viel Glück im Unglück gehabt. Als er aus der Stadt nach Hause kam, hat er in seinem Wohnzimmer einen Einbrecher quasi auf frischer Tat ertappt. Der mit einer Sturmmaske maskierte Täter bedrohte den 85-Jährigen daraufhin mit einem Messer und schloss ihn im Keller des Hauses ein und flüchtete dann. Geistesgegenwärtig versuchte der Senior mit Klopfgeräuschen auf seine Notlage aufmerksam zu machen. Ja, und etwa eine Stunde später hörte das eine Nachbarin und alarmierte die Polizei. Die Einsatzkräfte befreiten den Mann dann aus seinem Keller. Der 85-Jährige kam mit dem Schrecken davon. Er wurde bei dem Überfall glücklicherweise nicht verletzt. Was der Einbrecher geklaut hat, ist noch unklar. Die Polizei bittet mögliche Zeugen, sich zu melden. Ja, und damit sind wir beim Wetter und bei Sarah Geißler in unserer WDR-Wetterredaktion. Hallo, was bringt uns denn der Nachmittag?
4: Guten Tag, es geht mit einem mal mehr, mal weniger freundlichen und zunehmend windigen Sonne-Wolken-Mix durch den Tag an Rhein und Ruhr. Bei 17 bis 21 Grad ist es erstmal meistens trocken, gegen Abend ziehen aber neue Schauer auf, die uns auch in der Nacht begleiten. Morgen Sonne, Wolken und einzelne Schauer bei gleichen Temperaturen.
0: Hallo, hallo auf die Straßen. Hier ist WDR 4 mit der aktuellen Verkehrslage, damit Sie gut ankommen, hier die Infos. Die A1 Köln Richtung... Die A1 Köln Richtung Dortmund zwischen Wuppertal-Ronsdorf und Kreuz Wuppertal-Nord, 2 Kilometer Stau. Dann die A1 Münster Richtung Dortmund zwischen Hamburg-Umwerne und Kamener Kreuz, 10 Minuten 4 Kilometer Stockzieher. A1 Köln Richtung Euskirchen zwischen Hürth und Kreuz Bliesheim, da stockt es auf 3 Kilometer. A2 Dortmund Richtung Hannover, da zwischen Rehren und Lauenau ein Unfall, deswegen die Sperrung 6 Kilometer Stau im Moment. A3 Köln Richtung Oberhausen zwischen Köln-Delbrück und Kreuz Leverkusen, Viertelstündchen mehr. 4 Kilometer Stau, hier auch ein Unfall. A40 Essen Richtung Dortmund, da zwischen dem Dreieck Bochum-West und Bochum-Zentrum. Wegen Bauarbeiten die Sperrung bis Ende nächster Woche. A45 Gießen Richtung Dortmund, zwischen Hagen Süd und Westhofener Kreuz. Sollten Sie eine Viertelstunde mehr einkalkulieren, 6 Kilometer stockender Verkehr. Und die A59 Duisburg Richtung Dienstlaken, zwischen Duisburg-Düssern und Kreuz Duisburg-Nord, 10 Minuten mehr. 4 Kilometer Stau. 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Martina Emmerich bei Ihnen. Schönen Donnerstag.
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0: Du hast ja gerade schon so toll hier was vorgelesen und der Dominik aus Castrop-Rauxel hat eine Nachricht für dich. Hör mal hier.
1: Respekt hat sie ohne. Sie lebt meinen Traum und dann auch das Ganze dahinter kennenlernen. Wow.
0: Wie fühlt es sich an?
2: Ich bin ein bisschen aufgeregt, aber es ist sehr schön.
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4: Simone durfte heute Morgen ihren Traum leben hier bei uns. Einmal in einem echten Radiostudio live eine Sendung moderieren. Musik spielen, ja, die Menschen mit guter Laune in den Tag bringen. Ich würde sagen, Traum erfüllt. Und das hat sie wirklich mega, mega gut gemacht.
2: Ich bin Simone bei Katharina Theule im WDR 4 Morgenstudio. Guten Morgen.
4: Also sie hat wie ein Profi, ne, mit so einer ganz sympathischen Art und schöner Stimme die Staumeldung vorgelesen, uns mit Wetterinfos versorgt, Musik abgespielt, kriegen ja die Knöpfchen gedrückt, alles was hier so zum Tagesgeschäft mit dazugehört. Und Sie können ja mal gucken kommen, ne? Aber das kann Ihnen Simone ja auch mal selber moderieren hier.
2: Hallo, Sie hören WDR 4 mit Simone aus Mülheim und Katharina Theule. Und es gibt jetzt schon Bilder zu sehen im Studioblog. Viel Spaß.
4: Perfekt. Kommen Sie gucken auf wdr4.de, wie Simone hier im WDR4-Studio moderiert. Und wenn Sie sowieso schon bei uns im Internet da sind, dann schicken Sie uns doch gleich Ihren Traum.
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0: Michael Jackson und Beat It bei WDR 4. Sich durchs Heiraten einen neuen Namen zuzulegen, das geht nicht nur bei Frauen, das geht ja auch bei Männern. Ist aber schon eher üblich bei Frauen, glaube ich. Habe ich mit meinem Nachnamen Emmerich ja auch so gemacht. Aber die Heike ist eine echte Expertin, glaube ich.
1: Hallo, liebes WDR4-Team. Ich glaube, mit einer schönen Namensgeschichte kann ich auch dienen. Also mein Geburtsname ist Grimm, wie Grimms Märchen. Dann habe ich geheiratet und hieß Prinz. Dann habe ich mich scheiden lassen, da hieß ich dann Grimm-Prinz. Heute bin ich in zweiter Ehe verheiratet und muss buchstabieren, denn jetzt heiße ich Cravagna. Ich wünsche euch einen schönen Tag.
0: Manchmal läuft's, ne? Ja, Ihnen einen schönen Nachmittag mit dem Mann, dessen Namen wir hier mit CT abkürzen. Damit haben wir das Thema für morgen, Abkürzung, ne? Gordon Lightfoot mit

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0: kurz vor zwei. Am Nachmittag gibt es bei uns einen Mix aus Sonne und Wolken im Land. Von den Niederlanden her werden die dann später dichter, die Wolken, gegen Abend neue Schauer. Und der Wind weht zum Teil in starken Böen um die Ecke. Ibbenbüren heute 18, Paderborn 19, Dienstlaken am Nachmittag 20 Grad und morgen scheint häufiger die Sonne, vor allem südlich der Ruhr. Der Nachmittag bringt dann in der Nordhälfte von Nordrhein-Westfalen ein paar schwache Schauer und dazu teils frische Böen, wieder 14 bis 21 Grad.
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2: Die Nachrichten mit Stefan Possel. Guten Tag. EU-Kommissionspräsidentin von der Leyen hat ihre Social-Media-Pläne konkretisiert. Danach bekommen Kinder in Zukunft nur schrittweise und unter strengeren Auflagen Zugang zu Internetplattformen. Aber auch für deren Anbieter soll sich einiges ändern. Was das ist, erklärt Katrin Schmidt, WDR Brüssel.
3: Um Minderjährigen zwischen 15 und 18 Jahren in der EU ein Konto anbieten zu dürfen, sollen Instagram, TikTok und Co. künftig zunächst beweisen müssen, dass sie jugendsicher sind. Das heißt zum Beispiel, dass Funktionen, die süchtig machen, ausgeschaltet sind, wie Scroll-Funktionen oder Belohnungsmechanismen, die Kinder und Jugendliche möglichst lange auf der Plattform halten. Bis 13 bleibt Social Media ganz tabu und zwischen 13 und 15 Jahren sind nur sogenannte Mini-Konten unter elterlicher Aufsicht erlaubt, mit eingeschränkten Funktionen und klaren Zeitlimits.
2: Kanada könnte möglicherweise eine Art Sondermitgliedschaft in der EU bekommen. Nach dem Vorschlag von Kommissionspräsidentin von der Leyen hat sich auch der kanadische Premierminister dafür offen gezeigt. Kanada und die EU wollen eng zusammenarbeiten und sich damit auch unabhängiger machen von der Handelspolitik in den USA. Der Mond hat einen neuen Krater. Die US-Raumfahrtbehörde NASA hat ihn entdeckt und die Entdeckung ist ungewöhnlich. Was den Krater so besonders macht, erklärt Linda Bachmann.
4: Das ist die Größe. Der Krater hat einen Durchmesser von mehr als 200 Metern und ist bis zu 43 Meter tief. Bisher hat man in unserem Sonnensystem noch nie beobachtet, dass ein so großer Krater entstanden ist. Verursacht haben den Krater wahrscheinlich Kometen oder Asteroiden, die auf dem Mond eingeschlagen sind. Die sollen in etwa so groß gewesen sein wie ein 3- bis 6-stöckiges Haus. Das Ganze soll schon im Frühjahr 2024 passiert sein. Aufgefallen ist es erst jetzt. Forschende hoffen, dass sie durch den neuen Krater mehr über die Mondoberfläche lernen können.
2: Und auch das ist Thema. Die Restaurants in Deutschland geben die Senkung der Mehrwertsteuer nach einer Untersuchung nicht an die Kunden weiter. Die Gewerkschaft NGG hat dafür 180.000 Gerichte in 12.000 Restaurants ausgewertet. Die Firma hinter ChatGPT hat bekannt gegeben, dass ihre KI so wörtlich wieder unerwartete und bedenkliche Dinge getan hat. Ein Chatbot hat zum Beispiel selbst heimlich Dateien ins Netz hochgeladen, um sie später als Quelle angeben zu können. In Frankfurt rät die Stadt jetzt Flughafenanwohnern zu Mückenschutz, wie Sprays oder Fliegengitter. Hintergrund sind Malariafälle am Flughafen und im Umfeld. Die Olympischen Spiele 2032 in Australien machen schon jetzt von sich reden. Die Kanu-Wettbewerbe sollen in einem Fluss ausgetragen werden, in dem auch Krokodile schwimmen. Die Baumarktkette Obi hat den Streit um die Farbe Orange als Markenzeichen vor Gericht verloren. Der Bundesgerichtshof hat entschieden, dass Obi die Farbe nicht als Patent für sich schützen lassen kann. Die Baumarktkette war der Ansicht, Orange steht für Obi. Die Richter sehen das aber anders. Gegen Obi geklagt hatten die Konkurrenten Hornbach und Globus, die auch die Farbe Orange im Logo haben. Das war WDR aktuell.
0: Orange steht für Holland. Jetzt haben wir es aber. 14:03. Hier ist der WDR4 Verkehrsservice. Wir möchten, dass Sie gut ankommen. Die A1 Köln Richtung Dortmund ist zwischen Wuppertal-Langerfeld und dem Kreuz Wuppertal-Nord nach einem Unfall mit mehreren Fahrzeugen aktuell gesperrt. 5 Kilometer Stau an der Stelle. A1 Münster Richtung Dortmund zwischen Hamburg-Umwerne und dem Kamener Kreuz. 15 Minuten drauf, 7 Kilometer stockender Verkehr. Die A2 Dortmund Richtung Hannover ist zwischen Rehren und Lauenau wegen Bergungsarbeiten gesperrt. 10 Kilometer Stau. A3 Köln Richtung Oberhausen zwischen Delbrück und dem Kreuz Leverkusen. Viertelstunde drauf, 7 Kilometer stockender Verkehr nach einem Unfall hier. A3 Köln jetzt Richtung Oberhausen zwischen dem Kreuz Breitscheid und Oberhausen-Lierich. Auch nochmal 10 Minuten extra für Sie. 6 Kilometer stockt der Verkehr. Die A40 Essen Richtung Dortmund ist zwischen dem Dreieck Bochum West und Bochum Zentrum wegen Bauarbeiten bis Ende nächster Woche gesperrt. A45 Gießen Richtung Dortmund zwischen Hagen Süd und dem Westhofener Kreuz. 10 Minuten drauf, 4 Kilometer stockt's. A57 Köln Richtung Krefeld zwischen dem Kreuz Karst und dem Kreuz Meerbusch. Halbe Stunde, 4 Kilometer. 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
0: Durchhalten, durchhalten. Ich als Personal Trainer für Simone aus Dormagen muss sagen, Simone, ganz fantastisch. Da läuft nämlich gerade das Aufwärmtraining mit WDR 4 auf dem Kopfhörer über die ARD Sounds App. Denn die Simone, tiefer Respekt meinerseits, nimmt am Megamarsch teil. Das ist eine Wanderung XXL, 100 Kilometer ab Samstagvormittag rund um Köln, 24 Stunden am Stück, wer es durchhält. Im Bestfall ohne Wadenkrampf und Blasen an der Hacke, schreibt sie. Heute Nachmittag läuft sie sich schon mal warm. Simone, es läuft.
5: Ja, guck, es läuft.
6: Es läuft.
5: Es läuft.
6: Es läuft.
5: Es läuft. Es läuft.

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0: Sheryl Crow. All I Wanna Do. Hier ist WDR 4, heute mit der Zitrusformel und dem frische Kick am Donnerstag. Wir sind mit einem Profi für hartnäckige Verfleckungen und Schlieren verabredet. Denn, ich muss das mal aufräumen, Männer können auch gute Putztricks drauf haben. Nicht nur samstags Yvonne Willix hier bei mir.
1: Sie wissen doch, was Männer am liebsten putzen.
2: Auto? Motorrad?
3: Meine Zähne.
0: Ich weiß jetzt nicht, ob David Fiegenbaum aus Ahaus auch grundsätzlich für Zahnpflege zu haben ist bei anderen Leuten. Aber als bester Nachwuchsgebäudereiniger hat er letztes Jahr sogar eine Auszeichnung bekommen. Lokalzeitreporter Dennis Burg trägt ihm heute den Eimer, sogar bis nach Gronau. Dennis, du und David heute als Team Saubermann oder willst du Tricks für zu Hause abgucken? Was ist los?
4: Ehrlich gesagt beides. Also wir sind gerade kräftig hier am Saugen, denn wir sind in einer Monteurswohnung. Und das bedeutet, David Fiegenbaum, wir müssen eigentlich alles sauber machen, was hier ist.
5: Jo, ja. Also man hat hier alles, Küche, Badezimmer, Fenster, Böden komplett verschmutzt. Also ja, es ist genug zu tun hier auf jeden Fall.
4: Und ich freue mich eigentlich schon am meisten auf die Fenstertipps, die du mir wahrscheinlich hoffentlich gleich noch ein paar geben wirst. Ihr seid in Monteurswohnungen, in Autohäusern macht ihr die Fensterscheiben, in Kitas macht ihr wirklich alles sauber. Ist es die Faszination genau das, dass man jeden Tag woanders ist und gefühlt auch jeden Tag nicht weiß, was da auf einen wartet?
5: Ja, das ist, sag ich mal, auch so der Grund, warum ich diesen Beruf ausgewählt habe. Also man sieht jeden Tag irgendwelche anderen Leute, Gewerke und man hat jeden Tag andere Herausforderungen und ja, ob es jetzt Böen oder Fenster sind, ist immer was anderes, wo man nachdenken muss, ne?
4: Und jedes Mal eine neue Herausforderung, denn jetzt haben wir haben die Waschmaschine hier in der Küche, das ist eine Eckküche, die haben wir nach vorne geschoben und jetzt machen wir sogar da sauber, wo man es gar nicht glauben würde, und zwar unter der Arbeitsplatte.
5: Ja, das ist das ja, Geniale an der Grundreinigung, man sieht's, also unter der Küche, wo eigentlich keiner hingehen würde, sieht es auch dementsprechend aus. Ja, müssen wir leider auch machen, ne? Also gehört dazu.
4: Ja. Dann geh ja. Du mal da hinten rein. Ich schaue mal fleißig weiter zu, ja.
6: Du stehst im Weg.
4: Ja. Ja, merke ich auch gerade. Ist wie zu Hause. Ja,
0: den David, den müssen wir uns mal ausleihen. WDR 4 hier, der Sender für die Profis. Der David aus Ahaus ist definitiv einer, sogar unter der Arbeitsplatte macht er sauber. Nimmt uns heute Nachmittag mit auf Mission Picobello hier bei WDR 4. Das ist Herbert Grönemeyer. Und halt mich.

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0: Hallo und schönen Nachmittag bei uns mit Cher. If I could turn back time. Gleich noch ABC aus den 80ern. The Night You Murdered Love. Es ist genau 2:30.
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2: Direkt aus dem Studio Düsseldorf. Ich bin Stefanie Kowalewski. Hallo. Die Essener Polizei hat jetzt einen neuen Podcast, in dem sie ihre Alltagsarbeit vorstellen will. Er heißt Podcast 45 und das ist eine Anspielung auf die Essener und Mülheimer Postleitzahlen, die alle mit 45 beginnen. In der ersten Folge geht es um tödliche Verkehrsunfälle und vor allem darum, wie man sie verhindern kann. Moderatorin Silvia Schapiwski steigt da direkt sehr deutlich ein.
3: Es ist nur mal eben ein kurzer Blick aufs Handy. Es sind 2 Sekunden Unachtsamkeit und plötzlich steht alles still. Ein Unfall dauert Sekunden, die Folgen aber ein Leben lang.
2: Im Podcast erzählt ein Polizist unter anderem von heftigen Unfällen, bei denen er selbst als Erster vor Ort war. Und es geht viel um das Programm Crashkurs NRW, in dem Schüler vor den Gefahren im Straßenverkehr gewarnt werden sollen. Ja, und von der Polizei gehen wir zu den Landwirten in unserer Region. Die schlagen gerade Alarm, weil sie, ähnlich wie die Autofahrer auch, unter den hohen Benzin- und Dieselpreisen leiden. Landwirt Julian Freisendorf aus Lünen sagt, dass er für 1000 Liter Diesel aktuell bis zu 800 Euro mehr bezahlen muss. Er fordert jetzt Hilfen von der Politik.
4: Ich denke schon, dass da von der Politik ordentlich Handlungsbedarf ist, ja. Gerade für die systemrelevanten Sektoren, wie wir auch damals zu Corona gelernt haben, die Landwirtschaft auf jeden Fall zugehört. Da sollten wir auf jeden Fall irgendwie eine Lösung finden, ja.
2: Landwirt Freisendorf sieht im Moment keine Alternative zum Diesel als Kraftstoff für seine Trecker. Elektrische Modelle gibt es zwar schon, die sind ihm aber noch zu teuer. Und außerdem befürchtet er eine zu geringe Reichweite mit den E-Treckern. Und wir schauen noch aufs Wetter mit Marcel Clair in unserer WDR-Wetterredaktion. Hallo, was bringt uns denn der Nachmittag?
5: Ja, schönen guten Tag. Am Nachmittag scheint bei uns an Rhein und Ruhr nur noch selten die Sonne und zum Abend hin setzt dann von den Niederlanden her Regen ein. Bei 18 bis 20 Grad. Morgen wird es dann insgesamt wieder freundlicher und es bleibt dann auch meist trocken bei ähnlichen Temperaturen.
0: Wir möchten, dass Sie gut ankommen. 14.32 Uhr, hier ist der WDR 4 Verkehrsservice. Die A1 Köln Richtung Dortmund ist zwischen Wuppertal-Langerfeld und Wuppertal-Nord nach einem Unfall mit mehreren Fahrzeugen gesperrt. 5 Kilometer Stau an der Stelle. A1 Münster Richtung Dortmund zwischen Hamburg und Werne und dem Kamener Kreuz. 10 Minuten kommen dazu, 4 Kilometer stockt's. Es laufen Bergungsarbeiten auf der A2 Dortmund Richtung Hannover. Die Autobahn ist zwischen Rehren und Lauenau aktuell gesperrt. Hier 10 Kilometer Stau. A3 Frankfurt Richtung Oberhausen zwischen dem Kreuz Köln-Ost und dem Kreuz Leverkusen. 1/4 Stunde, 7 Kilometer stockender Verkehr. Das Ganze auch hier wegen Bergungsarbeiten. A3 Köln Richtung Oberhausen zwischen Duisburg-Wedau und Oberhausen-Lierich. 10 Minuten, 5 Kilometer stockender Verkehr. Die A40 Essen Richtung Dortmund ist zwischen dem Dreieck Bochum-West und Bochum-Zentrum wegen Bauarbeiten bis Ende nächster Woche gesperrt. Dann haben wir die A45 noch dabei, Gießen Richtung Dortmund, zwischen Hagen Süd und dem Westhofener Kreuz. 10 Minuten, 4 Kilometer stockt's und bringen Sie 20 Minuten mehr mit auf die 448 Südumfahrung Bochum zwischen dem Dreieck Bochum West und Bochum Wiemelhausen. 5 Kilometer Stau. 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Ich bin Christian Terhöfen. Hauptsache ist, Sie kommen gut an. Schönen Nachmittag mit uns.
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0: Das sind die Turtles und Happy Together. 80er und die größten Klassiker bei WDR 4. Gleich Nathan Evans noch mit Wellerman hier. WDR 4 nimmt sie übrigens diese Woche wieder mit auf Land und Leute Tour. Wir besuchen ja Solingen-Gräfrath. Der Ortskern ist was wirklich Besonderes, das kann man mit Fug und Recht sagen. Weit über 100 denkmalgeschützte Gebäude aus 3 Jahrhunderten säumen da die Straßen. Da können sie bummeln, sich ins Café setzen, Eis essen oder mal ins Museum gehen. Seien Sie bitte nur vorsichtig, wenn Sie um Hilfe bitten. Es könnte sein, dass alle reagieren.
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2: Ich bin der Daniel und ich bin relativ neu hier in Solingen-Gräfrath.
1: Was hat Sie hierher verschlagen?
2: Ich komme gebürtig aus Westfalen, aus Hamm in Westfalen. Ja, die Liebe hat mich dann tatsächlich vor 2 Jahren hier nach Solingen-Gräfrath verschlagen.
1: Was ist typisch für hier?
2: Typisch auf jeden Fall die Herzlichkeit der Leute, ja, die Willkommenskultur, einfach aufgenommen zu werden und ganz unkompliziert mit dem Nachbarn sich abends beim Bier auszutauschen über den Tag, über die aktuellen Themen, die den Ort beschäftigen.
1: Was ist Ihr Geheimtipp hier?
2: Also wir haben ja einen super Bauern am Lichtturm an der Fauna. Das ist aus meiner Sicht absolut ein Geheimtipp, weil man da ja einfach tolle Lebensmittel bekommt, die man sonst so in der Qualität nicht bekommen würde.
1: Was funktioniert hier richtig gut?
2: Was funktioniert richtig gut? Also auf jeden Fall der Zusammenhalt. Und da möchte ich einfach mal ein Beispiel nennen. Also man kann hier ganz einfach in die örtlichen WhatsApp-Gruppen kommunizieren, dass man zum Beispiel im Garten Hilfe braucht, wenn man einen riesen Busch von A nach B tragen muss und man schafft es einfach alleine nicht. Dann hat man sofort 5, 6, 7 Rückmeldungen, die dann auch bereit sind, einen zu unterstützen. Und auch da revanchiert man sich dann halt entsprechend mit den örtlichen Währungen. Ja, also ne, ein Bier oder eine Bratwurst und das funktioniert dann hier wunderbar.
1: Was war bisher Ihr schönster Moment hier?
2: Also wir haben ja hier eine wunderschöne Kirche. Ja, und in dieser Kirche habe ich dann auch meine vor langer Zeit gewonnene Liebe dann auch geheiratet. Und von daher ist es natürlich ganz klar, dieser Moment, wo wir uns das Jawort gegeben haben, dass das der schönste Moment war.
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und Reggae Night. So ist das hier, wenn wir den Nachmittag in Nordrhein-Westfalen bei WDR 4 zusammen verbringen. Man kommt irgendwie aus dem Staunen manchmal nicht mehr raus. Die Woche waren wir im Bergischen Drehorgelmuseum Marienheide. Ich wusste gar nicht, dass es das gibt. Das hat Ulrich Wimmer gegründet und weil seine Sammlung an Drehorgeln und Spieluhren irgendwann zu Hause zu groß wurde, hat er 2018 eine alte Kirche gekauft und daraus dann eine Ausstellung gemacht. Da war dann Platz. Infos und Bilder finden Sie im Studioblog auf wdr4.de. Und ich kurbel hier mal so ein bisschen rum an 80ern und den größten Klassikern bei WDR 4. So, kennen wir doch. Kann sich doch wohl hören lassen hier. Ace of Base in Zirkusversion. Ich finde, es ist mal so ein frischer Zugang, mal was anderes bei WDR 4. Aber wir haben natürlich das Original auch. Ich sag mal, wir können rechts wie links hier, ne? Schönen Nachmittag zusammen.

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0: Inzwischen kurz vor drei. Kurzer Blick aufs Wetter für Sie. Am Nachmittag bekommen wir eine Mischung aus Sonne und Wolken, die von den Niederlanden dann her später dichter werden, also die Wolken. Und gegen Abend sind dann auch neue Schauer dabei. Der Wind weht zum Teil ziemlich ruppig ums Eck. In Bad Münstereifel heute 18, in Porta Westfalica 19, in Moers heute Nachmittag 20 Grad.
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2: Die Nachrichten mit Stefan Pössl. Guten Tag. Der neue Fußball-Bundestrainer Jürgen Klopp hat seinen ersten Mannschaftskader präsentiert. Das DFB-Aufgebot umfasst insgesamt 44 Spieler. Klopp äußerte sich aber auch zur Bedeutung des Fußballs und der Nationalmannschaft für die Gesellschaft. Inwiefern er sich politisch geäußert hat, dazu Holger Dahl, WDR Sport.
3: Ja, das hat er direkt in seinem Eingangsstatement getan. Es ist also davon auszugehen, dass das nicht so spontan war, sondern dass er sich da wirklich Gedanken gemacht hat. Es fiel der Satz, ich möchte mir die Fahne zurückholen. Klopp trat ja auch auf mit einer neuen Kappe, mit dem Sportartikel-Hersteller-Logo vorne drauf, schwarz-rot-gold. Und dann stand da einer von 83 Millionen als Aufschrift. Jürgen Klopp ist auf jeden Fall politisch eher links einzuordnen, hat am Ende auch gesagt, ich möchte Nationalstolz nicht den falschen Leuten überlassen, also im Anschluss an das erste Statement. Und das ist Jürgen Klopp. Also so kennt man ihn. Das ist schon auch einer, der gesellschaftliche Äußerungen tätigt und, glaube ich, in seinem Job mehr sieht, als nur Fußballtrainer zu sein.
2: Die EU-Kommission will Social Media für Kinder und Jugendliche sicherer machen. Unter 13-Jährige sollen künftig gar keinen Zugang bekommen, bis 15-Jährige nur eine Stunde pro Tag. Aber auch die Älteren sollen besser geschützt werden. Wie, erklärt Tina Hassel, WDR Brüssel.
4: Die EU-Kommission will die Beweislast umdrehen. Gegenüber den Social-Media-Plattformen TikTok, Facebook und Co. müssen jetzt beweisen, dass sie sich an die EU-Vorgaben halten, dass sie keine süchtig machenden Algorithmen zum Beispiel verwenden, und zwar bevor sie überhaupt Jugendliche erreichen können über ihre Plattformen. Das ist das Neue in diesem EU-Kids-Act. Aber das ist erst der Vorschlag der Kommission. Bindend wird das erst, wenn das Europaparlament und die Mitgliedstaaten im Rat zugestimmt haben.
2: Und auch das ist Thema. Kanada könnte möglicherweise eine Art Sondermitgliedschaft in der EU bekommen. Nach dem Vorschlag von Kommissionspräsidentin von der Leyen hat sich auch der kanadische Premier dafür offen gezeigt. Nachdem der Fernsehsender RTL den Sportsender Sky übernommen hat, sollen weitere 500 Jobs bei beiden Unternehmen gestrichen werden. RTL teilte mit, dass der überwiegende Teil noch in diesem Jahr abgebaut werden soll. Jeder dritte Flug war in Deutschland in diesem Sommer offenbar verspätet. Die Plattform Flightright hat in einer Untersuchung außerdem festgestellt, dass es am Berliner Flughafen BER besonders viele Verspätungen gab. Spenden sammeln mit dem Mofa. Das haben eine Reihe von Mofa-Clubs vor einigen Wochen mit einer Tour durch Deutschland gemacht. Die ging von Bayern bis an die Ostsee und kam auch durch Ostwestfalen-Lippe. Inzwischen steht fest, wie viel Geld zusammengekommen ist. 50.000 Euro. Organisator De Krause aus Delbrück erzählt, wie die Tour war.
5: Es war bombastisch. Wir haben ganz viele positive Reaktionen gehabt. Also es war ein Polizist da, ein Motorradpolizist, der hat auch was gespendet. Der wollte uns eigentlich kontrollieren.
2: Manche Mofa-Fans sind nur tageweise mitgefahren, andere den kompletten Monat. Das hieß 3000 Kilometer mit Höchsttempo 25. Das war WDR aktuell.
0: 15.03 Uhr, wir möchten, dass Sie gut ankommen. Hier ist der WDR 4 Verkehrsservice. Die A1 Köln Richtung Dortmund ist zwischen Wuppertal-Langerfeld und dem Kreuz Wuppertal-Nord nach einem Unfall mit mehreren Fahrzeugen immer noch gesperrt. 6 Kilometer Stau aktuell. Die A2 Dortmund Richtung Hannover ist zwischen Rehren und Lauenau auch wegen Bergungsarbeiten gesperrt. 10 Kilometer Stau hier an der Stelle. Es laufen ebenfalls Bergungsarbeiten auf der A3 Frankfurt Richtung Oberhausen zwischen dem Kreuz Köln-Ost und dem Kreuz Leverkusen. 10 Minuten dauert's, 4 Kilometer stockt's. Dann ist die A3 dabei, einmal Köln Richtung Oberhausen zwischen dem Kreuz Leverkusen und dem Dreieck Langenfeld. 10 Minuten drauf, 4 Kilometer stockender Verkehr. Und die A3 nochmal Oberhausen-Köln jetzt zwischen dem Kreuz Hilden und Leverkusen-Opladen. Viertelstunde, 6 Kilometer. Die A40 Essen Richtung Dortmund ist zwischen dem Dreieck Bochum-West und Bochum-Zentrum wegen Bauarbeiten bis Ende nächster Woche gesperrt. A45 Gießen Richtung Dortmund zwischen Hagen-Süd und dem Westhofener Kreuz. 10 Minuten dauert es hier für Sie länger, 4 Kilometer stockt der Verkehr. Und die A46 Düsseldorf Richtung Wuppertal zwischen Hahn-West und Wuppertal-Oberbarmen. 20 Minuten hier, 8 Kilometer stockender Verkehr. 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
0: Achtung! Nicole aus Haltern am See, Stichwort Madonna.
6: Dazu fiel mir ein, wie ich damals mit meiner Freundin auf dem Fahrrad immer zum See geradelt bin und haben Madonna gehört, Like a Virgin. Und das war so toll. Wir wollten einfach Madonna sein, haben versucht, uns wild anzuziehen und sind immer darum getanzt. Ja, das war einfach richtig klasse.
0: So, wenn Ihnen jetzt in Haltern gleich eine Frau entgegentanzt, dann zu Recht. Nicole hat einen Satz hier.
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0: Boston sind das und More Than a Feeling. Schöner Klassiker hier bei WDR 4. Künstliche Intelligenz, wie gefährlich ist die eigentlich? Hackerangriffe, auch nicht so schön. Und Influencer funken zwischendurch auch noch dazwischen. Das ist eine verrückte Welt, in der wir leben. Aber wenigstens gibt es noch solche akustischen Ecken für uns zum Luftholen hier. Duran Duran, Ordinary World, gewöhnliche Welt, ne? Und damit ist auch die gemeint, in der es eigentlich noch eine Ehre ist, auf eine Briefmarke zu kommen. Zum 45. Jahrestag ihres Debütalbums Duran Duran hat jetzt die britische Post nämlich so einen riesengroßen Schwung von Briefmarken, die sich motivweise mit dem Album beschäftigen, zusammen mit der Band gestaltet. Für Keyboarder Nick Rhodes wirklich eine große, große Anerkennung.
1: It's a real honor.
2: Es ist eine Riesenehre. Es gibt nur eine kleine Gruppe von Musikern, die bis jetzt Briefmarken rausgebracht haben. Und als britische Band, als die wir uns immer gesehen haben und auch weiterhin sehen werden, ist die eigene Briefmarke etwas ganz Besonderes.
1: And to end up on a British stamp is really very special.
0: Da war die Queen schon drauf. Da muss das wirklich was Dolles sein. Ab heute gibt es diese Duran Duran Briefmarken. Ist auch schön. Wenn Sie sie bestellen, sagen Sie bitte, ich möchte die Duran Duran Briefmarken. Auf jeden Fall diverse Ausführungen. Ich rutsche ins Englische. Auf der Seite der Royal Mail wollte ich da sagen. Da können Sie die bestellen. Ich glaube, für Sammler ein sehr, sehr guter Grund, nach dem Date zu fragen, magst du zu mir hochkommen? Meine Briefmarkensammlung sehen. Ich habe sogar Duran Duran. Genau wie WDR 4 jetzt mit A View to Kill aus dem James Bond im Angesicht des Todes von 85.

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0: Ja, das ist ein herausfordernder Nachmittag für alle Autofahrer im Land. Mehrere größere Unfälle hat es gegeben auf den Autobahnen. Einen besonders heftigen auf der A1 am Kreuz Wuppertal Nord, hier mit mehreren Fahrzeugen. Ein genauer Blick auf die Lage gleich im WDR 4 Verkehr. Jetzt erstmal rüber in Ihr Landesstudio. Es ist 3:30.
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2: Direkt aus dem Studio Düsseldorf. Ich bin Stefanie Kowalewski. Hallo. Ja, gerade schlagen die Landwirte in unserer Region Alarm. Sie leiden nämlich, ähnlich wie die Autofahrer auch, unter den hohen Benzin- und Dieselpreisen. Landwirt Julian Freisendorf aus Lünen sagt, dass er aktuell für 1000 Liter Diesel bis zu 800 Euro mehr bezahlen muss. Er fordert jetzt Hilfen von der Politik.
3: Ich denke schon, dass da von der Politik ordentlich Handlungsbedarf ist, ja. Gerade für die systemrelevanten Sektoren, wie wir auch damals zu Corona gelernt haben, die Landwirtschaft auf jeden Fall zugehört. Da sollten wir auf jeden Fall irgendwie eine Lösung finden, ja.
2: Landwirt Freisendorf sieht im Moment keine Alternative zum Diesel als Kraftstoff für seine Trecker. Elektrische Modelle gibt es zwar schon, sie sind ihm aber noch zu teuer. Und außerdem befürchtet er eine zu geringe Reichweite mit den E-Treckern. Ja, und die Landwirte hoffen auch auf Regen, denn auch wenn das Wetter gerade eher herbstlich und regnerisch wird, fehlt uns in der Region immer noch Wasser. Im Rhein und anderen Flüssen fließt zu wenig Wasser und auch das Grundwasser ist zu niedrig. Unter der monatelangen Trockenheit haben auch Bäche, Seen und Feuchtgebiete gelitten. Und die wenigen Moorgebiete im Kreis Viersen sind zu kleinen Wasserlöchern und Feuchtwiesen zusammengeschrumpft. Dort hoffen Biologen jetzt auf viel Regen in der nächsten Zeit. Der werde aber auch nicht das Problem lösen, dass das Grundwasser fehlt. Da könne es bis zu 2 Jahre dauern, bis es wieder aufgefüllt ist, heißt es. Naturschutzorganisationen wie der NABU NRW fordern deshalb Strategien, damit wieder mehr Regenwasser im Boden versickert. Ja, und damit sind wir auch schon beim Wetter. Und ob wir heute noch bei uns in der Region mit etwas Regen rechnen können, weiß Marcel Klär in unserer WDR-Wetterredaktion.
4: Ja, schönen guten Tag. Am Nachmittag scheint bei uns an Rhein und Ruhr nur noch selten die Sonne und zum Abend hin setzt dann von den Niederlanden her Regen ein. Bei 18 bis 20 Grad. Morgen wird es dann insgesamt wieder freundlicher und es bleibt dann auch meist trocken bei ähnlichen Temperaturen.
0: Gleich 3:30. Wir möchten, dass Sie gut ankommen. Hier ist der WDR 4 Verkehrsservice. Wie eben schon gesagt, die A1 Köln Richtung Dortmund ist zwischen Wuppertal-Langerfeld und dem Kreuz Wuppertal-Nord nach einem Unfall mit 5 Fahrzeugen weiter gesperrt. Hier 6 Kilometer Stau und inzwischen wird der Verkehr abgeleitet von der Autobahn, aber auch die Umleitungsstrecken sind voll. Die A2 Dortmund Richtung Hannover ist zwischen Rehren und Lauenau ebenfalls wegen Bergungsarbeiten gesperrt. 10 Kilometer Stau. Die Polizei rät Ihnen schon ab Porta Westfalica über die B482 auszuweichen. A3 Köln Richtung Oberhausen zwischen Köln-Mülheim und dem Dreieck Langenfeld 15 Minuten 8 Kilometer stockender Verkehr. A3 Köln Richtung Oberhausen zwischen dem Kreuz Breitscheid und Oberhausen-Lierich, Viertelstunde kommt dazu, 7 Kilometer stockt der Verkehr. Eine halbe Stunde dauert es länger auf der A3 jetzt Oberhausen-Köln zwischen dem Kreuz Hilden und Leverkusen-Opladen, 7 Kilometer Stau. Die A40 Essen Richtung Dortmund ist zwischen dem Dreieck Bochum-West und Bochum-Zentrum wegen Bauarbeiten bis Ende nächster Woche gesperrt. A45 Hagen Richtung Dortmund zwischen dem Kreuz Hagen und dem Westhofener Kreuz. Hier 10 Minuten, die es dauert, 4 Kilometer stockt der Verkehr. Und A46 Düsseldorf Richtung Wuppertal zwischen Hahn West und Wuppertal Oberbarmen. 20 Minuten, 8 Kilometer stockender Verkehr. 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Ich bin Christian Terhöfen. Schönen Nachmittag.
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0: Ach, das geht doch gut. Hier Lynn Anderson bei WDR 4. Schöner Song zum Fensterputzen. Hält die Stimmung auf einem guten Level und man flitscht im Takt. Also auch zügiger. Wir müssen das ja positiv sehen.
1: Fensterputzen ist blöd.
2: Man kann da ja auch so ein bisschen seinen Gedanken nachgehen. Ne? So, aber ist halt etwas, was sein muss.
0: Ja.
2: Ist jetzt nichts, wo ich sage, ja, das mache ich total gerne.
0: Gut, im Zweifel halten wir uns einfach an David aus Ahaus im Münsterland. Der ist 24, quietscht da schon im Hintergrund rum. NRWs bester Gebäudereiniger 2025. Ein Preis, der war längst überfällig, finde ich. Denn der David hat es drauf. Streifenfreie Fenster, picobello, Dennis Burg, unser Lokalzeitreporter, heute mit David im Einsatz. Dennis, ich frage ja immer als erstes, ist das überhaupt das richtige Wetter zum Fensterputzen? Weißt du, sonst brauchen wir doch gar nicht anfangen.
3: Ja, die Frage habe ich mir heute auch schon den ganzen Tag gestellt, wenn ich nach oben schaue über Gronau. Es sind dicke Wolken über dem Haus, wo wir arbeiten damit. Aber wenn es regnet, haben wir halt Pech gehabt, oder?
4: Ja, also die meisten wissen schon in der Regel, sobald wir da waren, das Klischee sagt immer, ja, sobald der Fensterreiniger da war, fängt es an zu regnen. Deswegen, ja, machen die meisten schon direkt die Jalousien runter, sobald das Ergebnis da ist. Und genau, da muss man halt vorsorgen, würde ich mal sagen.
3: Ja, und jetzt gibt es den idealen Tipp. 6 Fenster hatten wir schon, jetzt kommt das letzte Fenster. Genau. Wie macht der Experte es richtig, streifenfrei und damit es glänzt?
4: Ja, also wichtig ist auf jeden Fall, dass man erstmal ein bisschen vernünftiges Material hat. Da muss man dann nochmal ein paar Euros mehr für ausgeben. Ja, und man wäscht erstmal mit Mikrofasertuch die Rahmen natürlich ab, dass da ein Glanz entsteht. Und anschließend kommt dann die Scheibe mit einem Abzieher in einen Schwung vernünftig abziehen.
0: Ach so.
4: Und

Natalie Imbruglia ist das mit Torn. WDR 4 mit der Lokalzeit und Sie mit mir, Christian Terhöfen hier. Schönen Nachmittag zusammen. Das sind Foreigner. I wanna know what love is. Wir spielen 80er und die größten Klassiker.

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0: Starship mit Sarah. So klingt der, jetzt muss ich mal eben überlegen, was haben wir denn heute? Donnerstagnachmittag um kurz vor vier. Bis zum Abend werden die Wolken dichter und vom Niederrhein und Münsterland her setzt leichter Regen ein. Ansonsten bleibt es meistens trocken heute, 12 bis 18 Grad. Und morgen scheint häufiger die Sonne, vor allem südlich der Ruhr. Und der Nachmittag bringt in der Nordhälfte dann schwache Schauer. In Schleiden bis 18, in Dortmund bis 19, morgen in Aalen 20 Grad.
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2: Die Nachrichten mit Stefan Pössl. Guten Tag.
3: Das politische Ziel, die Verbraucherinnen und Verbraucher zu entlasten, ist krachend gescheitert.
2: Laut Guido Zeitler von der Gewerkschaft Nahrung, Genuss, Gaststätten geben Restaurants die gesenkte Mehrwertsteuer auf Speisen nicht weiter. Für eine Studie wurden die Preise von 180.000 Gerichten in mehr als 12.000 Restaurants bundesweit ausgewertet. Die meisten blieben im Preis gleich. Stattdessen haben die Betriebe eher gestiegene Kosten, zum Beispiel bei der Energie, ausgeglichen.
3: Natürlich müssen die auch gucken, wie kriegen sie ihre Wirtschaftlichkeit abgebildet. Aber momentan sind die Profiteure dieser politischen Maßnahme eindeutig die Betriebe.
2: Die Gewerkschaft kritisiert, dass die Einsparungen nicht genutzt wurden, um die Arbeitsbedingungen der Beschäftigten zu verbessern. Die EU und Kanada rücken enger zusammen, ganz zur Freude des kanadischen Premierministers Carney heute im Europaparlament.
4: Europe and Canada are stronger together.
2: Carney nahm das Angebot von Kommissionspräsidentin von der Leyen an. Sie hatte Kanada zu einer sogenannten assoziierten EU-Mitgliedschaft eingeladen. Was das bedeutet, erklärt Andreas Meyer-Feist, WDR Straßburg.
5: Geplant ist eine Art EU-Mitgliedschaft light mit vielen Vorteilen, zum Beispiel für Studenten beim Erasmus-Programm. Ein zentrales Motiv der Rede von Mark Carney war der Widerstand gegen wirtschaftliche Erpressung. Seine Rede war gespickt mit Seitenhieben gegen Donald Trump. Der US-Präsident sieht die Annäherung zwischen Europa und Kanada ja voller Skepsis. Davon aber lassen sich weder der kanadische Premier noch die EU-Kommission beeindrucken.
2: Und auch das ist Thema. EU-Kommissionspräsidentin von der Leyen hat auch ihre Pläne vorgestellt für einen eingeschränkten Zugang zu Social Media für Kinder und Jugendliche. Für unter 13-Jährige soll es ganz verboten sein. Von 13 bis 15 soll eine Stunde pro Tag in sozialen Netzwerken erlaubt sein. Nachdem der Fernsehsender RTL den Sportsender Sky übernommen hat, sollen weitere 500 Jobs bei beiden Unternehmen gestrichen werden. RTL teilte mit, dass der überwiegende Teil noch in diesem Jahr abgebaut werden soll. In Frankfurt am Main ist ein dritter Malaria-Patient gestorben. Im Gegensatz zu den anderen beiden Verstorbenen hat er nicht am Flughafen gearbeitet, wohnte aber in der Nähe. Fußball-Bundestrainer Jürgen Klopp hat seinen ersten Kader nominiert und in Köln freut man sich, denn Stürmer Said El Mala vom 1. FC gehört mit zu den 44 Spielern im Kader für die Nations League. So haben Fans am Trainingsgelände reagiert.
6: Ja, es wird Zeit, dass wieder ein FC-Spieler dabei ist.
7: Man war ja auch enttäuscht, dass der Nagelsmann ihn nicht mitgenommen hat, trotz der Bombenleistung, die er gebracht hat. Und wie heute im Radio kam, war man richtig stolz.
8: Der Junge hat es ja auch verdient, kann man ja nicht anders sagen. Jetzt hoffen wir natürlich, dass er auch spielt.
2: El Mala steht für 2 von 4 Nations League-Spielen im Kader gegen Serbien und Griechenland. Das war WDR aktuell.
0: 16.03 Uhr, wir möchten, dass Sie gut ankommen. Hier ist der WDR 4 Verkehrsservice. Die A1 Köln Richtung Dortmund ist zwischen Wuppertal-Langerfeld und dem Kreuz Wuppertal-Nord wegen Bergungsarbeiten noch bis zum frühen Abend gesperrt. 6 Kilometer Stau aktuell. Die A2 Dortmund Richtung Hannover ist zwischen Rehren und Lauenau auch wegen Bergungsarbeiten gesperrt. Hier 10 Kilometer Stau. Da rät die Polizei Ihnen ab, Porta Westfalica über die B482 auszuweichen. A3 Köln Richtung Oberhausen zwischen dem Kreuz Breitscheid und Oberhausen-Lierich. Halbe Stunde Zeit mitbringen, 10 Kilometer Stau. A3 Oberhausen Richtung Köln zwischen Kreuz-Hilden und Leverkusen-Opladen. Auch eine halbe Stunde, 8 Kilometer Stau. Nach einem Unfall ist hier für Sie nur eine Spur frei. Die A40 Essen Richtung Dortmund zwischen dem Dreieck Bochum-West und Bochum-Zentrum. Wegen Bauarbeiten ist die Autobahn bis Ende nächster Woche gesperrt. A46 Düsseldorf Richtung Wuppertal zwischen dem Dreieck Düsseldorf-Süd und Wuppertal-Oberbarmen. Hier eine Dreiviertelstunde. Stunde extra. extra, 10 Kilometer Stau und stockender Verkehr. A57 Köln Richtung Nimwegen zwischen Krefeld-Oppum und Mörshölz-Donk 20 Minuten, mehr als 10 Kilometer stockte der Verkehr. Und die A57 Krefeld Richtung Köln zwischen Dormagen und dem Kreuz Köln-Nord 20 Minuten, 7 Kilometer Stau. 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
0: So, jetzt wird was Schönes hier passieren. Achtung, 3, 2, 1. Wenn wir uns ranhalten, treten wir vielleicht am Wochenende bei der Recklinghäuser Musiknacht auf, Peter, oder?
9: Dum, dum, dum, dum, dum, dum, dum. Das ist Smoke on the Water.
0: Ja, den Peter aus Mülheim, ne, dem brauchen wir gar nichts erklären hier. Das Original gleich bei WDR 4 für ihren Donnerstagnachmittag nach UB40 und Chrissy Hynde.

0: leichtfüßiges WDR 4 heute Nachmittag mit Desiree und live hier. Ich bin jetzt mal ehrlich zu Ihnen, ich bin so ein Produktopfer. Ich habe diesen gelben Fenstersauger, ne? Ich nenne ihn privat Jupp. Ich fand ihn mal sehr wichtig für mein Leben. Inzwischen schmiert der aber sehr und wir kommen nicht so richtig parat. Ich habe auch einen Dampfreiniger zu Hause für Teppiche. Ich habe gar nicht wirklich Teppiche. Aber heute Nachmittag sind wir hier in der Produktvorführung bei David aus dem Münsterland. So ein bisschen gefesselt an sein Profi-Equipment. Der Mann ist 24. Mit Herz und Leidenschaft ist er Gebäudereiniger und hat ganz faszinierende Methoden zum Fensterputzen eben schon verraten. Und jetzt Lokalzeitreporter Dennis Burg geht's an den Fußboden und... Ihr habt da schon wieder so eine beneidenswerte Maschine aus dem Fundus vom David am Start, ne?
1: Ja, das ist die Einscheibenmaschine, natürlich. Die ESM, wie wir Experten natürlich sagen.
0: Klar.
1: David, damit machen wir den Boden und das muss man sich so vorstellen, das sind diese bekannten Radierschwämme, aber in groß und damit gleitest du über diesen Boden.
2: Genau, also Melaminschwämme oder Melaminpad nennt man das und ist extra für Steinböden, damit man tief in die Poren reingehen kann. Und quasi, ja, wie so ein Schmutzradierer, der den ganzen Boden sauber macht, ja.
1: Und es sieht wirklich gut aus. Wie bist du eigentlich zu diesem Job gekommen, dass du sagst, Mensch, das ist meine Passion, Gebäudereiniger, das will ich werden?
2: Boah, das war während der Corona-Zeit im Abi ausgezogen und irgendwie musste man Geld verdienen. Und dann hat ein Kollege den Beruf gemacht und hat gesagt, komm mal mit, ich glaube, das wäre was für dich. Und ja, so ist man da irgendwie reingekommen.
1: Und jetzt ist er eigentlich der Saubergott des Münsterlandes, von dem auch der Kollege Armin ein bisschen was lernt. Wie schaut's aus?
3: Man lernt schon viel, klar. Man kann auch immer was Neues lernen.
1: Ja, bei ihm am besten, was kann am besten?
3: Im Grunde Fenster putzen.
1: Ja, das haben wir auch eben mehr gemerkt. Das hat er ja auch der Freundin schon beigebracht. Nichtsdestotrotz, aber diese Maschine, also diese ESM, die ist sowas von toll. Sie gleitet wirklich um den Boden. Ich muss nochmal nachfragen, die kann man für alle Böden benutzen? Nutzen auch für die Vinylböden zu Hause?
2: Also die benutzt man für eine Grundreinigung und je nach Boden wechselt man das Pad. Es gibt zig verschiedene Pads, okay. Man kann auch schleifen. Also das ist so der Alleskönner.
1: Gut, dann mache ich mal den Kofferraum auf und dann nehmen wir das Ding mal mit nach Hause.
0: Hör mal, das klingt wie im Teleshop da bei euch. Du musst ein bisschen aufpassen. David Fiegenbaum, der Mann, der die Hütte zum Glänzen bringt und mit einem strahlenden Lächeln auch am besten Fenster putzt, wie wir gelernt haben. Beweisbilder aus Gronau haben wir für Sie im Studioblog heute Nachmittag auf wdr4.de.

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0: Es ist 16:30.
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2: Direkt aus dem Studio in Düsseldorf. Ich bin Stefanie Kowalewski, hallo. Ja, seit Jahren wird auf der Friedrichstraße in Düsseldorf gebaut und die Arbeiten dauern länger als geplant. Die Friedrichstraße ist eine der wichtigsten Einkaufsstraßen in der Nähe der luxuriösen Königsallee. Dass die Baustelle sich so hinzieht, liegt laut Stadt unter anderem an einem neuen Kanalsystem, das in der Planung nicht bedacht wurde. Außerdem sollen die Wohnhäuser so alt sein, dass sie neue Hausanschlüsse für Internet und Telefon brauchen. Das belastet Anwohner, Fußgänger und Geschäfte wie den Dönerladen von Sadik Kirkjaraşoğlu.
3: Laufkundschaft herrscht hier kaum. Die andere Straßenseite, da ist es schon besser. Ja, das ist halt Stand der Dinge, sage ich mal.
2: Er macht deshalb Werbung in den sozialen Medien für seinen Laden. Trotzdem ist der Gastronom froh, wenn die Friedrichstraße wieder ohne Einschränkungen befahrbar ist. Die Stadt rechnet damit, dass die Dauerbaustelle Ende 2027 fertig ist. Ja, und Duisburg wartet auf die geplanten Maßnahmen zur besseren Bekämpfung von Sozialbetrug. In der Stadt sorgt das umstrittene Geschäftsmodell seit Jahren für hohe Kosten. Dabei werden Menschen angeworben und in teils extrem runtergekommenen Häusern untergebracht, scheinbeschäftigt und anschließend werden Sozialleistungen kassiert. Die Stadt Duisburg kontrolliert das alles zwar, stößt bei den Strukturen aber immer wieder an Grenzen. Der Aktionsplan des Bundes sieht jetzt vor, dass Behörden ihre Daten schneller austauschen. So soll die Scheinarbeit besser erkannt werden können. Letztlich sollen die Kommunen so auch härter gegen Problemimmobilien und deren Betreiber vorgehen können. Duisburgs Oberbürgermeister Sören Link hatte die Sozialbetrüger immer wieder scharf kritisiert. Zum aktuellen Aktionsplan der Bundesregierung hat er sich uns gegenüber aber noch nicht geäußert. Ja, und dann schauen wir noch aufs Wetter mit Marcel Clair aus unserer WDR-Wetterredaktion.
4: Ja, schönen guten Tag. Bis zum Abend ziehen an Rhein und Ruhr dichte Wolken auf und von den Niederlanden her setzt damit auch leichter Regen ein bei Abendwerten von 16 bis 18 Grad. Morgen wird es dann wieder freundlicher, auch am Nachmittag überwiegend trocken bei bis zu 21 Grad.
0: 16.32 Uhr, wir möchten, dass Sie gut ankommen. Hier ist der WDR 4 Verkehrsservice. Die A1 Köln Richtung Dortmund ist zwischen Wuppertal-Langerfeld und dem Kreuz Wuppertal-Nord wegen Bergungsarbeiten noch bis zum frühen Abend gesperrt. Hier 6 Kilometer Stau und die Ausweichstrecken sind inzwischen alle stark überlastet. A2 Dortmund Richtung Hannover zwischen Feldheim und Rehren. Eine Stunde brauchen Sie länger, 15 Kilometer Stau nach Bergungsarbeiten. Die Polizei rät Ihnen ab Porta Westfalica über die B482 auszuweichen. A3 Köln Richtung Oberhausen zwischen dem Kreuz Breitscheid und Oberhausen-Lierich 20 Minuten 7 Kilometer. A3 Oberhausen Richtung Köln zwischen dem Kreuz Hilden und Leverkusen-Opladen 45 Minuten 8 Kilometer Stau, nach einem Unfall auch hier nur eine Spur. A40 Essen Richtung Dortmund zwischen Essen-Krai und dem Dreieck Bochum-West 20 Minuten 5 Kilometer. Die A40 Essen Richtung Dortmund ist zwischen dem Dreieck Bochum-West und Bochum-Zentrum wegen Bauarbeiten bis Ende nächster Woche gesperrt. 4 Kilometer Stau jetzt ab Gelsenkirchen. A57 Köln Richtung Nimwegen zwischen dem Kreuz Karst und dem Kreuz Kamp-Lindfort 20 Minuten 8 Kilometer stockend. Und zum Schluss die A57 Krefeld Richtung Köln zwischen dem Dreieck Neuss Süd und dem Kreuz Köln Nord 20 Minuten 7 Kilometer stockender Verkehr. 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Christian Terhöfen hier. Schönen Nachmittag.
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Klingt immer wie eine volle Dosis Sommer hier bei WDR 4, finde ich. Kam aber im Winter 84 raus. Also direkte Übersetzung von The Heat is On. Die Heizung ist an. Merken wir uns da für die nächsten Monate. So, jetzt wird's auch kuschelig hier mit Chicago. If You Leave Me Now bei WDR 4. Schönen Nachmittag mit uns.

0: Robin Beck, die 80er. The first time, kurz vor 5. Die Wolken werden langsam dichter und vom Niederrhein und Münsterland her setzt etwas Regen ein am Nachmittag noch. In der Nacht gibt es dann auch noch Schauer und zum Morgen wird es wieder trockener. Morgen kommt dann tagsüber die Sonne öfter raus, nachmittags im Norden wieder Schauer. Temperaturen in Schleiden morgen 18 Grad, in Dortmund 19 und in Aalen bis 20 Grad.
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2: Die Nachrichten mit Stefan Pössl. Guten Tag. In Frankfurt am Main ist ein weiterer Mensch an Malaria gestorben. Die Person wohnte in der Nähe des Flughafens, wo das Ansteckungsrisiko gerade erhöht ist. Warum, erklärt Lukas Rosendahl.
3: Die Behörden gehen davon aus, dass sich die Person über eine Mücke angesteckt hat, die mit einem Flugzeug nach Frankfurt gekommen ist. Man spricht dann von Flughafenmalaria. Damit sind im Sommer auch schon zwei Flughafenmitarbeiter gestorben. Es gibt noch eine weitere Person, die in der Nähe vom Frankfurter Flughafen wohnt und sich mit Malaria angesteckt hat. Wie es der geht, wird nicht veröffentlicht. Wer aber beim Flughafen wohnt und zum Beispiel Fieber bekommt, sollte das genauer checken lassen. Die Stadt sagt, dass sich die Anwohner auch mit Mückenspray, langer Kleidung und Fliegengittern schützen können. Trotzdem ist die Ansteckungsgefahr gering. Die Mücken überleben in unserem Klima normalerweise nicht lange.
2: Fußball-Bundestrainer Jürgen Klopp ist bei seiner ersten Kadernominierung heute auch politisch geworden. Er trug eine Kappe mit Schwarz-Rot-Gold und dem Aufdruck einer von 83 Millionen. Darauf angesprochen sagte er, er habe das Outfit bewusst ausgesucht, weil er die Fahne zurückholen wolle. Der Nationalstolz solle nicht den falschen Leuten überlassen werden. In Brandenburg haben Spezialkräfte der Polizei einen Terrorverdächtigen festgenommen. Der mutmaßliche Islamist aus dem Irak soll Anschläge geplant haben. Über den aktuellen Stand der Ermittlungen Michael Götschenberg.
4: Der Generalbundesanwalt beschuldigt ihn, im Frühjahr des vergangenen Jahres mit weiteren Personen einen Anschlag auf eine Kirche in Bremen geplant zu haben. Dafür soll der Mann sich eine Schusswaffe besorgt und eine weitere bisher noch unbekannte Person angeworben haben. Außerdem soll er nach Überzeugung der Ermittler versucht haben, eine terroristische Vereinigung zu gründen. Nach Informationen des ARD-Hauptstadtstudios stand kein Anschlag unmittelbar bevor.
2: Und auch das ist Thema. Die Firma hinter ChatGPT hat bekannt gegeben, dass ihre KI so wörtlich wieder unerwartete und bedenkliche Dinge getan hat. Ein Chatbot hat zum Beispiel selbst heimlich Daten ins Netz hochgeladen, um sie später als Quelle angeben zu können. Die Restaurants in Deutschland geben die Senkung der Mehrwertsteuer nach einer Untersuchung nicht an die Kunden weiter. Die Gewerkschaft NGG hat dafür 180.000 Gerichte in 12.000 Restaurants ausgewertet. Die Baumarktkette Obi darf ihren orangenen Farbton nicht als Marke schützen lassen. Der Bundesgerichtshof hat entschieden, dass auch andere Baumärkte die Farbe nutzen dürfen. Fans belgischer Pommes müssen sich umstellen. Wegen der Dürre sind die Kartoffeln in diesem Jahr kleiner als sonst, viele nur so groß wie ein Tischtennisball. Die traditionellen belgischen Pommes sind aber eigentlich zwischen 10 und 15 Zentimeter lang. Das sagt Frittenbudenbesitzerin Nancy Bonny aus Lonsen hinter der deutsch-belgischen Grenze.
5: Es gibt schon viele kleine Kartoffeln und aus so einer Kartoffel entstehen natürlich kürzere Fritten und das ist für die Imbissbudenbetreiber ein Nachteil.
2: Bonny verspricht aber, dass der Geschmack der Pommes genauso gut sein wird wie immer. Das war WDR aktuell.
0: Das halten wir fest an der Stelle. 17:03 Uhr. Wir möchten, dass Sie gut ankommen. Hier ist der WDR 4 Verkehrsservice. A1 Euskirchen Richtung Dortmund zwischen Köln-Bocklemünd und dem Kreuz Leverkusen-West. 20 Minuten brauchen Sie, 6 Kilometer Stau. A2 Dortmund Richtung Hannover zwischen Feldheim und Rehren. Immer noch eine Stunde, die es dauert. 15 Kilometer Stau und stockender Verkehr hier nach Bergungsarbeiten. Die Polizei rät Ihnen ab Porta Westfalica schon über die B482 auszuweichen. So rum. A2 Hannover Richtung Dortmund zwischen dem Kreuz Bad Oeynhausen und Flotow West 20 Minuten 5 Kilometer. Dann ist die 3 dabei, Köln Richtung Oberhausen zwischen dem Kreuz Breitscheid und Oberhausen-Lierich 20 Minuten 10 Kilometer stockender Verkehr. Nochmal die 3 Oberhausen-Köln zwischen dem Kreuz Hilden und Leverkusen-Opladen. 30 Minuten drauf, 8 Kilometer Stau wegen Bergungsarbeiten auch hier. Die A40 Essen Richtung Dortmund ist zwischen dem Dreieck Bochum-West und Bochum-Zentrum wegen Bauarbeiten bis Ende nächster Woche gesperrt. 4 Kilometer Stau jetzt im Moment ab Gelsenkirchen. A46 Düsseldorf Richtung Wuppertal zwischen Hahn West und dem Ausbauende A46. Eine Stunde, die Sie planen müssen, 15 Kilometer Stau. Und A57 Köln Richtung Nimwegen zwischen Bowart und Krefeld-Gartenstadt auch nochmal 20 Minuten drauf. 8 Kilometer stockender Verkehr. 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
0: Guten Tag zusammen. Dieses Jahr hatten Alphaville, was Live-Auftritte angeht, irgendwie keinen guten Lauf. Bei unserer 80er Live-Sause auf Schalke, da mussten sie ja absagen, leider in letzter Minute, weil Marian Gold sich eine Rippe gebrochen hatte. Und auf einem Festival wurden sie letztens erst aus und dann wieder eingeladen, kamen dann aber am Ende trotzdem nicht, weil es Ärger zwischen dem Organisator und der Band gegeben hatte. Ich würde sagen, wir nehmen jetzt einfach nochmal Anlauf. Irgendwann muss das klappen. 4. Dezember, Alphaville, live in Monheim und jetzt hier auch bei WDR 4. Schönen Nachmittag.

0: Operation Picobello. So nenne ich diesen Donnerstagnachmittag hier bei WDR 4. Während Sie vielleicht Schreibtisch, Küchenschublade oder irgendein Werkstattregal aufgeräumt haben, waren wir auch kreativ und haben David aus Ahaus bei der Arbeit zugeguckt. Und das sogar ohne im Weg zu stehen heute. Wir haben Nordrhein-Westfalens besten Nachwuchsgebäudereiniger in Aktion erlebt. Lokalzeitreporter Dennis Burg hat sich streifenfreies Fensterputzen beibringen lassen, also zumindest in der Theorie. Und Dennis, jetzt kommt hoffentlich der beste Teil. Feierabend bei euch oder was?
1: Ja, dauert nicht mehr lange, dann haben wir es. Wir räumen gerade den Van aus. Gib mir mal die Leiter, David. Okay, so, jetzt haben wir das auch. Nein, jetzt ist wirklich der schönste Teil und auf den freut sich David wahrscheinlich auch. Jetzt haben wir es geschafft. Wenn man fertig ist, wie ist denn das? Kriegt man, ich meine, jetzt haben wir heute kein Feedback, der Kunde war nicht da, aber wie schaut es manchmal aus? Kriegt man später mal gesagt, Mensch, war alles super?
2: Also ich muss sagen, von den Kunden kommt eigentlich echt positives Feedback. Die sind immer echt erleichtert, wenn wir da sind, weil vielen die Zeit oder auch ja bei großen Unternehmen ist es einfach zu viel und da ist es halt gut, wenn wir unter die Arme greifen, ne?
1: So, und ich greife dir weiter um die Arme. Hier noch der Riesensauger. Mensch, der wäre auch noch was für Schönes für zu Hause. Auf jeden Fall muss ich ja sagen, jetzt sind wir fast fertig. Also ich meine, du hast früh angefangen, hör spät auf. Ich habe spät angefangen und hör früh auf. Was steht bei dir jetzt noch an?
2: Ja, also jetzt muss ich ja alles fertig packen, dann muss ich mich noch am Rechner setzen, die Rechnung schreiben für heute und auch die Planung noch für morgen machen, damit die Jungs auch alle genau wissen, wo sie morgen hin müssen.
1: Und das ist NRWs bester Gebäudereiniger, David Fiegenbaum. Wo geht der Weg denn eigentlich jetzt noch hin, also außer nach Hause, langfristig?
2: Ja, also ich bin gerade dabei, meinen Meister zu machen. Teil 1 und 2 habe ich jetzt schon fertig und Teil 3 und 4 wird jetzt gerade gemacht. Dann mal gucken, ne, wo die Zeit noch hingeht.
1: So, und jetzt machen wir wirklich Feierabend.
0: Und wir waren bei der Imperiumsgründung heute teilweise dabei. WDR 4 unterwegs mit David, dem Mann, der jede Ecke sauber hält. 24 Jahre alt, war schon Gebäudereiniger des Jahres. Zu Recht, wie ich finde. Bilder vom Einsatz heute Nachmittag im Studioblog auf wdr4.de. Das sind Erasure, A Little Respect.

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0: David Lee Roth ist das und California Girls. Gleich noch Supertramp, It's Raining Again bei mir. Jetzt genau 5:30.
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2: Direkt aus dem Studio Düsseldorf mit Stefanie Kowalewski. Hallo. Podcast Ungelöst. So hieß bisher der Podcast der Essener Polizei. Da haben die Ermittler ungelöste Cold Cases vorgestellt. Jetzt gibt es eine neue Reihe. Podcast 45. Das ist eine Anspielung auf die Essener und Mülheimer Postleitzahlen, die alle mit 45 beginnen. In diesem Podcast will die Polizei ihre Alltagsarbeit vorstellen. Thema der ersten Folge sind schwere Verkehrsunfälle. Polizist Marc Feldermann erzählt unter anderem, wie der Vater eines tödlich Verunglückten an der Unfallstelle angekommen ist.
3: Den Schrei habe ich heute noch in den Ohren. Und der brach sofort an Ort und Stelle zusammen, hat auf den Boden gehauen. Und das sind so die Momente, die gehen einfach unter die Haut.
2: In der ersten Folge geht es auch um das Programm Crashkurs NRW, in dem Schüler vor den Gefahren im Straßenverkehr gewarnt werden sollen. Ja, und schauen wir nach Düsseldorf und auf die Dauerbaustelle auf der Friedrichstraße, die in der Nähe der luxuriösen Königsallee liegt. Seit Jahren wird hier gebuddelt und die Arbeiten dauern länger als geplant. Das liegt laut Stadt auch an einem neuen Kanalsystem, das in der Planung nicht beachtet wurde. Außerdem bräuchten viele Wohnhäuser auf der Straße neue Anschlüsse für Internet und Telefon. Die Baustelle belastet Anwohner und alle, die sich auf der Friedrichstraße bewegen müssen.
4: Es ist auch gefährlich für einen älteren Menschen, hier rumzulaufen.
5: Ich wohne hier seit 23 Jahren auf der Straße und die Straße ist sowieso Müll. Es kommt noch größerer Müll hinzu.
6: Persönlich sehe ich das natürlich sehr katastrophal. Wir sind schon müde hier, ne? Weil hier ist immer ständig Stau.
2: Das bleibt wohl auch noch eine Weile so. Die Stadt rechnet damit, dass die Dauerbaustelle Ende 2027 fertig ist. Und mit Marcel Clair schauen wir noch schnell aufs Wetter. Wie geht's denn weiter bei uns in Rhein und Ruhr?
7: Ja, schönen guten Tag. Bis zum Abend ziehen an Rhein und Ruhr dichte Wolken auf und von den Niederlanden her setzt damit auch leichter Regen ein bei Abendwerten von 16 bis 18 Grad. Morgen wird's dann wieder freundlicher, auch am Nachmittag überwiegend trocken bei bis zu 21 Grad.
0: Kurz nach 5:30, wir möchten, dass Sie gut ankommen. Hier ist der WDR 4 Verkehr. A1 Köln Richtung Dortmund zwischen Wuppertal-Ronsdorf und Wuppertal-Langerfeld. Hier brauchen Sie mehr als 45 Minuten, immer noch 7 Kilometer Stau nach den Bergungsarbeiten dort. A2 Hannover Richtung Dortmund zwischen dem Kreuzbad Oeynhausen und Flotow West, halbe Stunde, 5 Kilometer. A3 Köln Richtung Oberhausen zwischen dem Kreuz Breitscheid und Oberhausen-Lierich, 20 Minuten, 7 Kilometer. Die 3 Oberhausen-Köln zwischen dem Kreuz Hilden und Leverkusen-Opladen. Hier eine Dreiviertelstunde, die dazukommt, 7 Kilometer Stau wegen Bergungsarbeiten. Die 40 Essen Richtung Dortmund ist zwischen dem Dreieck Bochum-West und Bochum-Zentrum wegen Bauarbeiten bis Ende nächster Woche gesperrt. A44 Mönchengladbach Richtung Aachen zwischen dem Kreuz Aachen und Aachen-Brand, 20 Minuten, 4 Kilometer Stau. A46 Düsseldorf Richtung Wuppertal zwischen Wuppertal-Sonnborn und dem Ausbauende A46. Hier eine halbe Stunde, die für Sie dazukommt, 15 Kilometer Stau in etwa. Und die A57 Krefeld-Köln zwischen Bowert und Büttgen, 15 Minuten, 3 Kilometer. Und alle Staus auch bei WDR 4 in der neuen ARD Sounds App. Ich bin Christian Terhöfen, kommen Sie gut an.
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0: 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Das war schon sehr, sehr

0: Mülheim und Katharina Theule. Und es gibt jetzt schon Bilder zu sehen im Studioblog. Viel Spaß!
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Crazy. Klingt der Herbst schon durch hier bei WDR 4. Die passende innere Kuscheldecke verpasst uns jetzt gleich noch Krista Berg hier mit Lady in Red. Und der Feierabend beginnt mit Jürgen Mayer, gediegen nach dem Tag um 6. Ich bin Christian Terhöfen. Schönen Abend.

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0: Kurz vor 18 Uhr, wir schauen aufs Wetter in Nordrhein-Westfalen. Bis zum Abend zieht vom Niederrhein und Münsterland leichter Regen rein. Die Temperaturen liegen noch bei 12 bis 18 Grad. Morgen kann es erst noch nass sein, dann kommt öfter die Sonne raus. Ab dem Nachmittag im Norden von Nordrhein-Westfalen aber wieder ein paar Schauer.
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2: Mit Anne Barsack und dem hier.
3: Es hat Spaß gemacht, den Kader zusammenzustellen. Es hat wirklich, also es war cool, sich mit diesen Spielern zu beschäftigen.
2: Der neue Fußball-Bundestrainer Klopp hat über 40 Spieler für die nächsten Länderspiele ausgesucht und sich auch politisch geäußert. Außerdem Kanada und die EU wollen eine engere Partnerschaft und Ministerbesuch an der Nordbrückenbaustelle in Bonn. In einer Woche hat Jürgen Klopp seine Premiere als Fußball-Bundestrainer. Deutschland spielt dann in der Nations League gegen die Niederlande und drei Tage später gegen Griechenland. Heute hat Klopp gesagt, wer sich nach dem frühen WM aus im deutschen Team beweisen darf. Frage an Holger Dahl, WDR Sport. Wer ist denn aus NRW nominiert? Gab es da Überraschungen?
4: Also eine richtige Überraschung hat es da nicht gegeben. Said Elmale, der bei der WM nicht mit dabei war vom 1. FC Köln, das war ja schon so durchgesickert, dass er mit dabei sein würde. Das ist er jetzt auch. Wir haben einen Dortmund-Block mit Nico Schlotterbeck, Felix Metscher, Waldemar Anton. Und ansonsten ist das im Sport ja immer relativ schwierig zu verorten, weil es natürlich auch Spieler aus Nordrhein-Westfalen gibt, die mittlerweile woanders spielen. Kai Havertz zum Beispiel, Florian Wirtz, beide früher bei Bayer Leverkusen, auch im Rheinland aufgewachsen. Also steckt schon auch viel NRW drin.
2: Klopp hat sich ja auch gesellschaftspolitisch geäußert.
3: Ich würde mir oder uns gerne die Fahne zurückholen, wenn ich ganz ehrlich bin. Ich möchte, dass, wenn man sie schwingt, dass niemand denkt, was mit dir nicht in Ordnung, sondern dass man einfach nur das Gefühl hat, ja, du bist happy und verstehst, dass du Glück hattest, dass du in diesem wundervollen Land geboren, aufgewachsen, zugezogen und wie auch immer, dass du hier lebst.
2: Hat dich das überrascht?
4: Nee, hat mich nicht überrascht. Ich begleite Jürgen Klopp bei Pressekonferenzen ja jetzt auch schon über viele Jahre und das ist auf jeden Fall ein Mensch mit einer auch schon Botschaft, einer politischen Botschaft, also nicht nur Fußballtrainer, ist politisch eher links eingestellt und insofern hat mich das nicht überrascht. Er hat es ganz an den Anfang der Pressekonferenz gestellt. Das zeigt schon auch, dass ihm das ein Anliegen ist.
2: Ahornsirup, Eishockey, Bären sehen, Englisch und Französisch. Welches Land ist gemeint? Richtig, Kanada. Das ist zwar tausende Kilometer entfernt mit einem ganzen Ozean dazwischen, aber es könnte näher an die EU ranrücken. EU-Kommissionspräsidentin von der Leyen hatte gestern eine Art EU-Mitgliedschaft light in Aussicht gestellt und der kanadische Premierminister Mark Carney sagte dazu im Europaparlament, dass Kanada und Europa gemeinsam stärker wären.
5: It's about the freedoms we must fight for every day, because sovereignty requires resilience, the ability to withstand shocks.
6: Europa und Kanada müssten gemeinsam um Freiheiten kämpfen. Souveränität erfordere Widerstandskraft, die Fähigkeit, Erschütterungen standzuhalten. Indirekt ging Carney damit auch auf die Ereignisse der vergangenen Nacht ein.
5: Canadians are united. No one is going to dictate our culture or with whom we can strike agreements.
6: Niemand wird uns unsere Kultur diktieren oder bestimmen, mit wem wir internationale Abkommen schließen dürfen. Donald Trump hatte sich gegen Ursula von der Leyens Vorschlag ausgesprochen, Kanada zum ersten assoziierten Mitglied der EU zu machen. Der US-Präsident reagierte in der vergangenen Nacht mit einer unpräzisen Drohung. Falls er dies als feindseligen Akt empfinden sollte, würde er hohe Zölle verhängen oder den Handel mit Europa in vielen Bereichen einstellen. Kanada sucht nach Wegen, die starke wirtschaftliche Abhängigkeit von den USA zu verringern. Freiheitlich-demokratische Mächte müssten enger zusammenarbeiten, um sich gegenüber den großen Weltmächten zu behaupten, forderte Carney in Straßburg.
5: I'm not proposing a third block in order to become a great power rival only with better manners.
6: Ich schlage keinen dritten Block als Weltmacht vor. Eine Weltmacht lediglich mit besseren Manieren, rief der kanadische Premier. Die entscheidende Frage bleibt aber, wie soll sich die Zusammenarbeit zwischen beiden Seiten entwickeln? EU-Parlamentspräsidentin Roberta Metsola begrüßte Carneys Vorschläge für ein neues Miteinander. Bei der künstlichen Intelligenz, bei kritischen Rohstoffen, bei der Energiewende, aber auch bei der Verteidigung, beim Handel und bei den Finanzen. Ein zentrales Motiv seiner Rede blieb aber der Widerstand gegen wirtschaftliche Erpressung. Kanada und die EU seien keine Schönwetter-Alliierten, die nach dem Prinzip handeln, einer gewinnt, einer verliert.
2: Andreas Meyer-Feist berichtete. Und weitere Meldungen jetzt mit Kerstin Bonn.
7: Auf die Synagoge der jüdischen Kultusgemeinde Wuppertal hat es am Nachmittag einen Brandanschlag gegeben. Laut Polizei hat jemand versucht, an einem Nebeneingang ein Feuer zu legen. Der Brand konnte schnell gelöscht werden. Ein Verdächtiger wurde festgenommen. Verletzt wurde niemand. In Frankfurt ist ein weiterer Mensch an Malaria gestorben. Die Person wohnte in der Nähe des Flughafens, hatte dort aber nicht gearbeitet. Das Gesundheitsamt vermutet eine eingeschleppte Mücke als Auslöser. Im Sommer waren bereits 2 Airport-Mitarbeiter an Malaria gestorben. Nach der Übernahme von Sky durch RTL sollen weitere 500 Jobs in beiden Sendern wegfallen, die meisten noch in diesem Jahr. Erst letztes Jahr hatte RTL angekündigt, mehr als 600 Stellen zu streichen. In Essen hat der Stadtrat für ein Bettelverbot in der Außengastronomie gestimmt. Im Umkreis von 5 Metern um Restaurants und Bars dürfen Menschen nicht nach Geld fragen, auch nicht mit einem Schild oder Becher. Ähnliche Bettelverbote gibt es zum Beispiel auch in Aachen, Düren und Dortmund.
2: Vor über 3 Monaten wurde die wichtige Bonner Nordbrücke über den Rhein plötzlich gesperrt wegen schwerer Schäden. Die Folge: lange Umwege und Staus. Inzwischen reißen Bagger die linksrheinische Vorlandbrücke ab. Die muss neu gebaut werden. Heute hat sich Verkehrsminister Bilger angeschaut, wie es läuft, und Dietmar Dörner war dabei.
8: Steffen Bilger sagte, er sei nach Bonn gekommen, weil Abriss und Neubau der Vorlandbrücke höchste Priorität im Bundesverkehrsministerium hätten. Bei den zurzeit laufenden Bauarbeiten sei Schnelligkeit neben Sicherheit das Wichtigste. Denn der permanente Lärm sei eine riesige Belastung für die Menschen, die in der Nähe der Brücke wohnten. Nach den Worten des Ministers liegen die Arbeiten voll im Zeitplan. Das heißt, der Abriss der 660 Meter langen Brückenzufahrt wird im November beendet sein. Im Augenblick haben die Bagger gut die Hälfte der Vorlandbrücke abgerissen. Am Ende werden 4000 Tonnen Stahl und Beton entsorgt sein. Im Dezember soll dann das Vergabeverfahren für den Bau der neuen Vorlandbrücke in Auftrag gegeben werden. Wenn alles gut geht, so die Verantwortlichen von Bund und Land, soll die Bonner Nordbrücke im März übernächsten Jahres wieder vollständig befahrbar sein.
2: Noch zum Wetter mit Marcel Klär.
9: Ja, das sieht eigentlich noch ganz gut aus bei 12 bis 18 Grad am Abend, aber vom Niederrhein und Münsterland, da sind schon dichte Wolken unterwegs, die bringen ersten Regen mit. In der kommenden Nacht zieht dann teils schauerartiger Regen bei uns durch. Ja, und morgen ziehen diese Schauer dann ab. Tagsüber wird es insgesamt dann ganz freundlich. Die Sonne kommt auch wieder ins Spiel. Wir kommen dazu in Monschau auf 18 Grad und in Hamm und Leverkusen auf 20 Grad.
2: Und das war der Tag um 6 mit Anne Basak.
0: Wir möchten, dass Sie gut ankommen. Hier ist der WDR4 Verkehr. A2 Hannover Richtung Dortmund zwischen dem Kreuz Bad Oeynhausen und Flotow West. Etwa eine halbe Stunde plus und 5 Kilometer Stau. A3 Köln Richtung Oberhausen zwischen Kreuz Breitscheid und Oberhausen Lierich. Etwa eine Viertelstunde extra wegen 5 Kilometern Stau. A3 Oberhausen Richtung Köln zwischen Kreuz Hilden und Leverkusen Opladen. Eine Dreiviertelstunde plus. Da gibt's 7 Kilometer Stau wegen Bergungsarbeiten. A40 Venlo Richtung Duisburg zwischen Kerken und dem Kreuz Moers. 10 Minuten drauf, 4 Kilometer Stau. Die A40 Essen Richtung Dortmund ist zwischen dem Dreieck Bochum West und Bochum Zentrum wegen Bauarbeiten bis zum Ende der nächsten Woche gesperrt. A42 Kamp-Lintfort Richtung Dortmund zwischen Gelsenkirchen Zentrum und Kreuz Herne. Etwa 10 Minuten plus und 5 Kilometer stockender Verkehr. A46 Düsseldorf Richtung Wuppertal zwischen Wuppertal-Farresbeck und dem Kreuz Wuppertal Nord. Mehr als eine halbe Stunde drauf, da gibt es 10 Kilometer Stau und stockender Verkehr. A57 Krefeld Richtung Köln zwischen Bovard und Büttgen etwa 20 Minuten plus. 4 Kilometer Stau dort nach einem Unfall. 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
0: Und ich freue mich sehr, dass ich heute Abend hier im Kader gelandet bin und dass der WDR 4 Trainer auch Mike Litt nominiert hat. Keiner stürmt so gekonnt in den Feierabend wie Mike. Der kam mit links, der kam mit rechts, der kann vor allem den Mix.
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3: 18.31 Uhr. Wir schauen aufs Wetter in Nordrhein-Westfalen. Nach und nach werden die Wolken dichter und im Norden von NRW setzt leichter Regen ein bei 12 bis 18 Grad. Morgen ziehen letzte Schauer aus der Nacht ab. Dann scheint vor allem südlich der Ruhr auf die Sonne. Im Norden kann es nachmittags wieder schauern. Monschau kommt auf 18 Grad, Detmold auf 19 und Hamm auf 20. Das Wochenende wird dann wechselhaft mit Sonne, Wolken und ein paar Schauern. Wir möchten, dass Sie gut ankommen. Hier ist der WDR 4 Verkehr. A1 Köln Richtung Dortmund zwischen Hagen-West und dem Westhofener Kreuz etwa 10 Minuten plus und 4 Kilometer stockend. A2 Hannover Richtung Dortmund zwischen dem Kreuz Bad Oeynhausen und Flotow-West etwa 20 Minuten plus, 5 Kilometer Stau. A3 Köln Richtung Oberhausen zwischen Duisburg-Weder und Oberhausen-Lierich etwa 10 Minuten plus, 4 Kilometer stockend. A3 Oberhausen Richtung Köln, zwischen dem Kreuz Hilden und Solingen etwa 10 Minuten plus und 4 Kilometer Stau. Die A40 Essen Richtung Dortmund ist zwischen dem Dreieck Bochum West und Bochum Zentrum wegen Bauarbeiten gesperrt, das noch bis Ende nächster Woche. A42 Kamp-Lindfahrt Richtung Dortmund zwischen Gelsenkirchen-Schalke und dem Kreuz Herne 3 Kilometer stockend und A46 Düsseldorf Richtung Wuppertal zwischen Wuppertal-Fachesbeck und Kreuz Wuppertal Nord etwa 20 Minuten plus und 8 Kilometer stockender Verkehr. 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Jürgen Mayer, mein Name.
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0: Renovierung gemacht, tapeziert und Fußboden gelegt. Und jetzt gerade eben noch, das war eigentlich gar nicht geplant, hat eine Kunde noch angerufen, da gehen die Heizung und Warmwasser nicht. Aber war nur eine Kleinigkeit zum Glück. Da komme ich jetzt gerade her.
1: Und jetzt haben Sie Feierabend und gehen ans Gewehr?
0: Ja, es war der Plan, aber jetzt ja doch leider ein bisschen später geworden. Das werde ich dann heute nicht schaffen, aber das war eigentlich der Plan, ja doch.
1: Sie sind Sportschütze.
0: Ja, richtig, ne? Genau.
1: Das heißt, wie muss man sich das vorstellen? Sie gehen an so einen Schützenstand und üben da einmal die Woche?
0: Genau, also ich bin fest im Verein hier bei uns in Malham. Da bin ich im Verein und genau, da trainiere ich auch und nehme auch an Wettkämpfen teil. Und ja, genau, Pistole, Revolver, Gewehr, sowas.
1: Alles, was Bumm macht, oder?
0: Genau, richtig. Alles, was scheppert.
1: Holger, was machen Sie stattdessen jetzt heute statt Schießen? Einfach auf der Couch?
0: Ja, ich komme gleich nach Hause und da wartet dann meine Familie auf mich. Und dann wird was gegessen gleich, ein bisschen runterfahren. Und dann die ganz normale Abendroutine. Kinder ins Bett bringen, was dann noch so ein bisschen Bürokram noch, was so angefallen ist. Genau.
1: Dankeschön. Den Feierabend bei WDR 4 an diesem Donnerstag hat eingeläutet Holger Simmert aus Oer-Erkenschwick. Ihnen schönen Donnerstagabend noch.
0: Ebenfalls. Dankeschön.

Die Easy Beats sind das bei WDR 4. Friday on My Mind ist aus den 60ern, klingt aber viel, viel jünger. Und überhaupt waren Easy Beats an und für sich ja ein Phänomen gewesen. Kam aus Australien, waren aber eigentlich die einzelnen Mitglieder jedenfalls aus England, Schottland und den Niederlanden. Und alle fünf haben sich in einem Einwanderungslager in Sydney kennengelernt damals. Rhythmusgitarrist George Young ist übrigens der ältere Bruder von Malcolm und Angus Young von AC/DC. Nur um mal mit ein bisschen Angeberwissen rüberzukommen bei WDR 4 am Donnerstagabend.

0: Es ist kurz vor 19 Uhr und wir schauen aufs Wetter in Nordrhein-Westfalen. Am Abend werden die Wolken dichter und vom Niederrhein und Münsterland her setzt leichter Regen ein. Sonst bleibt's meist noch trocken bei 12 bis 18 Grad. Morgen scheint häufiger die Sonne, vor allem südlich der Ruhr. Der Nachmittag bringt in der Nordhälfte ein paar schwache Schauer. Detmold kommt auf 19 Grad, Hamm auf 20 und Troisdorf auf 21 Grad.
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2: Die Nachrichten mit Kerstin Bonn. Guten Abend. In Wuppertal hat es am Nachmittag einen Brandanschlag auf die neue Synagoge gegeben. Laut Polizei wurde niemand verletzt. Ein Verdächtiger wird derzeit von Ermittlern befragt. Der Mann stammt aus Afghanistan. Helge Rosenkranz, WDR Wuppertal.
3: Nach ersten Erkenntnissen hat der Verdächtige möglicherweise versucht, ein Feuer an einem Nebeneingang der Synagoge zu legen. Laut Polizei konnten Mitarbeiter der Synagoge das Feuer schnell löschen. Der Sachschaden sei gering. Die Synagoge wird praktisch rund um die Uhr von Polizeibeamten bewacht. Möglicherweise haben die den Verdächtigen schnell ausgemacht. Einen ähnlichen Anschlag mit selbstgebauten Brandsätzen auf die Synagoge gab es schon vor 12 Jahren. Auch damals waren die Schäden gering. Die Täter, 3 junge Palästinenser, wurden unter anderem wegen versuchter schwerer Brandstiftung zu Haftstrafen verurteilt.
2: In Frankfurt am Main ist ein weiterer Mensch an Malaria gestorben. Er wohnte nahe des Flughafens, wo das Ansteckungsrisiko als erhöht gilt. Der Düsseldorfer Tropenmediziner Thorsten Feld schätzt das Risiko für NRW eher gering ein.
4: Theoretisch gibt es das Risiko hier in Düsseldorf und im Umland auch. Der Frankfurter Flughafen hat da eine Besonderheit. Da kommen besonders viele Direktflüge aus Malariagebieten an und das haben wir im deutlich geringeren Umfang.
2: Ähnlich äußerte sich der Flughafen Köln-Bonn. Eine Gefahr für Malaria-Infektionen gäbe es kaum, weil der Airport keine Passagierflüge in Tropen- oder Malariagebiete anbiete. Und auch das war heute Thema. Bundesverkehrsminister Bilger hat sich angeschaut, wie der Abriss an der Bonner Nordbrücke vorankommt. Laut Bilger liegen die Arbeiten im Zeitplan. Die EU-Kommission will Social Media für Kinder und Jugendliche einschränken. Unter 13-Jährige sollen nach ihren Plänen gar keinen Zugang bekommen. Bis sie 15 sind, soll nur eine Stunde pro Tag erlaubt sein. Die Fernsehsender RTL und Sky streichen 500 Jobs. Im Sommer hatte der Kölner Sender den Konkurrenten Sky übernommen. Der bundesweit höchste Umweltpreis, der Blaue Kompass, ist an eine Schule aus Hiddenhausen im Kreis Herford vergeben worden. Die Olof-Palme-Gesamtschule hat einen eigenen Klimawald mit 5000 Bäumen angepflanzt. Biologielehrer Joachim Burger hat das Projekt mit ins Leben gerufen.
5: Man fühlt sich hier wirklich wie auf Wolke 7. Man merkt, dass ganz viele Menschen versuchen, unserem Planeten ein etwas besseres Antlitz zu geben. Und das ist wirklich ein sehr cooles Gefühl.
2: Mit dem Preisgeld von 25.000 Euro will die Schule in Hiddenhausen ein neues Klimaprojekt umsetzen. Das war WDR aktuell.
0: Wir möchten, dass Sie gut ankommen. 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A2 Hannover Richtung Dortmund zwischen Kreuzbad Oeynhausen und Flotow West etwa 20 Minuten plus wegen 5 Kilometern Stau. Und die A40 Essen Richtung Dortmund, die ist zwischen dem Dreieck Bochum West und Bochum Zentrum wegen Bauarbeiten bis Ende nächster Woche gesperrt. 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
0: Terence Trent D'Arby, der hatte wirklich eine große Nummer in den 80ern. Damit ist er von 0 auf die 1. Und die hören wir jetzt. Das war Sign Your Name. Ich weiß gar nicht, ob man ihn heute noch als Terence Trent D'Arby überhaupt bezeichnen darf. 2001 hat er sich nämlich umbenannt in Sananda Maitreya. Das hatte spirituelle Gründe und irgendwie wollte er sich damit auch von der Belastung durch den Erfolg und von seiner Plattenfirma befreien. Schönen guten Abend.
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16 Minuten nach 7 ist es am Donnerstagabend. Hier ist WDR 4. Mal ehrlich, wer früher die Musik seiner Eltern gehört hat, der war doch für alle ein Spießer. Zurückgeblieben, musikalisch unterentwickelt. Und heute ist das völlig anders. In den deutschen Singlecharts 2026 tummeln sich Songs wie Every Breath You Take von The Police oder Peter Schillings Major Tom. Michael Jacksons Billie Jean hat sogar in die Top 10 geschafft. Und dann taucht immer wieder so ein Oldie aus den 80ern auf.

0: Nobody's more surprised than we were.
1: Niemand überrascht das mehr als uns. Das ist doch ehrlich gesagt der dämlichste Song, gerade dieser Text. Damals habe ich schon gesagt, wenn das ein Hit ist, dann renne ich zu Hause nackt über den Hollywood Boulevard.
2: Ja, kann er sich schon mal die Klamotten wegnehmen. Es ist der letzte Song, den Toto 1981 für ihr viertes Album geschrieben haben. Im Aufnahmestudio in Los Angeles haben Schlagzeuger Jeff Porcaro und Percussionist Lenny Castro einfach so ein bisschen rumgespielt, mehr aus Langeweile.
3: So me and Jeff, we just played.
1: Die Musik war komplett fertig, eine großartige Melodie, bis uns dann einfiel, wir haben ja noch gar keinen Text, kein einziges Wort. David Page meinte dann nebenbei, lasst uns doch irgendwas über Afrika singen.
0: Africa or something. Africa, they were from North Hollywood.
2: Hat nicht alle gleich überzeugt. Gitarrist Steve Lukather hatte erstmal so seine Zweifel. Völlig ahnungslose Typen aus dem Norden Hollywoods singen über Afrika, obwohl sie noch nie da waren.
4: I mean, people write songs about the Yellow Brick Road and all this stuff.
1: Auf der anderen Seite, Leute schreiben ja auch Lieder über die Yellow Brick Roads oder andere magische Orte auf der Welt und waren nie da. Es geht doch um Fantasie. Und außerdem, wer hat jemals einen Hit geschrieben, in dem das Wort Serengeti gesungen wird?
0: Come on, let's face it. I mean, you know,
4: who else could write a lyric that has Serengeti in it?
2: Und wer hat jemals ein Lied veröffentlicht, das seit 2019 mitten im Nirgendwo der namibischen Wüste in Endlosschleife läuft? Da ist es nämlich Teil einer Soundinstallation des deutschen namibischen Künstlers Max Siedentopf. Der hat mitten im Nirgendwo 7 weiße Säulen in den Sand gesetzt. Auf 6 steht jeweils ein kleiner Lautsprecher, auf der 7. in der Mitte ein solarbetriebener MP3-Player. Daraus dröhnt Afrika pausenlos seit 7 Jahren. Afrika in Afrika für immer, ohne Zuhörer. Steve Lukather kann dann nur den Kopf schütteln.
1: Jetzt stell dir nur mal vor, Außerirdische landen genau dort und das Erste, was sie auf der Erde hören, ist Afrika in Dauerschleife. Die steigen doch sofort wieder in ihr Raumschiff und kommen garantiert nie wieder.

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0: Status Quo sind das. In the Army Now. Wir haben 7:30 und schauen aufs Wetter in Nordrhein-Westfalen. In der Nacht fällt teils schauerartiger Regen. Zum Morgen hin wird es dann aber wieder trockener und die Temperaturen sinken auf 14 bis 8 Grad. Morgen scheint häufiger die Sonne, vor allem südlich der Ruhr. Der Nachmittag bringt in der Nordhälfte noch ein paar schwache Schauer mit, sonst bleibt es aber trocken. Die Höchstwerte morgen in Nümbrecht 18 Grad, Schwerterschaft 19 und Brühl 21 Grad. Das Wochenende wird wechselhaft mit Sonne, Wolken und ein paar Schauern. Samstag bis 22, Sonntag bis 21 Grad. Wir möchten, dass Sie gut ankommen. Hier ist der WDR4 Verkehr. A2 Hannover Richtung Dortmund zwischen Lauenau und Rehren etwa 10 Minuten plus und 3 Kilometer Stau. A2 Hannover Richtung Dortmund zwischen Kreuzbad Oeynhausen und Flotow West 5 Kilometer Stau, heißt für Sie, es dauert etwa 20 Minuten länger. Und die A40 Essen Richtung Dortmund ist zwischen dem Dreieck Bochum West und Bochum Zentrum wegen Bauarbeiten bis Ende der nächsten Woche gesperrt. 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Hier ist WDR4 Donnerstagabend und ich bin Jürgen Meier.
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0: Hier ist WDR4. Am 17. September um 1938. Heute hat das berühmteste Boot des deutschen Films Geburtstag. Das wird 45 Jahre alt und viele erkennen schon an einem einzigen Pling, um welches Boot es sich dabei handelt. Richtig, es handelt sich um U-96, das U-Boot in dem Film Das Boot. Am 17. September 81 war Uraufführung in München. Regisseur war Wolfgang Petersen. Fast alle, die damals mitgespielt haben, wurden zu Riesenstars. Jürgen Prochnow, Herbert Grönemeyer, Heinz Hönig, Otto Sander, Ralf Richter, der gerade gestorben ist, und auch Martin Semmelrocke.
1: Irgendwann ist natürlich Schluss. Ist klar, hält der Druckkörper nicht mehr. Dann wird das Boot vom Wasserdruck zerquetscht.
0: Auch Marius Müller-Westernhagen hätte gerne mitgespielt, hatte aber Bedingungen damals gestellt, die Wolfgang Petersen nicht erfüllen wollte. Und deshalb ärgert sich Marius bis heute.
2: Ich war so arrogant damals, ich spielte ja nur Hauptrollen, dass ich gesagt habe, ja, wenn ich will, ich aber die Hauptrolle spielen. Und dann hatte Petersen immer gesagt, du kannst jede Rolle spielen, die du willst. Ist wirklich passiert. Also ich gebe da nicht an, den kannst du nicht spielen, du bist zu jung. Das spielt der Prochnow, der ist älter als du. Und da wollte ich das nicht. Und so dumm ist man eben in der Jugend.
0: Legendär übrigens auch die Musik in Das Boot von Klaus Doldinger. Heute, vor 45 Jahren, am 17. September, war die Uraufführung von Das Boot. Und ich habe einmal Klaus Doldinger und seine Band Passport live erleben dürfen, wie sie Das Boot aufgeführt haben. Und schon, wenn ich dran denke, kriege ich Gänsehaut. WDR 4 ist hier.

Walk of Life war einer der größten Hits der Dire Straits in den 80ern. Fast wäre es nicht dazu gekommen, weil der Produzent des Albums Brothers in Arms den Titel nicht auf die Platte nehmen wollte. Da musste Mark Knopfler ein Machtwort sprechen. Später hat er aber auch gesagt, so richtig Dire Straits typisch ist das wirklich nicht, dieses Lied mit der lustigen Orgel und dem Wuhu. Egal, Xylophon raus und Klöppel und jetzt geht's an Earth and Fire und Weekend. Noch einmal schlafen, dann ist tatsächlich Weekend auch bei uns.

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0: Rebecca Band, A Walk in the Park. Wir schauen aufs Wetter. In der Nacht fällt teils schauerartiger Regen. Zum Morgen hin wird es dann aber wieder trockener. Morgen scheint häufiger die Sonne, vor allem südlich der Ruhr. Der Nachmittag bringt in der Nordhälfte von Nordrhein-Westfalen noch ein paar schwache Schauer. Sonst bleibt es aber trocken. Höchstwerte morgen in Gummersbach 18 Grad, in Coesfeld 19 und in Bochum 20 Grad.
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2: Die Nachrichten mit Kerstin Bonn. Guten Abend.
3: Wir sind aktuell voll im Zeitplan. Die Abbrucharbeiten laufen, sollen im November abgeschlossen werden und dann kann es auch mit dem Ersatzneubau weitergehen.
2: Bundesverkehrsminister Bilger hat sich in Bonn angeschaut, wie der Abriss an der Nordbrücke vorankommt. Die Autobahnbrücke ist seit Monaten gesperrt, weil sie marode ist, wie viele andere Brücken und Straßen in NRW. Bilger versprach im WDR mehr Tempo bei wichtigen Verkehrsprojekten.
3: Die Infrastruktur Nordrhein-Westfalen ist besonders wichtig und sie ist aber auch besonders belastet. Also ich kann wirklich zusagen, dass wir alle nötigen Mittel bereitstellen werden, dass wir die Infrastruktur Nordrhein-Westfalen auf Vordermann bringen.
2: In NRW gelten fast 1.800 Brücken als sanierungsbedürftig. Die Arbeiten an der Bonner Nordbrücke sollen in 2 Jahren fertig sein. In Wuppertal hat es einen Brandanschlag auf die Synagoge der jüdischen Kultusgemeinde gegeben. Ein Mann schüttete eine brennbare Flüssigkeit an einem Nebeneingang aus und zündete sie an. Der Brand konnte schnell gelöscht werden, der mutmaßliche Täter festgenommen werden. Erste Informationen über den Verdächtigen hat Wolfram Lumpe, WDR Wuppertal.
4: Er ist afghanischer Herkunft, 37 Jahre alt. Die Polizei ist noch hier, will Ermittlungen weiterführen und sich morgen im Laufe des Tages dazu äußern, warum der Mann das gemacht haben könnte und was er gesagt hat, wenn er gesprochen hat.
2: Und auch das ist wichtig. Die EU-Kommission will Social Media für Kinder und Jugendliche einschränken. Unter 13-Jährige sollen nach ihren Plänen gar keinen Zugang bekommen. Bis sie 15 sind, soll nur 1 Stunde pro Tag erlaubt sein. Die Restaurants in Deutschland geben die Senkung der Mehrwertsteuer nach einer Untersuchung nicht an die Kunden weiter. Die Gewerkschaft NGG hat dafür 180.000 Gerichte in 12.000 Restaurants ausgewertet. In Essen hat der Stadtrat für ein Bettelverbot in der Außengastronomie gestimmt. Im Umkreis von 5 Metern um Restaurants und Bars dürfen Menschen nicht nach Geld fragen, auch nicht mit einem Schild oder Becher. Das Oberverwaltungsgericht in Münster hat erlaubt, dass ein Futterautomat für Haustiere in Deutschland verkauft werden darf. Das Gerät können Besitzer zu Hause aufstellen. Es hat Kamera und Mikrofon. Die Bundesnetzagentur wollte den Automaten deshalb verbieten lassen, weil auch Menschen abgehört werden könnten. Die Richter haben aber anders entschieden, denn es gehe schließlich darum, Haustiere zu füttern und mit ihnen zu sprechen. Das war WDR aktuell.
0: Wir möchten, dass Sie gut ankommen. Hier ist der WDR 4 Verkehr. A1 Dortmund Richtung Köln zwischen Kreuz Wuppertal Nord und Wuppertal Langerfeld etwa 10 Minuten plus und 2 Kilometer Stau. A2 Hannover Richtung Dortmund zwischen Bad Nenndorf und Rehren 4 Kilometer Stau und ein Extra von etwa 1/4 Stunde. A2 Hannover Richtung Dortmund zwischen dem Kreuzbad Oeynhausen und Flotow West etwa 10 Minuten plus. 4 Kilometer Stau, A3 Oberhausen Richtung Köln, zwischen Oberhausen-Lierich und Kreuz-Kaiserberg, 10 Minuten plus, 3 Kilometer Stau. Die A40 Essen Richtung Dortmund ist bestimmt Dreieck Bochum-West und Bochum-Zentrum wegen Bauarbeiten bis zum Ende der nächsten Woche gesperrt. A45 Gießen Richtung Hagen, zwischen Freudenberg und dem Kreuz Olpe-Süd, etwa 10 Minuten plus, 4 Kilometer Stau wegen einer Baustelle. A45 Hagen Richtung Dortmund zwischen dem Kreuz Dortmund-West und dem Kreuz Castrop-Rauxel-Ost 2 Kilometer Stau. Und hier noch eine Ankündigung. Die A4 Aachen in Richtung Köln wird um 21 Uhr, also in 1 Stunde, zwischen Köln-Paul und Dreieck-Holmer bis 5 Uhr morgen früh gesperrt. 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
0: Am 17. September herzlichen Glückwunsch an alle, die heute Geburtstag haben. Jeder hat diese Gratulation verdient, sollte sich aber bitte nichts drauf einbilden. Das unnütze Wissen an diesem Donnerstagabend zur Tagesschau Zeit lautet: Jeder Mensch teilt seinen Geburtstag mit durchschnittlich 16,5 Millionen anderen Menschen. Guten Abend.
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0: Hier ist WDR 4. Donnerstagabend. Wer entscheidet eigentlich, was wir heute als 80er nach 8 spielen? Na klar, der Boss.
1: The boss decides. The boss decides what we play. People suggest. But I decide.
0: Der Boss, Bruce Springsteen, entscheidet heute über den 80er nach 8. Er hat sich eine ruhigere Nummer ausgesucht.
2: So if you're revving up for love.
0: Tougher Than The Rest ist vom Album Tunnel of Love vielleicht mein schönstes Liebeslied, hat Bruce Springsteen mal über diesen Song gesagt. Der Song ist ja auch ein bisschen ungewöhnlich, erscheint 88 in den USA nicht als Single, dafür aber im Rest der Welt. Und da ist er auch erfolgreich, Platz 12 in Großbritannien. Ungewöhnlich auch, dass im Hintergrund eine Frauenstimme zu hören ist. Die gehört der einzigen Frau, die es in der langen Geschichte in Bruce Springsteens E Street Band geschafft hat. Patti Xalfa stammt wie Springsteen aus New Jersey und ist seit 1984 Background-Sängerin und Gitarristin in der Band, in die sie immer wollte.
3: Ich bin in der Gegend mit verschiedenen Bands aufgetreten und wollte in eine gute Rockband, und Bruce hatte die beste Rockband.
0: Ach ja, und noch was. Seit 1991 ist Patti verheiratet mit dem Boss, mit Bruce Springsteen. Die beiden haben 3 Kinder. Vielleicht hat es ja sogar 88 gefunkt bei unserem 80er nach 8. Bruce Springsteen, Tougher Than The Rest bei WDR 4.

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0: Bon Jovi, Runaway am Donnerstagabend. Es ist kurz nach 8:30 und wir schauen aufs Wetter in Nordrhein-Westfalen. In der Nacht fällt teils schauerartiger Regen. Zum Morgen hin wird es dann aber wieder trockener. Die Temperaturen sinken in der Nacht auf 14 bis 8 Grad. Morgen scheint dann häufiger die Sonne, vor allem südlich der Ruhr. Der Nachmittag bringt in der Nordhälfte noch ein paar schwache Schauer mit, sonst bleibt's aber trocken. Die Höchstwerte morgen in Coesfeld 19 Grad, in Duisburg 20 und in Grevenbruch 21 Grad. Das Wochenende wird dann wechselhaft mit Sonne, Wolken und ein paar Schauern. Samstag bis 22, Sonntag bis 21 Grad. Wir möchten, dass Sie gut ankommen. Hier ist der WDR 4 Verkehr. A1 Köln Richtung Münster zwischen Schwerte und Kreuz Dortmund-Unna etwa 10 Minuten plus wegen 3 Kilometern Stau. A1 Münster Richtung Osnabrück zwischen Lengerich und Kreuz Lotte-Osnabrück 2 Kilometer Stau, 10 Minuten plus. A1 Bremen Richtung Osnabrück zwischen Neunkirchen-Vörden und Osnabrück-Nord 3 Kilometer Stau und 10 Minuten extra. A2 Hannover Richtung Dortmund zwischen Bad Nenndorf und Rehren etwa 20 Minuten plus wegen 5 Kilometern Stau. A2 Hannover Richtung Dortmund zwischen Kreuzbad Oeynhausen und Flotow West 10 Minuten plus 3 Kilometer Stau. A3 Oberhausen Richtung Köln zwischen Oberhausen-Lierich und dem Kreuz Kaiserberg 3 Kilometer Stau und ein Extra von etwa 10 Minuten. Die A40 Essen Richtung Dortmund ist zwischen dem Dreieck Bochum West und Bochum Zentrum wegen Bauarbeiten bis Ende der nächsten Woche gesperrt. A45 Gießen Richtung Hagen zwischen Freudenberg und Kreuz Olpe Süd. Etwa eine Viertelstunde plus. Da gibt es 4 Kilometer Stau an einer Baustelle. Und hier noch eine Ankündigung. Die A4 Aachen Richtung Köln wird um 21 Uhr, also in einer knappen halben Stunde zwischen Köln-Poll und dem Dreieck Heumer, bis morgen früh um 5 gesperrt. 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Jürgen Mayer, mein Name. Schönen Donnerstagabend.
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1: Am 17. September. Und wir sagen Happy Birthday an unseren Oberkarnevalisten hier bei WDR 4. Vicky Junggeburt wird heute 75. Und der Wahn ist ja vor allem eins hier bei uns. Das Karnevals-Wikipedia. Zum Beispiel diese Geschichte zum Drizonesien-Song. Die hat er uns immer wieder gerne erzählt.
2: Westdeutschland war in drei Besatzungszonen aufgeteilt. Die französische, die amerikanische und die britische Besatzungszone. Wir wohnten übrigens hier in Köln in der britischen. Und dieser Karl Babur hat denn daraus gemacht, Trizonesien, eine Wortschöpfung von Karl Babur. Genial!
1: Jetzt kommt ja bald wieder die Session auf uns zu und da warten wir ja nicht bis zum 11.11. Nein, bei WDR 4 geht es offiziell schon am 10.11. los. Zweimal hintereinander dann mit unserer Veranstaltung immer wieder neue Lieder im großen Sendesaal des WDR in Köln. Und da stand jetzt sehr, sehr viele Jahre unser Wikia-Mikrofon.
2: Seit 70 Jahren feiern wir diese Sessionseröffnung hier im großen Sendesaal. Mehr Karneval, intensiver und anspruchsvoller gibt es sonst nicht. Das ist für mich das karnevalistische Highlight des Jahres.
1: Aber mit 75 hat Vicky Junggeburt gesagt, jetzt muss auch mal gut sein. Er moderiert das letzte Mal im großen Sendesaal, allerdings nicht alleine.
2: Und ich danke herzlich für diese Wahnsinnszeit. Besonders freue ich mich, dass ich meinen Nachfolger am 11.11. sogar persönlich vorstellen darf.
1: Immer wieder neue Lieder. Für beide Veranstaltungen läuft der Vorverkauf. Und ein paar Restkarten gibt's auch noch. 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
1: Die Nachrichten mit Kerstin Bonn. Guten Abend. Vor der Synagoge in Wuppertal gibt es gerade eine Mahnwache, weil am Nachmittag jemand versucht hat, das jüdische Gotteshaus anzuzünden. Der Wuppertaler Oberstaatsanwalt Baumert sagt, dass niemand verletzt wurde.
2: Offenbar hat ein Mann einen Brandsatz an der hinteren Tür gezündet und sich anschließend vom Tatort entfernt. Das Feuer selbst konnte durch Mitarbeiter der Synagoge sehr schnell gelöscht werden. Wir haben durch die Polizei einen Tatverdächtigen sehr schnell festnehmen können, einen 37-jährigen Mann afghanischer Herkunft.
1: Der Verdächtige wurde am Abend verhört. Der Staatsschutz hat die Ermittlungen zu dem Brandanschlag auf die Synagoge in Wuppertal übernommen. Polens Regierungschef Tusk hat vor einer Eskalation Russlands gegenüber NATO-Ländern gewarnt. Laut Geheimdienstberichten seien hybride Drohnen- und Raketenangriffe möglich. Paulina Milling, WDR Warschau.
3: Es bestehe ein reales Risiko, dass auf das Territorium von einem oder mehreren NATO-Staaten an der Ostflanke Drohnen oder Geschosse eindringen könnten. Auch Zerstörungen seien nicht auszuschließen. Solche Angriffe würden von Russland als Zufall dargestellt, damit niemand in der NATO eine Reaktion erwäge, sagte der polnische Premierminister.
1: Und auch das ist wichtig heute Abend. Bundesverkehrsminister Bilger hat sich angeschaut, wie die Abrissarbeiten an der Bonner Nordbrücke vorankommen. Laut Bilger soll der Verkehr in 2 Jahren wieder freigegeben werden. Ermittler sind in NRW gegen eine mutmaßliche Betrügerbande vorgegangen, die einen Millionenschaden verursacht haben soll. Nach Informationen der Rheinischen Post geht es um Pflegedienste. 31 Objekte seien durchsucht worden. Ein Lehrer ist vor dem Bundesverwaltungsgericht damit gescheitert, zusätzliches Geld für seine Mehrarbeit zu bekommen. Die Richter argumentierten, dass die zusätzliche Arbeit nicht angeordnet wurde, sondern von dem Grundschulrektor von sich aus gemacht worden sei. Fußball-Bundestrainer Jürgen Klopp hat seinen ersten Kader nominiert und in Köln freut man sich, denn Stürmer Said Elmala vom 1. FC gehört mit zu den 44 Spielern im Kader für die Nations League. So haben Fans am Trainingsgelände reagiert.
4: Ja, es wird Zeit, dass wieder ein FC-Spieler dabei ist.
5: Man war ja auch enttäuscht, dass der Nagelsmann ihn nicht mitgenommen hat, trotz der Bombenleistung, die er gebracht hat. Und wie heute im Radio kam, war man richtig stolz.
6: Der Junge hat es ja auch verdient, kann man ja nicht anders sagen. Jetzt hoffen wir natürlich, dass er auch spielt.
1: Elmala steht für 2 von 4 Nations League-Spielen im Kader gegen Serbien und Griechenland. Das war WDR aktuell. Das Wetter in Nordrhein-Westfalen. In der Nacht gibt es einige Schauer. Die Temperaturen sinken auf 14 bis 8 Grad. Morgen gibt es oft Sonne, aber am Nachmittag auch noch ein paar Schauer, vor allem im Norden von NRW. Die Höchstwerte in Monschau morgen 18 Grad, in Bielefeld 19 und in Duisburg bis maximal 20 Grad. Das Wochenende mit etwas Sonne bei 20 Grad. Es ist 21.03 Uhr.
7: Und hier ist der Verkehrsservice für den ARD-Abend. Hallo Autofahrer, die A4 Aachen Richtung Köln ist zwischen Köln-Poll und dem Dreieck Heuma bis 5 Uhr gesperrt. Dort werden Verkehrszeichenbrücken montiert. Die Umleitung führt sie über die A559 und über die A59. Auf der A4 Frankfurt Richtung Dresden ist die Abfahrt Chemnitz-Mitte wegen Bergungsarbeiten gesperrt. Reparaturarbeiten auf der A10 südlicher Berliner Ring Richtung Dreieck Spreeau zwischen dem Dreieck Potsdam und Ferch. Die A12 Frankfurt-Oder Richtung Berlin ist zwischen Briesen und Fürstenwalde-West wegen Markierungsarbeiten bis 5 Uhr morgen früh gesperrt. Die A70 Schweinfurt-Bayreuth ist zwischen Knetzgau und Eltmann in beiden Richtungen nach einem LKW-Unfall ebenfalls dicht. Die A100 Richtung Wedding ist zwischen dem Treptower Park und der Oberlandstraße wegen Wartungsarbeiten bis 5 Uhr gesperrt. Die A113 ist deshalb ab Spätstraße gesperrt. Und auf der B175 zwischen Burkersdorf und Weider gab es einen Unfall. Hier gibt es im Moment Stop and Go und einige Behinderungen. Kommen Sie gut durch. Gute Fahrt.
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7: Mit Kai Völker aus Erfurt. Guten Abend.

Was der noch für Energie hatte damals in den 90ern. Michael Jackson und das nach Thriller Bad. Da kam dann noch das Album Dangerous raus mit Remember the Time. Und bekannt ist dieser Titel ja geworden. Vielleicht haben Sie das Video auch noch so vor Augen. Das Musikvideo, damals im ägyptischen Antikstil gedreht mit Eddie Murphy. Und Michael Jackson hat sich dann am Ende im Morphing-Stil in Kieselsteine wieder zurückverwandelt. Robert Palmer liegt auf jetzt. Hier ist der ARD Abend.

0: Hier ist der kleine Freitag, der Vize-Freitag, der Donnerstagabend im ARD-Abend. Und Sie sind vielleicht schon an der Wochenendplanung, ne? Was man so anzieht und wo man sich wieder reinquetschen muss. Es ist ja Dirndlzeit, nicht überall in Deutschland, aber in vielen Orten gibt es tatsächlich jetzt wieder die Oktoberfeste oder Feuerwehrjubiläen und da muss man ja ordentlich angezogen sein, ne? Deswegen fragen wir Sie heute Abend, was sind Sie eigentlich so für ein Typ? Also so ganz menschlich gefragt, so von mir zu Ihnen. Nach Feierabend, ja? Sind Sie eher so der Jogginghosentyp und sagen sich, ach, das kommt mir gerade passend, ich möchte eigentlich nur noch zu Hause bleiben und mich sehr wohlfühlen in meinen Klamotten und in meinen vier Wänden? Oder nein, das wäre ja schade, wenn man diesen Abend verbummelt. Draußen gibt es so viel zu entdecken, mit vielen Menschen unter die Leute kommen. Was sind Sie denn für ein Team? Team Jogginghose oder Team Mittenmang? ard-abend@mdr.de, das ist unsere E-Mail-Adresse. Oder Sie rufen mal schnell an unter der 0800 80 80 110. Das geht nämlich super schnell. Kai Völker hier. Wer ist denn da, bitte?
1: Grüßt euch, Leute.
0: Hi.
1: Ich wollte nur sagen, also ich bin dann eher so Team, ich müsste auf jeden Fall noch was nach meinem Feierabend machen.
0: Ja.
1: Weil sonst sage ich Ihnen so, wie es ist.
0: Ja.
1: Wird mich das nicht erfüllen, wenn ich nach Hause komme und mich einfach nur auf die Couch lege. Ich habe eh noch so viel private Sachen immer zu erledigen und da wird mich das echt nicht erfüllen, wenn ich dann nach Hause komme und mich auf die Couch lege. So, meine lieben Leute, ich wünsche euch noch einen wunderschönen Abend.
0: Den werden wir haben. Dankeschön für den Anruf. 0800 80 80 110.

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11: 21.30 Uhr. Und hier ist der Verkehrsservice für den ARD-Abend. A2 Dortmund Richtung Hannover. Zwischen Bad Nenndorf und Wunstorf-Lute 6 Kilometer stockender Verkehr. Die A4 Aachen Richtung Köln ist zwischen Köln-Poll und dem Dreieck Heumar bis 5 Uhr gesperrt. Dort werden Verkehrsbrücken, also Verkehrszeichenbrücken montiert. Die Umleitung führt sie über die A559 und die A59. A10 südlicher Berliner Ring Richtung Dreieck Spreeau zwischen dem Dreieck Potsdam und Ferch. Stop and go aufgrund von Reparaturarbeiten. Die A12 Frankfurt-Oder Richtung Berlin ist zwischen Briesen und Fürstenwalde West wegen Markierungsarbeiten bis 5 Uhr gesperrt. Die A29 Oldenburg Richtung Ahlhorner Heide wird zwischen Wardenburg und Großen Kneten wegen einer Nachtbaustelle bis 5 Uhr gesperrt. Die A70 Schweinfurt-Bayreuth ist zwischen Knetzgau und Eltmann in beiden Richtungen nach einem LKW-Unfall gesperrt. Die A100 Richtung Wedding ist zwischen dem Treptower Park und der Oberlandstraße wegen Wartungsarbeiten bis 5 Uhr gesperrt worden. Die A113 ist deshalb auch ab Spätstraße gesperrt. Kommen Sie uns gut an. Gute Fahrt weiterhin.
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11: Und smoothen uns hier so rein mit Kim Carnes und Bette Davis Ice. Kai Völker ist hier. Abend.

Na, ich hoffe, es geht Ihnen wirklich gut. Mario Müller-Westernhagen stellt das ja mal hier so ein bisschen in den Raum. Seinen ersten Fernsehaufschlag hatte er 1979 mit dem Film Theo gegen den Rest der Welt. Und seine erste goldene Schallplatte hat er bereits für sein zweites Album bekommen. Mit Pfefferminz bin ich dein Prinz. Darauf war unter anderem Dicke. Eine richtig coole Nummer damals gewesen. So, es gibt was Neues aus dem ARD-Verkehrszentrum. Die A1 Hamburg Richtung Lübeck ist zwischen Rheinfeld und dem Kreuz Lübeck derzeit nach einem Unfall gesperrt.

84 ist er inzwischen. Paul Frederick Simon, uns besser bekannt als Paul Simon. Und You Can Call Me Al, als hätte er heute Abend den ARD-Abend gehört. Ja, denn wir hatten vor gut einer halben Stunde einen wunderbaren Song, Square Rooms von Al Corley. Und da hat er sich gedacht, na ja, gut, dann mache ich doch schnell mal einen Song innerhalb von einer halben Stunde und You Can Call Me Al. Das haben wir gemacht. Milo sitzt eigentlich immer nur auf einem Barhocker und ist sowas von reduziert. Zumindest mit seinem Bühnenoutfit, aber musikalisch 100%. Hier ist er, Little in the Middle.

Wer hatte das nicht auf seinem Demo-Tape damals? 8 Wonder und I'm Not Scared. Hier ist der ARD-Abend. Wir wünschen Ihnen einfach nur einen schönen Abend. Schönen, entspannten, relaxten Abend. Ich hoffe, den haben Sie mit uns um 7 Minuten vor 22 Uhr. Und Sie dürfen sich gerne an unserer kleinen Umfrage beteiligen. Sind Sie eher Team Jogginghose abends, wenn Sie nach Hause kommen? Oder sind Sie Team, ich breche nochmal auf, gehe raus und passe mich angemessen natürlich auch der Kleidung draußen an. Es kamen schon sehr schöne E-Mails von Ihnen. Ich gehe nochmal mit der Jogginghose auch nochmal raus einkaufen. Soll ja jeder machen, wie er will. Suboptimal für mich. Ich sehe nicht gut aus in Jogginghosen. Definitiv nicht. ARD-abend@mdr.de oder 0800 80 80 110.

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1: Die Nachrichten mit Kerstin Bonn. Guten Abend. Die Polizei ermittelt nach einem Brandanschlag auf die Synagoge in Wuppertal. Tatverdächtig ist ein Afghane, der festgenommen wurde. Er soll an einem Nebeneingang eine brennbare Flüssigkeit angezündet haben. Mitarbeiter konnten das Feuer löschen. Warum das passieren konnte, trotz Polizeiüberwachung, dazu Wolfram Lumpe, WDR Wuppertal.
2: Das ist eine Frage, die die Polizei morgen beantworten will im Verlauf des Tages. Es ist sogar eine kleine mobile Wache, die das ganze Jahr dort steht, eben um die Synagoge zu bewachen, die Frage zu beantworten, wie konnte das sein unter den Augen der Polizei? Heute dazu noch keine Aussage.
1: In Frankfurt am Main ist ein weiterer Mensch an Malaria gestorben. Er wohnte nahe des Flughafens, wo das Ansteckungsrisiko als erhöht gilt. Der Düsseldorfer Tropenmediziner Thorsten Feld schätzt das Risiko für NRW eher gering ein.
3: Theoretisch gibt es das Risiko hier in Düsseldorf und im Umland auch. Der Frankfurter Flughafen hat da eine Besonderheit. Da kommen besonders viele Direktflüge aus Malariagebieten an. Und das haben wir im deutlich geringeren Umfang.
1: Ähnlich äußerte sich der Flughafen Köln-Bonn. Eine Gefahr für Malaria-Infektionen gäbe es kaum, weil der Airport keine Passagierflüge in Tropen- oder Malaria-Gebiete anbiete. Und auch das ist heute wichtig. Polens Regierungschef Tusk hat davor gewarnt, dass russische Drohnen oder Raketen in den kommenden Wochen auch NATO-Länder treffen könnten. Geheimdienste würden damit rechnen, dass Russland solche Angriffe eskalieren lässt und dann von einem Versehen spricht. Bundesverkehrsminister Bilger hat sich angeschaut, wie die Abrissarbeiten an der Bonner Nordbrücke vorankommen. Laut Bilger soll der Verkehr in 2 Jahren wieder freigegeben werden. Die Stadt Köln hat für die Bewachung einer einzigen Toilettenanlage mehr als 300.000 Euro ausgegeben. Die öffentliche Toilette in der Innenstadt wird seit 4 Jahren von Sicherheitspersonal überwacht, unter anderem damit dort niemand Drogen nimmt. Die AOK in Aachen will das Leben von Demenzkranken verbessern. Sie zeigt in ihrer Geschäftsstelle eine Musterwohnung mit Tipps, damit sich Betroffene leichter zurechtfinden können. Eine Sprecherin sagt, dass Wertschätzung wichtig ist.
4: Uns geht es ja immer darum, Defizite auszugleichen, ohne dass wir dem Menschen immer wieder sagen, weil du das jetzt nicht mehr kannst, müssen wir das jetzt verändern.
1: In der Musterwohnung in Aachen ist zu sehen, dass kleine Dinge viel verändern, zum Beispiel mit Aufklebern auf Schubladen und Schränken, sodass direkt klar ist, was drin ist. Das war WDR aktuell. Das Wetter in NRW. In der Nacht gibt es einige Schauer bei 14 bis 8 Grad. Morgen wird es meistens trocken und sonnig. In Paderborn maximal 19 Grad, in Krefeld 20 und in Brühl morgen bis zu 21 Grad. Die Zeit, es ist 22.03 Uhr.
5: Und hier ist der Verkehrsservice für den ARD-Abend. Wir beginnen ganz vorne mit der A1 Hamburg Richtung Lübeck. Die Strecke zwischen Rheinfeld und dem Kreuz Lübeck ist nach einem Unfall gesperrt. Die A4 Aachen Richtung Köln ist zwischen Köln-Poll und dem Dreieck Heumer bis 5 Uhr gesperrt. Dort werden Verkehrszeichenbrücken montiert. Die Umleitungen führen Sie über die A559 und die A59. A10 südlicher Berliner Ring Richtung Dreieck Spreeau zwischen dem Dreieck Potsdam und Ferch. Stop and go, also stockender Verkehr, wegen Reparaturarbeiten. Die A12 Frankfurt-Oder Richtung Berlin ist zwischen Briesen und Fürstenwalde West wegen Markierungsarbeiten bis 5 Uhr morgen früh gesperrt. Nachtbauarbeiten auch auf der A29, Oldenburg Richtung Ahlhorner Heide, zwischen Badenburg und Großenkneten, bis 5 Uhr ist das Ganze dicht. Die A70 Schweinfurt-Bayreuth ist zwischen Knetzgau und Eltmann in beiden Richtungen immer noch nach einem LKW-Unfall gesperrt. Die A100 Richtung Wedding ist zwischen dem Treptower Park und der Oberlandstraße bis 5 Uhr morgen früh wegen Wartungsarbeiten ebenfalls gesperrt, dadurch auch die A113 ab Spätstraße dicht. Kommen Sie gut durch, gute Fahrt Ihnen weiterhin.
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5: Schön, dass Sie sich jetzt noch dazugeschaltet haben. Es lohnt sich. Kai Völker hier.

Mama Mia. Haben Sie auch so einen Jeeper auf Schokolade gerade irgendwie? Oder ist das nur bei mir so ausgeprägt? Nach 22 Uhr, hier ist der ARD-Abend. Wir kommen zu einer ganz, ganz feinen Nummer jetzt, finde ich zumindest. Trevor Horn, seines Zeichens Musikdirektor, und die Buggles haben ihn vor 3 Jahren in seiner Tour begleitet. Und er ist ja nun mehr als nur der ehemalige Mann von Heidi Klum. Vor 3 Jahren wirklich auf Welttournee gewesen und mit all seinen ganz, ganz großen Hits. Übrigens mit dem Hit aus dem Jahr 1994, das war der Song des Jahres überhaupt, gab mehrere Grammys, weil natürlich aus einem tollen Film. Kiss from a Rose, hier ist sie.

0: Gleich gibt's bei mir die Backstreet Boys und die Gruppe Visage.
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0: 22.30 Uhr. Und hier ist der Verkehrsservice für den ARD-Abend. Hallo Autofahrer. Die A4 Aachen Richtung Köln ist zwischen Köln-Poll und dem Dreieck Heumar bis 5 Uhr gesperrt. Dort werden Verkehrszeichenbrücken montiert. Die Umleitungen führen Sie über die A559 und die A59. A10 südlicher Berliner Ring Richtung Dreieck Spreeau zwischen Glindow und Ferch. Stockender Verkehr wegen Reparaturarbeiten. Die A12 Frankfurt-Oder Richtung Berlin ist zwischen Briesen und Fürstenwalde-West wegen Markierungsarbeiten noch bis 5 morgen früh gesperrt. Die A29 Oldenburg Richtung Ahlhorner Heide wird zwischen Wardenburg und Großen Kneten wegen Nachtbauarbeiten bis 5 Uhr gesperrt. Dann die A70 Schweinfurt-Bayreuth ist zwischen Knetzgau und Eltmann in beiden Richtungen immer noch nach einem LKW-Unfall gesperrt. Und die A100 Richtung Wedding ist zwischen dem Treptower Park und der Oberlandstraße wegen Wartungsarbeiten auch bis 5 Uhr morgen früh gesperrt. Dadurch auch die A113 ab der Spätstraße. Kommen Sie gut durch. Gute Fahrt in den Abend.
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0: Mit Kai Völker. Guten Abend.

0: Die Backstreet Boys im ARD-Abend. Und hier kommen unsere Radio-Boyband.
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2: Leben auf einer einsamen Insel.
3: Also ich könnte mir vorstellen, dass wir drei einfach ganz stumpf da sitzen, auf Wasser gucken und Scheiße labern.
4: Ja.
3: Nein, also ich würde mich um die Nahrung kümmern. Ich kann Pilze suchen, ich kann Flitzebogen bauen, ich würde Fische fangen, ich würde Feuer machen. Ich brauche dafür nichts weiter als eine Packung Streichhölzer.
4: Hm?
3: Und, und dann gucken wir mal.
4: Wir müssten nichts fangen. Wenn wir da sitzen Scheiße labern, könnten wir Fische durch Reden veröden.
3: So.
4: Und dann könnten wir die abends grillen. Denn wir ziehen einfach die totgelaberten Fische raus und essen die. Das ist ein verreckter Delfin, der bei seinem Versuch, sich die Ohren zuzuhalten, erstickt ist. Und den essen wir dann. Das ist ja.
5: Delfin soll viel besser schmecken, als man immer behauptet.
3: Ja.
4: Ja. Und es gibt trotzdem so wenig Kochbücher dazu.
5: Ja, es ist ein Säugetier und er schmeckt angeblich trotzdem nach Fisch.
3: Ja, das sind ja auch Therapietiere, man wird dadurch auch geheilt.
4: Was sind das?
3: Therapietiere.
5: Ich glaube, das habe ich in meiner ABC. Es gibt jetzt auch alternative Delfintherapie mit Karpfen.
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Einmal Rosenstolz bitte für alle. Haben wir gemacht. Liebe ist alles. Ja, soweit der ARD-Abend live aus Erfurt. Damit gehen wir rüber nach Magdeburg, denn da wartet schon die ARD-Hitnacht auf Sie. Und auf Sie und auch auf Sie. Also bleiben Sie bei uns und wenn Sie mögen, hören wir uns morgen Abend schon wieder. Um kurz nach 20 Uhr. Und gehen dann gemeinsam in ein schönes Wochenende. Ich bin Kai Völker.

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1: Die Nachrichten mit Kerstin Bonn. Guten Abend. In Wuppertal hat es am Abend eine spontane Mahnwache vor der Synagoge gegeben. Ein Mann hatte am Nachmittag versucht, das jüdische Gotteshaus anzuzünden. Der Wuppertaler SPD-Bundestagsabgeordnete Lind reagierte entsetzt.
2: Allerdings kann man nicht völlig überrascht sein, weil wir natürlich eine Menge von antisemitischen Taten haben in ganz Deutschland. Aber dass es hier in Wuppertal passiert und wieder passiert, das macht mich sprachlos und auch wütend und auch wirklich fassungslos.
1: Der mutmaßliche Täter wurde in der Nähe der Synagoge festgenommen. Laut Polizei handelt es sich um einen 37-Jährigen aus Afghanistan. Bundesverkehrsminister Bilger hat sich heute die Abrissarbeiten an der kaputten Bonner Nordbrücke angeschaut. Laut Bilger liegen die Arbeiten im Zeitplan. Dietmar Dörner, WDR Bonn.
3: Das heißt, der Abriss der 660 Meter langen Brückenzufahrt wird im November beendet sein. Im Augenblick haben die Bagger gut die Hälfte der Vorlandbrücke abgerissen. Am Ende werden 4000 Tonnen Stahl und Beton entsorgt sein. Im Dezember soll dann das Vergabeverfahren für den Bau der neuen Vorlandbrücke in Auftrag gegeben werden. Wenn alles gut geht, so die Verantwortlichen von Bund und Land, soll die Bonner Nordbrücke im März übernächsten Jahres wieder vollständig befahrbar sein.
1: Und auch das ist wichtig heute Abend. In Russland hat die erste Parlamentswahl seit Beginn des Angriffskriegs gegen die Ukraine angefangen. Die Opposition ist nicht zugelassen. Bundeskanzler Merz hat mit US-Präsident Trump telefoniert. Unter anderem ging es um den Ukraine-Krieg und, wie ein Regierungssprecher sagte, die nächsten Schritte, um ihn zu beenden. Die Restaurants in Deutschland geben die Senkung der Mehrwertsteuer nach einer Untersuchung nicht an die Kunden weiter. Die Gewerkschaft NGG hat dafür Speisekarten in 12.000 Restaurants ausgewertet. Ermittler sind in NRW gegen eine mutmaßliche Betrügerbande vorgegangen, die einen Millionenschaden verursacht haben soll. Nach Informationen der Rheinischen Post geht es um Pflegedienste. 31 Objekte seien durchsucht worden. Die Baumarktkette Obi aus Wermelskirchen hat den Streit um die Farbe Orange als Markenzeichen vor Gericht verloren. Der Bundesgerichtshof hat entschieden, dass Obi die Farbe nicht als Patent für sich schützen lassen kann. Die Baumarktkette war der Ansicht, Orange steht für Obi. Die Richter sahen das aber anders. Gegen Obi geklagt hatten die Konkurrenten Hornbach und Globus, die auch die Farbe Orange im Logo haben. Das war WDR aktuell. Das Wetter in Nordrhein-Westfalen. In der Nacht kann es regnen. Es kühlt ab auf 14 bis 8 Grad. Morgen scheint häufiger die Sonne. Nur im Norden von NRW gibt es am Nachmittag noch ein paar Schauer. Die Höchstwerte morgen in Gummersbach 18 Grad, in Coesfeld 19 und in Bonn bis 20 Grad. Das Wochenende wird wechselhaft bei um die 20 Grad. Die Zeit, es ist 23.03 Uhr.
4: Ich Uhr 3.
5: Und hier ist der Verkehrsservice in der ARD-Hitnacht. A1 Lübeck-Hamburg. Auf der Norderelbbrücke kommt es wegen eines Schwertransports in beiden Richtungen zu kurzfristigen Sperrungen. Die A4 Aachen Richtung Köln ist zwischen dem Kreuz Köln-Gremberg und dem Dreieck Heumar bis 5 Uhr morgen früh gesperrt. Dort werden Schilderbrücken montiert. Der Verkehr wird über die A559 und die A59 umgeleitet. A7 Hannover Richtung Hamburg. Zwischen Berghof und Schwarmstedt 2 Kilometer Stau. Die A8 München Richtung Stuttgart ist zwischen Burgau und Günzburg wegen Bergungsarbeiten gesperrt. A10 Dreieck Potsdam Richtung Schönefelder Kreuz. Zwischen Glindow und Ferch 3 Kilometer Stau. Die A12 Frankfurt-Oder Richtung Berliner Ring ist zwischen Briesen und Fürstenwalde-West wegen Markierungsarbeiten bis morgen früh 5 Uhr gesperrt. Die A29 Oldenburg Richtung Ahlhorner Heide ist zwischen Wardenburg und Großen Kneten wegen einer Nachtbaustelle bis morgen früh 5 Uhr gesperrt. Die A40 Essen Richtung Dortmund ist zwischen dem Dreieck Bochum West und Bochum Zentrum wegen Bauarbeiten bis nächste Woche Freitag gesperrt. Stadtverkehr Berlin, die A100 ist in Richtung Wedding zwischen Treptower Park und Oberlandstraße wegen Wartungsarbeiten bis morgen früh 5 Uhr gesperrt. Deshalb ist auch die A113 ab Spätstraße gesperrt. Das waren die Verkehrsmeldungen. Wir wünschen Ihnen eine gute Fahrt.
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5: Und die kommt vom Mitteldeutschen Rundfunk aus Magdeburg mit Frank Eberlein. Ich darf heute Nacht Ihr Begleiter sein. Das freut mich. Schönen guten Abend erstmal. Und wir starten in diese Nacht mit Musik von Talk Talk aus den 80ern. It's My Life.

Kaum hat diese ARD-Hitnacht begonnen, hat sich auch schon jemand gemeldet. Brigitte hat eine E-Mail geschrieben. Sie ist, wie sie meint, auch wieder mit dabei. Und zwar bis früh um 5. Na, da bin ich ja die nächsten Stunden hier nicht allein. Und Brigitte schreibt, ich bin so gespannt, welche Lieder kommen. Kompliment an die Musikredaktion, dass die das so gut kann. Ja, und Brigitte bestellt schöne Grüße an alle anderen Hitnachthörer. Ja. Und wenn auch Sie schreiben wollen, ard-hitnacht@mdr.de. Die Adresse ist ja bestimmt bekannt. Wenn nicht, dann wissen Sie im Jetzt. So, geht weiter mit Matu, mit Lobo und dann auch noch mit Silly. Ja, schönen Donnerstagabend wünsche ich Ihnen.

Ja, das ist der wohl schönste Silly-Song von allen. Einfach ein atmosphärisches Meisterwerk. Ne? Es gibt nicht viele Lieder, die Bilder im Geist erzeugen. Aber das ist, wie ich finde, so eins, Bataillon d'Amour. Dazu gibt es übrigens ein ganzes Album mit diesem Titel. Und das ist jetzt genau 40 Jahre alt, dieses Album. Sehr hörenswert, wenn Sie mich fragen. Dafür habe ich damals, ich kann mich noch sehr gut erinnern, gern 16 Mark 10 ausgegeben. Ja, so viel hat eine LP von Amiga gekostet in den 80ern. So, weiter geht's hier in der ARD Hitnacht mit dem nächsten hochkarätigen Song. Und wir bleiben da auch in den 80ern mit Phil Collins und Take Me Home.

Und hier kommt eine dringende Warnmeldung in der ARD-Hitnacht. Eine Meldung für die B1 Dortmund-Brackel. Mitte Richtung Brackel. Vorsicht, zwischen Westfalendamm und Dortmund-Stadtkrone kommt Ihnen ein Falschfahrer entgegen. Fahren Sie äußerst rechts, überholen Sie nicht. Ich wiederhole, auf der B1 Dortmund-Brackel, Mitte Richtung Brackel, zwischen Westfalendamm und Dortmund-Stadtkrone kommt Ihnen ein Falschfahrer entgegen. Vorsicht in beiden Richtungen.

Es ist kurz nach 11:30. Hier ist der Verkehrsservice in der ARD-Hitnacht. Noch einmal die Warnmeldung für die B1 Dortmund-Brakel-Mitte Richtung Brakel. Vorsicht, zwischen Westfalendamm und Dortmund-Stadtkrone kommt Ihnen ein Falschfahrer entgegen. Fahren Sie äußerst rechts, überholen Sie nicht. Auf der B1 Dortmund-Brakel-Mitte Richtung Brakel kommt Ihnen zwischen Westfalendamm und Dortmund-Stadtkrone ein Falschfahrer entgegen. Vorsicht in beiden Richtungen. Die A4 Aachen Richtung Köln ist zwischen dem Kreuz Köln-Gremberg und dem Dreieck-Heumar bis morgen früh 5 Uhr gesperrt. Dort werden Schilderbrücken montiert. Der Verkehr wird umgeleitet über die A559 und die A59. Die A8 München Richtung Stuttgart ist zwischen Burgau und Günzburg wegen Bergungsarbeiten gesperrt. A10 Dreieck Potsdam Richtung Schönefelder Kreuz zwischen Glindow und Ferch 3 Kilometer Stau. Die A12 Frankfurt Oder Richtung Berliner Ring ist zwischen Briesen und Fürstenwalde West wegen Markierungsarbeiten bis morgen früh um 5 gesperrt. Die A29 Oldenburg Richtung Ahlhorner Heide ist zwischen Wardenburg und Großen Kneten wegen einer Nachtbaustelle bis morgen früh 5 Uhr gesperrt. Die A40 Essen Richtung Dortmund ist zwischen dem Dreieck Bochum West und Bochum Zentrum wegen Bauarbeiten bis nächste Woche Freitag gesperrt. Stadtverkehr Berlin, die A100 ist in Richtung Wedding zwischen Treptower Park und Oberlandstraße wegen Wartungsarbeiten bis morgen früh 5 Uhr gesperrt. Deshalb ist auch die A113 ab Spätstraße gesperrt. Und die A602 Richtung Die A602 ist zwischen Trier-Erang und dem Dreieck Moseltal wegen freilaufender Tiere gesperrt. Und hier noch eine gute Nachricht, die gerade reinkommt. Die Entwarnung für die B1 Dortmund-Brakel, Mitte Richtung Brakel, zwischen Westfalendamm und Dortmund-Stadtkrone befindet sich kein Falschfahrer mehr. Sie haben dort wieder freie Fahrt. Jetzt haben wir es. Das waren die Verkehrsmeldungen. Wir wünschen Ihnen eine gute Fahrt.

Tja, eine Nacht wie diese, die ARD-Nacht mit Caro Emerald. Und wir haben es jetzt 23.42 Uhr und ich staune immer wieder, was es so alles gibt zwischen Himmel und Erde. Es gibt zum Beispiel Roland. Roland aus Stuttgart. Und Roland führt Buch. Und zwar haargenau über jede ARD-Hitnacht. Und er schreibt, das ist heute die 2087. Und jetzt kommt's. Wir haben Grund zu feiern. Es ist die genau 700. aus Sachsen-Anhalt, also hier aus Magdeburg. Ja, und falls es interessiert, Roland schreibt auch noch, meine 105. insgesamt, die ich moderieren darf. Also, da bin ich wirklich baff. Hätte ich nicht gedacht. Also 700 aus Sachsen-Anhalt. Da stoßen wir jetzt mal so symbolisch an. Dankeschön, Roland. Schöne Grüße in den Süden Deutschlands ins Stuttgarter Rechenzentrum. Und womit kann ich jetzt musikalisch dienen? Ja, mit einem herrlichen Song von Van Halen hier. Jump aus dem Jahr 1983. Und dann gehen wir in die 60er. Da wird er nicht gebrüllt, ja, sondern einfach schön gesungen mit Dusty Springfield, Son of a Preacher Man.

mit Ringo Starr und mit Bonnie Tyler. Bonnie hören wir mit einer wundervollen rockigen Ballade, Total Eclipse of the Heart. Und Ringo Starr hier, ja, mit guter Laune aus den 70ern. 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
1: Die Nachrichten mit Michael Theis. Guten Abend.
2: Wir sind aktuell voll im Zeitplan. Die Abbrucharbeiten laufen, sollen im November abgeschlossen werden. Und dann kann es auch mit dem Ersatzneubau weitergehen.
1: Bundesverkehrsminister Bilger hat sich in Bonn angeschaut, wie der Abriss an der Nordbrücke vorankommt. Die Autobahnbrücke ist seit Monaten gesperrt, weil sie marode ist, wie viele andere Brücken und Straßen in NRW. Bilger versprach im WDR mehr Tempo bei wichtigen Verkehrsprojekten.
2: Die Infrastruktur Nordrhein-Westfalen ist besonders wichtig und sie ist aber auch besonders belastet. Also ich kann wirklich zusagen, dass wir alle nötigen Mittel bereitstellen werden, dass wir die Infrastruktur Nordrhein-Westfalen auf Vordermann bringen.
1: In Nordrhein-Westfalen gelten fast 1.800 Brücken als sanierungsbedürftig. Die Bonner Nordbrücke soll in 2 Jahren wieder für den Verkehr freigegeben werden. Vor der Synagoge in Wuppertal gab es am Abend eine Mahnwache, weil am Nachmittag jemand versucht hatte, das jüdische Gotteshaus anzuzünden. Der Wuppertaler Oberstaatsanwalt Baumert sagte, dass niemand verletzt wurde.
3: Offenbar hat ein Mann einen Brandsatz an der hinteren Tür gezündet und sich anschließend vom Tatort entfernt. Das Feuer selbst konnte durch Mitarbeiter der Synagoge sehr schnell gelöscht werden. Wir haben durch die Polizei einen Tatverdächtigen sehr schnell festnehmen können, einen 37-jährigen Mann afghanischer Herkunft.
1: Der Verdächtige wurde am Abend verhört. Der Staatsschutz hat die Ermittlungen zu dem Brandanschlag auf die Synagoge in Wuppertal übernommen. Und auch das ist wichtig in dieser Nacht. In Russland hat die erste Parlamentswahl seit Beginn des Angriffskriegs gegen die Ukraine angefangen. Die Opposition ist nicht zugelassen. Polens Regierungschef Tusk hat davor gewarnt, dass russische Drohnen oder Raketen in den kommenden Wochen auch NATO-Länder treffen könnten. Geheimdienste würden damit rechnen, dass Russland solche Angriffe eskalieren lässt und dann von einem Versehen spricht. Ermittler sind in NRW gegen eine mutmaßliche Betrügerbande vorgegangen, die einen Millionenschaden verursacht haben soll. Nach Informationen der Rheinischen Post geht es um Pflegedienste. 31 Objekte seien durchsucht worden. Die AOK in Aachen will das Leben von Demenzkranken verbessern. Sie zeigt in ihrer Geschäftsstelle eine Musterwohnung mit Tipps, damit sich Betroffene leichter zurechtfinden können. Eine Sprecherin sagt, dass Wertschätzung wichtig ist.
4: Uns geht es ja immer darum, Defizite auszugleichen, ohne dass wir dem Menschen immer wieder sagen, weil du das jetzt nicht mehr kannst, müssen wir das jetzt verändern.
1: In der Musterwohnung in Aachen ist zu sehen, dass kleine Dinge viel verändern können, zum Beispiel mit Aufklebern auf Schubladen und Schränken, sodass direkt klar ist, was drin ist. Und das war WDR aktuell. Das Wetter in Nordrhein-Westfalen. Bis zum Morgen ist noch Regen möglich bei Tiefstwerten zwischen 14 und 8 Grad. Tagsüber öfter Sonne, vor allem im Süden von NRW. Weiter nördlich sind noch einzelne Schauer möglich, ansonsten bleibt es trocken. In Nümbrecht bis 18 Grad, in Dorsten 19, in Eschweiler bis 20 Grad. Das Wochenende wird wechselhaft mit Sonne, Wolken und ein paar Schauern. Die Zeit gleich 0 Uhr 3.
5: Und hier ist der Verkehrsservice in der ARD-Hitnacht. Die A4 Aachen Richtung Köln ist zwischen dem Kreuz Köln-Gremberg und dem Dreieck Heumar bis 5 Uhr gesperrt. Dort werden Schilderbrücken montiert. Der Verkehr wird über die A559 und die A59 umgeleitet. Die A8 München Richtung Stuttgart ist zwischen Burgau und Günzburg wegen Bergungsarbeiten gesperrt. Die A12 Frankfurt-Oder Richtung Berliner Ring ist zwischen Briesen und Fürstenwalde-West wegen Markierungsarbeiten bis 5 Uhr gesperrt. Die A29 Oldenburg Richtung Alhorner Heide ist zwischen Wardenburg und Großen Kneten wegen einer Nachtbaustelle bis 5 Uhr gesperrt. Die A40 Essen Richtung Dortmund ist zwischen dem Dreieck Bochum-West und Bochum-Zentrum wegen Bauarbeiten bis nächste Woche Freitag gesperrt. Stadtverkehr Berlin, die A100, ist in Richtung Wedding zwischen Treptower Park und Oberlandstraße wegen Wartungsarbeiten bis 5 Uhr gesperrt. Und deshalb ist auch die A113 ab Spätstraße gesperrt. Und eine Meldung für die A602 Richtung Longich. Die ist zwischen Trier-Erang und dem Dreieck Moseltal wegen freilaufender Tiere gesperrt. Es gibt eine Umleitung, diese führt über Longich. Das waren die Verkehrsmeldungen. Wir wünschen Ihnen eine gute Fahrt.
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5: Und die kommt vom Mitteldeutschen Rundfunk aus Magdeburg. Mein Name ist Frank Eberlein. Ich wünsche Ihnen einen wunderschönen guten Morgen. Der ist gerade angebrochen. Der neue Tag, Freitag, der 18. September.

Ja, es gibt Songs, die kann man immer wieder hören. Ja, zum Beispiel diesen hier von Albert Hammond. It Never Rains in Southern California. Ja, damit hätten wir den vierten Tag der Woche hinter uns gelassen, den Donnerstag. Ja, ich hoffe, es war für Sie ein einigermaßen oder vielleicht sogar besonders schöner, angenehmer Tag. Nicht allzu viel Stress hat es gegeben. So, und dann freuen wir uns jetzt auf den gerade angebrochenen Freitag. Ja, den kriegen wir auch noch hinter uns und dann ist wieder Wochenende, wie schön, ne? Und hier bei mir in der Jukebox liegen jetzt die Pet Shop Boys auf und die krachen so richtig rein mit It's a Sin.

Foreigner hier in der ARD-Hitnacht. So, und man soll ja nicht vorab gratulieren. Was heißt soll? Man darf das nicht. Ne? Das brächte Unglück. Aber ich kann ja trotzdem mal sagen, dass wir immerhin alles Gute schon mal wünschen für die bevorstehende Hochzeit von Olaf Gustav. Ja, er muss jetzt bald ins Bett, weil er 7.45 Uhr aufstehen muss. Und dann geht's zum Standesamt in den Trausaal und er schreibt, nach 65 Jahren geht das Single-Leben zu Ende und meine Verlobte hatte auch noch nie einen Freund und ist jetzt 41 Jahre, damit 24 Jahre jünger als ich. Ja, also ich drück schon mal ganz fest die Daumen, dass das sehr, sehr lange hält. Und ja, das ist doch immer schön, wenn zwei Menschen sich finden. Und wir finden jetzt hier Musik aus New York. Hier ist Billy Joel mit My Life in der ARD-Hitnacht.

Das war Musik von Tracy Chapman. Und wir haben es jetzt kurz nach 12:30. Hier ist der Verkehrsservice in der ARD-Hitnacht. A1 Lübeck-Hamburg auf der Norderelbbrücke kommt es wegen eines Schwertransports in beiden Richtungen zu kurzfristigen Sperrungen. Die A4 Aachen Richtung Köln ist zwischen dem Kreuz Köln-Gremberg und dem Dreieck Heumal bis 5 Uhr noch gesperrt. Dort werden Schilderbrücken montiert. Der Verkehr wird umgeleitet und zwar über die A559 und die A59. Dann kommt hier gerade eine dringende Warnmeldung rein. Vorsicht, ein Falschfahrer auf der B27 Heilbronn-Stuttgart. Zwischen Kornwestheim-Mitte-Ost und Zuffenhausen-Nord kommt Ihnen dieser Falschfahrer entgegen. Fahren Sie äußerst rechts, überholen Sie nicht. Ich wiederhole, auf der B27 Heilbronn-Stuttgart kommt Ihnen zwischen Kornwestheim-Mitte-Ost und Zuffenhausen-Nord ein Falschfahrer entgegen. Vorsicht in beiden Richtungen. Weitere Meldungen. Die A8 München Richtung Stuttgart ist zwischen Burgau und Günzburg wegen Bergungsarbeiten gesperrt. Die A12 Frankfurt-Oder Richtung Berliner Ring ist zwischen Briesen und Fürstenwalde-West wegen Markierungsarbeiten noch bis 5 Uhr gesperrt. Die A29 Oldenburg Richtung Ahlhorner Heide ist zwischen Wardenburg und Großen Kneten wegen einer Nachtbaustelle auch noch bis 5 Uhr gesperrt. Die A40 Essen Richtung Dortmund ist zwischen Dreieck Bochum West und Bochum Zentrum wegen Bauarbeiten bis nächsten Freitag gesperrt. Stadtverkehr Berlin, die A100 ist in Richtung Wedding zwischen Treptower Park und Oberlandstraße wegen Wartungsarbeiten bis 5 Uhr gesperrt. Gesperrt ist auch die A113 ab Spätstraße. Und die A602 Richtung Longich ist zwischen Trier-Erang und dem Dreieck Moseltal wegen freilaufender Tiere gesperrt. Die Umleitung führt über Longich. Das waren die Verkehrsmeldungen. Wir wünschen Ihnen eine gute Fahrt.

Ordinary World, auch eine tolle Band, die wir seit den frühen 80ern kennen. Duran Duran hier in der ARD Hitnacht. Ja, ich hoffe, Sie sind guter Dinge. Vielleicht beschäftigen Sie sich nebenbei noch mit Sachen, die am Tag immer liegen bleiben. Ja, und dann kommen Sie hoffentlich gut in die Nachtruhe. Und wir spielen schöne Musik, mal so ein bisschen flotter, mal ein bisschen verträumter. Und jetzt habe ich ein deutsches Quartett für Sie, Moti Special hier. Und die hatten einen Riesenhit im Jahr 85, Cold Days, Hot Nights.

Und eine dringende Warnmeldung hier in der ARD-Hitnacht. Vorsicht bitte auf der B27 Heilbronn-Stuttgart. Zwischen Ludwigsburg und Zuffenhausen-Nord kommt Ihnen ein Falschfahrer entgegen. Fahren Sie äußerst rechts, überholen Sie nicht. Ich wiederhole, auf der B27 Heilbronn-Stuttgart kommt Ihnen zwischen Ludwigsburg und Zuffenhausen-Nord ein Falschfahrer entgegen. Vorsicht in beiden Richtungen.

Kelly Clarkson hier in der ARD-Hitnacht um kurz vor eins. Und ich hatte Ihnen traumhafte Songs auch versprochen. Ja, und da kommt so einer hier von U2 aus Irland. Ja, Gänsehautgarantie. With or without you.

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1: Die Nachrichten mit Michael Treiß. Guten Morgen. Die Polizei ermittelt nach einem Brandanschlag auf die Synagoge in Wuppertal. Tatverdächtig ist ein Afghane, der festgenommen wurde. Er soll an einem Nebeneingang eine brennbare Flüssigkeit angezündet haben. Mitarbeiter konnten das Feuer löschen. Warum das passieren konnte, trotz Polizeiüberwachung, dazu Wolfram Lumpe, WDR Wuppertal.
2: Das ist eine Frage, die die Polizei im Verlauf des Tages beantworten will. Es ist sogar eine kleine mobile Wache, die das ganze Jahr dort steht, eben um die Synagoge zu bewachen, die Frage zu beantworten, wie konnte das sein, unter den Augen der Polizei, dazu noch keine Aussage.
1: In Frankfurt am Main ist ein weiterer Mensch an Malaria gestorben. Er wohnte nahe des Flughafens, wo das Ansteckungsrisiko als erhöht gilt. Der Düsseldorfer Tropenmediziner Thorsten Feld schätzt das Risiko für Nordrhein-Westfalen eher gering ein.
3: Theoretisch gibt es das Risiko hier in Düsseldorf und im Umland auch. Der Frankfurter Flughafen hat da eine Besonderheit. Da kommen besonders viele Direktflüge aus Malariagebieten an. Und das haben wir in deutlich geringeren Umfang.
1: Ähnlich äußerte sich der Flughafen Köln-Bonn. Eine Gefahr für Malaria-Infektionen gäbe es kaum, weil der Airport keine Passagierflüge in Tropen- oder Malaria-Gebiete anbiete. Und auch das ist in dieser Nacht wichtig. Bundeskanzler Merz hat mit US-Präsident Trump telefoniert. Unter anderem ging es um den Ukraine-Krieg und, wie ein Regierungssprecher sagte, die nächsten Schritte, um ihn zu beenden. Bundesverkehrsminister Bilger hat sich angeschaut, wie die Abrissarbeiten an der Bonner Nordbrücke vorankommen. Laut Bilger soll der Verkehr in 2 Jahren wieder freigegeben werden. Die Stadt Köln hat für die Bewachung einer einzigen Toilettenanlage mehr als 300.000 Euro ausgegeben. Die öffentliche Toilette in der Innenstadt wird seit 4 Jahren von Sicherheitspersonal überwacht, unter anderem damit dort niemand Drogen nimmt. Spenden sammeln mit dem Mofa. Das haben eine Reihe von Mofa-Clubs vor einigen Wochen mit einer Tour durch Deutschland gemacht. Die ging von Bayern bis an die Ostsee und kam auch durch Ostwestfalen-Lippe. Inzwischen steht fest, wie viel Geld zusammengekommen ist. 50.000 Euro. Organisator Dirk Krause aus Delbrück erzählt, wie die Tour war.
4: Es war bombastisch. Wir haben ganz viele positive Reaktionen gehabt. Also es war ein Polizist da, ein Motorradpolizist, der hat auch was gespendet. Der wollte uns eigentlich kontrollieren.
1: Manche Mofa-Fans sind nur tageweise mitgefahren, andere den kompletten Monat. Das hieß 3000 Kilometer mit Höchsttempo 25. Und das war WDR aktuell. Das Wetter in Nordrhein-Westfalen: bis zum Morgen ist noch Regen möglich, bei Tiefstwerten zwischen 14 und 8 Grad. Tagsüber gibt es öfter Sonne, vor allem im Süden von NRW. Weiter nördlich sind einzelne Schauer möglich, ansonsten bleibt es trocken. In Remscheid bis 18 Grad, in Ibbenbüren 19, in Bochum maximal 20 Grad. Das Wochenende wird wechselhaft mit Sonne, Wolken und ein paar Schauern. Die Zeit gleich 1.03 Uhr.
5: Und hier ist der Verkehrsservice in der ARD-Hitnacht. Zunächst eine Entwarnung für die B27 Heilbronn-Stuttgart. Zwischen Ludwigsburg und Zuffenhausen-Nord befindet sich kein Falschfahrer mehr. Sie haben dort wieder freie Fahrt. A1 Lübeck-Hamburg. Auf der Norderelbbrücke kommt es wegen eines Schwertransports in beiden Richtungen zu kurzzeitigen Sperrungen. Die A4 Aachen Richtung Köln ist zwischen dem Kreuz Köln-Gremberg und dem Dreikäumal noch bis 5 Uhr gesperrt. Dort werden Schilderbrücken montiert. Der Verkehr wird umgeleitet über die A559 und die A59. Die A12 Frankfurt-Oder. Richtung Berliner Ring ist zwischen Briesen und Fürstenwalde West wegen Markierungsarbeiten noch bis 5 Uhr gesperrt. Die A29 Oldenburg Richtung Ahlhorner Heide ist zwischen Wardenburg und Großen Kneten wegen einer Nachtbaustelle ebenfalls bis 5 Uhr gesperrt. Die A40 Essen Richtung Dortmund ist zwischen dem Dreieck Bochum West und Bochum Zentrum wegen Bauarbeiten noch bis nächsten Freitag gesperrt, also noch eine Woche lang. Stadtverkehr Berlin, die A100 ist in Richtung Wedding zwischen Treptower Park und Oberlandstraße wegen Wartungsarbeiten bis 5 Uhr gesperrt. Deshalb ist auch die Spätstraße gesperrt, also ab Spätstraße die A113. Und die A602 Richtung Longich, die ist zwischen Trier, Erang und dem Dreieck Moseltal wegen freilaufender Tiere gesperrt. Es gibt eine Umleitung, diese führt über Longich. Das waren die Verkehrsmeldungen. Wir wünschen Ihnen eine gute Fahrt.
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5: Die kommt vom Mitteldeutschen Rundfunk aus Magdeburg. Auch in dieser Stunde für Sie hier zur Stelle Frank Eberlein. Und da ist sie schon, die wunderbare Tina Turner, Typical Male. 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

geht immer wieder ganz tief unter die Haut. Dieser Song von Barry Manilow, einer der größten Sänger und Entertainer aller Zeiten. Mandy sang er schon in den 70ern. Ist eine Weile her, ne? So ein paar Tage. Genauso wie die 80er. Und aus denen kommt jetzt hier Billy Ocean um 1:13 Uhr.

Ja, ich hoffe, Sie sind noch nicht K.O., noch lange nicht. Der Tag ist ja noch jung, dieser Morgen, 1.24 Uhr gerade mal. Nicht mal anderthalb Stunden sind rum an diesem Freitag und das ist die ARD-Hitnacht. An dieser Stelle wieder, ja, herzlichen Dank für Ihre lieben Zeilen, die Sie uns schicken per E-Mail. Da wäre Brunhild aus der Schweiz oder auch Denisa, die uns aus Italien geschrieben hat und ja, wünscht sich mehr Oldies. Ja, geht das noch mehr? Ja, haben wir gleich aus Australien, Eishaus mit Hey Little Girl. Und vorher gibt's noch ein Stück, das ist eigentlich auch ein Oldie aus den frühen 80ern, aber der wurde ja neu aufgenommen, sozusagen gecovert in den frühen 2000ern. The Tide is High von Blondie, hier mit Atomic Kitten.

Weiß Haus, eine Band, die in Australien zu Hause war. Hey Little Girl, ihr erster großer Welthit in den frühen 80ern. Jetzt wird es wieder ganz aktuell hier in der ARD-Hitnacht. Wir blicken auf die Verkehrslage. Die A4 Aachen Richtung Köln ist zwischen dem Kreuz Köln-Gremberg und dem Dreikäumer noch bis 5 Uhr gesperrt. Dort werden Schilderbrücken montiert und der Verkehr wird über die A559 und die A59 umgeleitet. Die A12 Frankfurt-Oder Richtung Berliner Ring ist zwischen Briesen und Fürstenwalde-West wegen Markierungsarbeiten noch bis 5 Uhr gesperrt. Die A29 Oldenburg Richtung Ahlhorner Heide ist zwischen Wardenburg und Großen Kneten wegen einer Nachtbaustelle ebenfalls noch bis 5 Uhr gesperrt. Die A40 Essen Richtung Dortmund ist zwischen dem Dreieck Bochum West und Bochum Zentrum wegen Bauarbeiten bis nächsten Freitag gesperrt, noch eine Woche lang. Stadtverkehr Berlin, die A100 ist in Richtung Wedding zwischen Treptower Park und Oberlandstraße wegen Wartungsarbeiten bis 5 Uhr heute früh gesperrt und die A113 ist deshalb auch gesperrt und zwar ab Spätstraße. Und schließlich die A602 Richtung Longich, die ist zwischen Trier, Erang und dem Dreieck Moseltal wegen freilaufender Tiere gesperrt. Die Umleitung führt über Longich. Das waren die Verkehrsmeldungen. Wir wünschen Ihnen eine gute Fahrt.

David Bowie zusammen mit der Pat Metheny Group in den 80ern. Ja, this is not America, aber das hier ist die ARD-Hitnacht. Und in der wollen wir Sie erfreuen, weiterhin mit richtig schönen Songs, damit Sie überhaupt nicht erst auf die Idee kommen, irgendwie müde zu werden und vielleicht sogar einzuschlafen. Nee, wir haben gleich Mark Cohn mit Walking in Memphis oder Adele mit Rolling in the Deep und vorher noch einen absoluten Klassiker aus den 60er Jahren. So ein wunderschönes Lied. Klingt, fand ich immer, fast ein bisschen weihnachtlich. A Whiter Shade of Pale von Procol Harum.

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1: Die Nachrichten mit Michael Treis. Guten Morgen. Bundeskanzler Merz und Finanzminister Klingbeil haben laut einem Medienbericht am Abend mit Vertretern der Länder über Entlastungen wegen der hohen Spritpreise beraten. Das meldet das Portal Table Briefings. Die Bundesregierung hat mögliche Entlastungen in Aussicht gestellt. Innerhalb der Regierung gibt es bisher aber noch unterschiedliche Meinungen, wie diese aussehen könnten. In Wuppertal hat es am Abend eine spontane Mahnwache vor der Synagoge gegeben. Ein Mann hatte am Nachmittag versucht, das jüdische Gotteshaus anzuzünden. Der Wuppertaler SPD-Bundestagsabgeordnete Lind reagierte entsetzt.
2: Allerdings kann man nicht völlig überrascht sein, weil wir natürlich eine Menge von antisemitischen Taten haben in ganz Deutschland. Aber dass es hier in Wuppertal passiert und wieder passiert, das macht mich sprachlos und auch wütend und auch wirklich fassungslos.
1: Der mutmaßliche Täter wurde in der Nähe der Synagoge festgenommen. Laut Polizei handelt es sich um einen 37-Jährigen aus Afghanistan. Polens Regierungschef Tusk hat vor einer Eskalation Russlands gegenüber NATO-Ländern gewarnt. Laut Geheimdienstberichten seien hybride Drohnen- und Raketenangriffe möglich. Paulina Milling, WDR Warschau.
3: Es bestehe ein reales Risiko, dass auf das Territorium von einem oder mehreren NATO-Staaten an der Ostflanke Drohnen oder Geschosse eindringen könnten. Auch Zerstörungen seien nicht auszuschließen. Solche Angriffe würden von Russland als Zufall dargestellt, damit niemand in der NATO eine Reaktion erwäge, sagte der polnische Premierminister.
1: Und auch das ist gerade Thema. In Russland hat die erste Parlamentswahl seit Beginn des Angriffskriegs gegen die Ukraine angefangen. Die Opposition ist dabei nicht zugelassen. Kanada könnte möglicherweise eine Art Sondermitgliedschaft in der EU bekommen. Nach dem Vorschlag von Kommissionspräsidentin von der Leyen hat sich auch der kanadische Premierminister dafür offen gezeigt. Ermittler sind in Nordrhein-Westfalen gegen eine mutmaßliche Betrügerbande vorgegangen, die einen Millionenschaden verursacht haben soll. Nach Informationen der Rheinischen Post geht es um Pflegedienste. 31 Objekte seien durchsucht worden. Das Oberverwaltungsgericht in Münster hat erlaubt, dass ein Futterautomat für Haustiere in Deutschland verkauft werden darf. Das Gerät können Besitzer zu Hause aufstellen. Es hat Kamera und Mikrofon. Die Bundesnetzagentur wollte den Automaten deswegen verbieten lassen, weil auch Menschen abgehört werden könnten. Die Richter haben anders entschieden, denn es gehe schließlich darum, Haustiere zu füttern und mit ihnen zu sprechen. Das war WDR aktuell. Und das Wetter in Nordrhein-Westfalen bis zum Morgen ist noch Regen möglich, bei Tiefstwerten zwischen 14 und 8 Grad. Tagsüber gibt es öfter Sonne, vor allem im Süden von NRW. Weiter nördlich sind noch einzelne Schauer möglich, ansonsten bleibt es trocken. In Waldbröl dazu bis 18 Grad, in Bielefeld 19 und Dinslaken kommt auf bis zu 20 Grad. Die Zeit gleich 2.03 Uhr.
4: 3. Hier ist der Verkehrsservice in der ARD-Hitnacht. Die A4 Aachen Richtung Köln ist zwischen dem Kreuz Köln-Gremberg und dem Dreieck Heumal noch bis 5 Uhr gesperrt. Dort werden Schilderbrücken montiert. Der Verkehr wird über die A559 und die A59 umgeleitet. Die A12 Frankfurt-Oder Richtung Berliner Ring ist zwischen Briesen und Fürstenwalde West wegen Markierungsarbeiten bis 5 Uhr gesperrt. Die A29 Oldenburg Richtung Ahlhorner Heide ist zwischen Wardenburg und Großen Kneten wegen einer Nachtbaustelle ebenfalls bis 5 Uhr gesperrt. Die A40 Essen Richtung Dortmund ist zwischen dem Dreieck Bochum West und Bochum Zentrum wegen Bauarbeiten bis nächsten Freitag gesperrt. Und Stadtverkehr Berlin, die A100, ist in Richtung Wedding zwischen Treptower Park und Oberlandstraße wegen Wartungsarbeiten bis 5 Uhr heute früh gesperrt. Die A113 ist deshalb ab Spätstraße gesperrt. Das waren die Verkehrsmeldungen. Wir wünschen Ihnen eine gute Fahrt.
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4: Aus Magdeburg, herzliche Grüße am Freitagmorgen hier. Frank Eberlein, mein Name. Ja, und ich habe Musik von Men Without Hats hier.